0: So werden die Wirtschaftssanktionen erstmals nicht nur um 6, sondern direkt um 12 Monate verlängert. Weiteres großes Thema des EU-Gipfels ist China. Insbesondere wird es darum gehen, wie sich die EU der Exportmacht gegenüber positioniert. Die oftmals billigeren chinesischen Produkte setzen der europäischen Wirtschaft zu. Deshalb soll über Gegenmaßnahmen beraten werden.
1: Die US-Armee hat ihre Blockade iranischer Häfen nach mehr als 2 Monaten aufgehoben. Das erklärte das für die Golfregion zuständige US-Regionalkommando CENTCOM. Amerikanische Kriegsschiffe würden aber in dem Gebiet bleiben und sicherstellen, dass alle Teile der Vereinbarung zwischen den USA und dem Iran eingehalten würden. Am Mittwochabend hatten die Präsidenten der USA und des Iran, Trump und Pezeshkian, ein Rahmenabkommen unterzeichnet. In den kommenden 60 Tagen soll über eine dauerhafte Friedenslösung verhandelt werden. In Hamburg endet heute die Innenministerkonferenz von Bund und Ländern. Nach letzten Beratungen sollen Beschlüsse gefasst werden. Auch Verteidigungsminister Pistorius wird erwartet. Aus der Nachrichtenredaktion Martin Seiler.
2: Die Sicherheitslage steht im Fokus beim Treffen der Innenministerinnen und Minister. Russische Sabotage, Blackouts, Cyberabwehr. Bund und Länder wollen die Infrastruktur und die Bevölkerung besser im Katastrophenfall schützen. Hamburgs Innensenator Grote, der den Vorsitz hat, betonte, es brauche einen übergreifenden Fahrplan. Niedersachsens Innenministerin Behrens kritisierte, in den vergangenen Jahren seien immer wieder Beschlüsse zum Zivilschutz gefasst worden, passiert sei danach wenig. Neben der Sicherheitslage geht es bei der Konferenz auch um Jugendkriminalität und um Gewalt bei Fußballspielen.
1: Bei der Fußball-Weltmeisterschaft steht Co-Gastgeber Kanada kurz vor dem ersten Sieg. Wenige Minuten vor Schluss führt Kanada mit 6:0 gegen Katar. Zuvor konnte sich bereits die Schweiz mit 4:1 gegen Bosnien-Herzegowina durchsetzen. Außerdem haben noch Tschechien und Südafrika gespielt. Die Begegnung endete 1:1. Das waren die Nachrichten. Das Wetter in Deutschland. In der Nacht in der Nordwesthälfte Schauer und Gewitter möglich, ansonsten leicht bewölkt und meist trocken. Tiefstwerte 22 bis 14 Grad. Tagsüber gebietsweise freundlich, im Nordwesten teils starke Gewitter. Höchstwerte 23 bis 28 Grad an den Küsten bis 38 am Oberrhein. Am Samstag zeitweise heiter, vor allem im Osten Schauer und Gewitter möglich, 23 bis 38 Grad. Und auch am Sonntag heiter, im Tagesverlauf steigt die Unwettergefahr bei 20 bis 38 Grad. Es ist jetzt 2:03 Uhr.
3: Und da schauen wir auf die Straßen. Hier ist der Verkehrsservice in der ARD Hitnacht. Die A1 Hamburg Richtung Lübeck, Vollsperrung zwischen Kreuzberg der Heide und Bad Oldesloe an einer Nachtbaustelle. Das Ganze bis circa 5 Uhr. A25 Geestach Richtung Hamburg, zwischen Bergedorf und Dreieck Hamburg Südost, Vollsperrung an einer Nachtbaustelle ebenfalls bis circa 5 Uhr. Die A31 Gronau Richtung Oberhausen ist gesperrt, zwischen Gescher-Coesfeld und Borken, hier wegen einer des brennenden Lkw, das Ganze bis circa 4 Uhr. Eine Umleitung führt sie hier über die U72. A31 Gronau Richtung Oberhausen zwischen Schermbeck und Dorsten ebenfalls Vollsperrung der Autobahn wegen Bauarbeiten hier bis Sonntag früh. Die A40 Duisburg-Essen ist zwischen Mülheim-Winkhausen und Heißen in beiden Richtungen bis Montag gesperrt. A61 Hockenheim Richtung Ludwigshafen, die ist zwischen dem Dreieck Hockenheim und dem Kreuz Speyer wegen einer Fahrbahnerneuerung bis Montag früh um 5 gesperrt. A71 Erfurt Richtung Suhl, zwischen Oberhof und Suhl-Zellermelis Vollsperrung wegen Wartungsarbeiten im Hochwaldtunnel, das Ganze bis ca. 6 Uhr. Und auch die A111 Charlottenburg Richtung Dreieck Oranienburg ist zwischen Tunnel, Flughafen Tegel und Schulzendorfer Straße wegen Bauarbeiten bis 5 Uhr gesperrt, so wie auch der Tunnel Flughafen Tegel. Hier ist der in der Gegenrichtung ebenfalls gesperrt. Ihnen überall da, wo es geht, eine gute und sichere Fahrt.
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3: Und dazu herzlich willkommen. Ich bin Imme Tröger und bin heute Nacht an Ihrer Seite, zusammen gleich mit einem kleinen Verschnaufer in der Nachtschicht. Passenger singt uns Let Her Go und Chris Rea nimmt uns mit On The Beach. Alles in dieser Stunde, kurz nach 2 am Freitag. Heute ist der 19. Juni.

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1: Passenger mit Let Her Go, einen angenehmen Weg durch die Nacht um 2.12 Uhr, geradewegs hinein in den 19. Juni. Und ich habe ja gerade an unsere Studiouhr geschaut, als ich in die Uhrzeit gesagt habe. Dem Tag nach heute allerdings hätte ich auf eine Armbanduhr schauen müssen, denn heute ist Tag der Armbanduhr. Erdacht hat den Tag eine Modekette, es geht also da mehr um eine Werbeaktion. Die Fakten, die ich zur Uhr allerdings angeregt durch den Tag jetzt erfahren habe, als ich mal so ein bisschen geschnuppert habe, die finde ich spannend. Anfang des 19. Jahrhunderts, so ab 1810 etwa, kamen Uhren fürs Handgelenk auf. Anfangs für die Damen und dann so circa 100 Jahre später auch für die Herren. Die allererste Armbanduhr allerdings, die hat Elizabeth I. von England schon 1571 getragen. Dann hat die Uhr also anscheinend so 240 Jahre Pause gemacht, bis sie 1810 dann wieder Mode wurde. Und heute sind Armbanduhren ja ganz normal. Scheinen durch die Handys allerdings wieder am Schwinden zu sein, wenn man da mal fix auf die Uhrzeit schaut. Umso wichtiger ist vielleicht daher der heutige Tag der Armbanduhr am 19. Juni. Um 2 Uhr und mittlerweile 13. Musik kommt jetzt von Tina Turner und Silent Wings. Damit willkommen in der ARD-Hitnacht.

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mit Klaus Lage durch die ARD-Hitnacht. Und da erreicht uns eine Warnmeldung für Loma. Im Bereich Donrath kommt es durch einen Brand zu Geruchsbelästigung und auch Rauchniederschlag. Gesundheitliche Beeinträchtigungen können nicht ausgeschlossen werden. Bitte begeben Sie sich im betroffenen Bereich sofort in geschlossene Räume. Schließen Sie vorsorglich Fenster sowie Türen und schalten Sie Klima- und Lüftungsanlagen ab. Lassen Sie das Radio eingeschaltet und achten Sie auch auf mögliche Durchsagen. Informieren Sie Ihre direkten Nachbarn. Meiden Sie außerdem das betroffene Gebiet und folgen Sie gegebenenfalls auch den Anweisungen der Einsatzkräfte. Eine Warnmeldung für Loma im Bereich Donrath. Hier kommt es durch einen Brand zu Geruchsbelästigung und auch Rauchniederschlag. Bitte meiden Sie das Gebiet. Halten Sie Fenster und Türen geschlossen. Bleiben Sie selbst in geschlossenen Räumen und bleiben Sie über das Radio weiterhin informiert.

0: Und damit der Blick auf die Straßen. Der Verkehrsservice in der ARD-Hitnacht zunächst mit einer Warnmeldung für Lohma. Im Bereich Donrath kommt es durch einen Brand zu Geruchsbelästigung und Rauchniederschlag. Gesundheitliche Beeinträchtigungen können nicht ausgeschlossen werden. Daher begeben Sie sich bitte im betroffenen Gebiet sofort in geschlossene Räume. Sollten Sie auswärts sein, schließen Sie vorsorglich Fenster sowie Türen und schalten Sie Klima- und Lüftungsanlagen ab. Lassen Sie das Radio eingeschaltet und achten Sie auch auf mögliche Durchsagen. Informieren Sie Ihre direkten Nachbarn und meiden Sie außerdem das betroffene Gebiet. Folgen Sie gegebenenfalls auch den Anweisungen der Einsatzkräfte. Wir schauen auf die Straßen. Da kommen Meldungen von der A1 Hamburg Richtung Lübeck zwischen Kreuz Wagterheide und Bad Oldesloe. Vollsperrung an einer Nachtbaustelle bis ca. 5 Uhr. A7 Füssenreute Richtung Ulm zwischen Memmingen Süd und Kreuz Memmingen. Vollsperrung wegen Bauarbeiten bis 3 Uhr ca. Die A25 Geestach Richtung Hamburg, Vollsperrung zwischen Bergedorf und dem Dreieck Hamburg Südost, hier an einer Nachtbaustelle voraussichtlich bis ca. 5 Uhr. Die A25 Richtung Hamburg ist zwischen Neu-Alamöhr West und Alamöhr wegen Fahrbahnerneuerung gesperrt, und zwar ab 19 Uhr. So ein bisschen früh dran, die Jungs, allerdings vielleicht gut zu wissen. Zwischen 19 Uhr bis morgen früh um 5 gibt es also da eine Sperrung. Die A31 Gronau Richtung Oberhausen ist zwischen Gescher-Coesfeld und Borken wegen eines brennenden LKW bis ca. 4 Uhr gesperrt. Eine Umleitung führt sie hier über die U72. Die A31 Gronau Richtung Oberhausen ist zwischen Schermbeck und Dorsten wegen Bauarbeiten bis Sonntag früh gesperrt. Die A40 Duisburg-Essen ist gesperrt zwischen Mülheim-Winkhausen und Heißen, hier in beiden Richtungen bis Montag. A61 Hockenheim Richtung Ludwigshafen zwischen dem Dreieck Hockenheim und dem Kreuz Speyer, Vollsperrung wegen einer Fahrbahnerneuerung, das Ganze bis Montag früh um 5. A71 Erfurt Richtung Suhl zwischen Oberhof und Suhl-Zellermelis, Vollsperrung wegen Wartungsarbeiten im Hochwaldtunnel, das Ganze bis ca. 6 Uhr. Und auch die A111 Charlottenburg Richtung Dreieck Oranienburg, Vollsperrung zwischen Tunnel Flughafen Tegel und Schulzendorfer Straße wegen Bauarbeiten, das Ganze bis 5 Uhr. Und der Tunnel Flughafen Tegel ist in der Gegenrichtung ebenfalls gesperrt. Da, wo Sie unterwegs sind, gute und sichere Fahrt.
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Der Verkehrsservice, Vorsicht, Falschfahrer A7 zwischen dem Elbtunnel und Dreieck Hamburg Südwest. Hier kommt Ihnen ein Falschfahrer entgegen. Fahren Sie bitte äußerst rechts und überholen Sie nicht. Auf der A7 zwischen dem Elbtunnel und Dreieck Hamburg Südwest ein Falschfahrer. Bitte fahren Sie in beiden Richtungen äußerst vorsichtig.

Was für ein Energiebündel, Laura Branigan mit Gloria. Und wir schauen weiter auf die A7. Es heißt immer noch Falschfahrer. Vorsicht bitte zwischen dem Elbtunnel und Dreieck Hamburg Südwest. Hier ist immer noch ein Falschfahrer unterwegs. Fahren Sie bitte in beiden Richtungen äußerst vorsichtig. Überholen Sie nicht und fahren Sie äußerst rechts. Auf der A7 zwischen dem Elbtunnel und Dreieck Hamburg Südwest. Hier ist ein Falschfahrer unterwegs. Bitte fahren Sie vorsichtig.

Tommy James and the Shondells mit Crimson Clover. Das ist die ARD-Hitnacht und da kam Post von Heinz. Hello from Canada, schreibt der Kingston, Ontario. Wir erfreuen uns an eurem Radio jeden Tag eurer Nacht. Ja, da haben wir natürlich eine Zeitverschiebung. Heinz, vielen, vielen Dank für die Grüße aus Kanada. Die gehen zurück aus der Hitnacht in den kanadischen Tag. Schön, dass Sie bei uns sind. Genau wie auch Annette. Hallo Imme, schreibt sie. Wenn ich von der Oper Hänsel und Gretel höre, darüber haben wir nämlich vorhin erzählt, dann habe ich eine schöne Erinnerung, als ich mit meinen beiden Kindern in der Oper Leipzig war. So habe ich meine Kinder an die Oper herangeführt. Schön, dass Sie da sind. Danke dafür. Liebe Grüße aus Leipzig. Musik übrigens tolle Mucke, schreibt sie. Und Annette erinnert sich auch heute am Tag der Armbanduhr an ihre erste Armbanduhr von Onkel Franz, geschenkt zur Jugendweihe. Mir scheint, wir wecken heute wieder einige Erinnerungen in der ARD-Hitnacht. Das soll mich freuen, wenn es gute sind. Vielen, vielen Dank für Ihre Post von der können wir eigentlich nie genug haben. Gern lesen wir von Ihnen per Mail an ard-hitnacht@mdr.de. Ich bin Imme Tröger und freue mich auf Ihre Geschichten oder kleinen Grüße. Musik gibt's dazu von Kim Carnes, Betty Davis Eyes um 2:51 Uhr.

Kim Carnes, Betty Davis Eyes und da kommt die Entwarnung von der A7 zwischen Elbtunnel und Dreieck Hamburg Südwest. Kein Falschfahrer mehr, die Meldung wurde aufgehoben auf der A7 zwischen dem Elbtunnel und Dreieck Hamburg Südwest. Wieder freie und sichere Fahrt.

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1: Um 3 Uhr mit Katja Kindermann. Die EU verlängert ihre Wirtschaftssanktionen gegen Russland und zwar erstmals nicht um 6, sondern um 12 Monate. Das haben die EU-Staats- und Regierungschefs auf ihrem Gipfel in Brüssel entschieden. Es war das erste Treffen seit der Abwahl des ungarischen Rechtsnationalisten Orbán. Eine Einigung der 27 Staaten war ohne ihn wieder möglich. An dem Treffen nimmt auch der ukrainische Präsident Zelensky teil. Er forderte erneut eine schnelle EU-Vollmitgliedschaft. Weiteres Thema des Gipfels ist der Umgang mit China. Die Europäische Union wirft China vor, den eigenen Unternehmen mit Staatshilfen einen unfairen Vorteil auf dem Weltmarkt zu verschaffen. Die Verhandlungen über ein endgültiges Abkommen mit dem Iran werden voraussichtlich noch an diesem Wochenende auf technischer Ebene beginnen. Das hat US-Vizepräsident Vance angekündigt. Aus Washington, Nina Barth.
2: In den USA ist das Rahmenabkommen die Grundlage für die anstehenden Verhandlungen, parteiübergreifend auf viel Kritik gestoßen. Vance verteidigte es als Win-Win-Situation für beide Seiten und richtete deutliche Worte an Kritiker aus Israel. Die USA hatten den Krieg gemeinsam mit Israel begonnen. Vance sagte, sie sollten sich daran erinnern, dass die USA der einzig mächtige Verbündete sei, den Israel noch habe. Und Vance betonte, es seien die USA, die den Großteil der israelischen Waffen finanzierten.
1: In Hamburg endet heute die Innenministerkonferenz von Bund und Ländern. Erwartet werden mehrere Beschlüsse, die für Verbesserungen beim Zivil- und Katastrophenschutz sorgen sollen. Das hat vor allem damit zu tun, dass Deutschland schon seit einer Weile im Fokus russischer Sabotage und Spionage steht. Auch auf weitere Angriffe von Linksextremisten auf die kritische Infrastruktur will man besser vorbereitet sein. Bei der Fußball-WM hat Co-Gastgeber Kanada einen großen Schritt in Richtung K.O.-Runde gemacht. Kanada gewann mit 6:0 gegen Katar. Aus dem ARD-WM-Team Silke Heine.
3: Dank des deutlichen Sieges übernimmt der Co-Gastgeber sogar die Führung in der Gruppe B vor der Schweiz, die beim 4:1 gegen Bosnien-Herzegowina ebenfalls den ersten Sieg bei dieser WM feierte und genau wie Kanada 4 Punkte auf dem Konto hat. Die Freude der Kanadier ist allerdings nicht ungetrübt, denn Ismaël Koné verletzte sich nach einem Foul offensichtlich schwer, musste mit einer Trage vom Platz gebracht werden. Der für Koné eingewechselte Nathan Saliba widmete sein Tor zum 4:0 seinem Teamkollegen. Im ersten Spiel des Tages hatten sich Tschechien und Südafrika 1:1 getrennt.
1: Das waren die Nachrichten. Das Wetter in Deutschland. Tagsüber gebietsweise freundlich, im Nordwesten teils starke Gewitter. Höchstwerte 23 bis 28 Grad an den Küsten bis 38 Grad am Oberrhein. Am Samstag zeitweise heiter, vor allem im Osten Schauer und Gewitter möglich. 23 bis 38 Grad. Und auch am Sonntag heiter, im Tagesverlauf steigt die Unwettergefahr bei 20 und bis 38 Grad. Es ist 3:03 Uhr.
4: Und da schauen wir auf die Straßen. Der Verkehrsservice in der ARD Hitnacht zunächst mit einer Warnmeldung für Loma. Im Bereich Donrath kommt es durch einen Brand zu Geruchsbelästigungen und Rauchniederschlag. Gesundheitliche Beeinträchtigungen können nicht ausgeschlossen werden. Daher begeben Sie sich bitte im betroffenen Bereich sofort in geschlossene Räume, sollten Sie auswärts sein. Schließen Sie vorsorglich Fenster sowie Türen und schalten Sie Klima- und Lüftungsanlagen ab. Lassen Sie das Radio eingeschaltet und achten Sie auch gegebenenfalls auf Durchsagen. Informieren Sie Ihre direkten Nachbarn und meiden Sie außerdem das betroffene Gebiet. Folgen Sie auch gegebenenfalls Anweisungen der Einsatzkräfte. Der Blick auf die Straßen zeigt erstmal eine Entwarnung von der A7. Hier ist Ihre Fahrt zwischen dem Elbtunnel und Dreieck Hamburg Südwest wieder frei. Die Falschfahrermeldung wurde aufgehoben. Aktuell gilt noch A1 Hamburg Richtung Lübeck zwischen Kreuzberg der Heide und Bad Oldesloe. Vollsperrung an einer Nachtbaustelle bis ca. 5 Uhr. A25 Richtung Hamburg zwischen Neu-Allermöhe West und Allermöhe. Vollsperrung wegen Fahrbahnerneuerung. Das Ganze bis morgen früh um 5. A31 Gronau Richtung Oberhausen zwischen Gescher-Coesfeld und Borken. Vollsperrung wegen eines brennenden Lkw, voraussichtlich noch bis ca. 4 Uhr. Eine Umleitung führt sie über die U72. A31 Gronau Richtung Oberhausen zwischen Schermbeck und Dorsten. Vollsperrung wegen Bauarbeiten bis Sonntag früh. A40 Duisburg-Essen zwischen Mülheim, Winkhausen und Heißen in beiden Richtungen. Vollsperrung bis Montag. A61 Hockenheim Richtung Ludwigshafen zwischen dem Dreieck Hockenheim und dem Kreuz Speyer. Vollsperrung an einer Baustelle. Hier wird eine Fahrbahn erneuert. Das Ganze bis Montag früh um 5. A61 Koblenz Richtung Mönchengladbach zwischen Zwisttal und Weilerswist wegen eines liegen gebliebenen Pkw gesperrt die Autobahn. A71 Erfurt Richtung Suhl zwischen Oberhof und Suhl-Zellermiehles Vollsperrung wegen Wartungsarbeiten im Hochwaldtunnel. Das Ganze bis ca. 6 Uhr. A111 Charlottenburg Richtung Dreieck Oranienburg zwischen Tunnel Flughafen Tegel und Schulzendorfer Straße Vollsperrung wegen Bauarbeiten. Das Ganze bis 5 Uhr. Und der Tunnel Flughafen Tegel ist in der Gegenrichtung ebenfalls gesperrt. Und A99 München Südwest Richtung München Nord. Der Tunnel Allach ist nach Auslösung der Höhenkontrolle ebenfalls aktuell gesperrt. Gute Fahrt.
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4: Da freue ich mich, dass Sie bei uns sind. Ich bin Imme Tröger. Diese Stunde verbringen wir gleich mit Free und All Right Now. Und mit Simply Red starten wir hier in die neue Stunde Something Got Me Started um kurz nach 3 auf Ihrem Weg in den Freitagmorgen.

Lost Frequencies mit Reality, so bringen wir sie geradewegs hinein in den neuen Tag mit der ARD-Hitnacht. Gleich auch Keith Marshall bei uns mit Only Crying. Vorher sage ich noch Dankeschön an Enrico für die Mail. Er schreibt Grüße aus dem Südharz und schreibt, Musik ist super. Enrico, das freut uns natürlich. Es findet auch Arthur. Hallo an das ARD-Hitradio, schreibt er. Vielen Dank für eure tolle Musik, die ihr immer macht. Das hilft mir sehr bei der Nachtschicht und einen Gruß an mich auch. Er schreibt Gruß an Imme, ihre Stimme ist beruhigend. Ja, das ist schön. Wir wollen sie natürlich auch sehr entspannt durch die Nacht kriegen. Toll, wenn das gelingt. Vielen Dank an Arthur. Vielen Dank auch für Ihre Post heute Nacht. Immer wieder gerne an ard-hitnacht@mdr.de. Willkommen beim betreuten Wachbleiben.

0: Und da ist der Blick auf die Straßen. Der Verkehrsservice in der ARD hält nach zunächst mit einer Warnmeldung für Loma. Im Bereich Donrath kommt es durch einen Brand zu Geruchsbelästigung und Rauchniederschlag. Gesundheitliche Beeinträchtigungen können nicht ausgeschlossen werden. Bitte begeben Sie sich, wenn Sie auswärts sind, im betroffenen Bereich sofort in geschlossene Räume. Schließen Sie vorsorglich Fenster sowie Türen und schalten Sie Klima- und Lüftungsanlagen ab. Lassen Sie das Radio eingeschaltet und achten Sie auch auf mögliche Durchsagen. Informieren Sie Ihren Nachbarn. Meiden Sie außerdem das betroffene Gebiet und folgen Sie gegebenenfalls den Anweisungen der Einsatzkräfte. Der Blick auf die Straßen zeigt A1 Hamburg Richtung Lübeck zwischen Kreuzberg der Heide und Bad Oldesloe Vollsperrung an einer Nachtbaustelle bis ca. 5 Uhr. A25 Richtung Hamburg zwischen Neu-Allermöhe West und zwischen Allermöhe Sperrung der Autobahn bis morgen früh um 5. A31 Gronau Richtung Oberhausen, hier zwischen Gescher-Coesfeld und Borken wegen eines brennenden Lkw-Vollsperrung bis ca. 4 Uhr noch. Eine Umleitung führt sie über die U72. A31 Gronau Richtung Oberhausen, die ist zwischen Schermbeck und Dorsten wegen Bauarbeiten bis Sonntag früh gesperrt. A40 Duisburg-Essen zwischen Mülheim-Winkhausen und Heißen in beiden Richtungen Vollsperrung bis Montag. A61 Hockenheim Richtung Ludwigshafen, Vollsperrung zwischen dem Dreieck Hockenheim und dem Kreuz Speyer, hier bis Montag früh um 5 wegen einer Fahrbahnerneuerung. Die A71 Erfurt Richtung Suhl ist zwischen Oberhof und Suhl-Zellermelis wegen Wartungsarbeiten im Hochwaldtunnel bis ca. 6 Uhr gesperrt. A99 München Südwest Richtung München Nord, der Tunnel Allach ist nach Auslösung der Höhenkontrolle aktuell gesperrt, und A111 Charlottenburg Richtung Dreieck Oranienburg. Hier Vollsperrung zwischen Tunnel Flughafen Tegel und Schulzendorfer Straße wegen Bauarbeiten bis 5 Uhr, und der Tunnel Flughafen Tegel ist in der Gegenrichtung ebenfalls gesperrt. Da, wo Sie unterwegs sind, hoffen wir auf freie Straßen. Gute Fahrt.
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Blame and Everything in der ARD-Hitnacht. So klingt der Weg in den 19. Juni. Und an diesem Tag vor 38 Jahren, da gab er sein erstes Konzert in Deutschland. Der King of Pop und das auch noch in Berlin in der Nähe der Mauer. Im Osten waren Joe Cocker und Bruce Springsteen zu Gast. Im Westen, ja, da kam Jaco zu Besuch. Nachdem auch Rio Reiser, Nina Hagen, Pink Floyd und Udo Lindenberg zuvor schon vor dem Reichstagsgebäude aufgetreten waren, heute nun, also vor 38 Jahren, sang der King of Pop vor 50.000 Fans im Westen. Während im Osten zeitgleich Bryan Adams und Heinz-Rudolf Kunze vor etwa 100.000 Fans auftraten. Ganz so wild haben wir es hier nicht in der ARD-Hitnacht. Doch Jaco, den haben wir. Hier ist Michael Jackson und Black or White um 3:42 Uhr.

durch die Nacht mit einer Warnung. Vorsicht, Falschfahrer auf der A643 Wiesbaden-Mainz zwischen Schiersteiner Kreuz und Mainz-Mombach. Hier kommt Ihnen ein Falschfahrer entgegen. Bitte fahren Sie äußerst rechts und überholen Sie nicht. Vorsicht, Falschfahrer auf der A643 Wiesbaden-Mainz zwischen Schiersteiner Kreuz und Mainz-Mombach. Hier ist ein Falschfahrer unterwegs. Bitte fahren Sie äußerst vorsichtig.

0: ARD-Hitnacht. Nach wie vor mit einer Warnung von der A643 zwischen Schiersteiner Kreuz und Mainz-Mombach. Immer noch ein Falschfahrer. Bitte fahren Sie äußerst vorsichtig. Falschfahrer auf der A643 zwischen Schiersteiner Kreuz und Dreieck Mainz-Mombach.
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2: Um 4 Uhr mit Katja Kindermann. Die EU verlängert ihre Wirtschaftssanktionen gegen Russland. Das haben die EU-Staats- und Regierungschefs am Abend bei ihrem Gipfel in Brüssel beschlossen. Aus der Nachrichtenredaktion Christiane Rüther.
3: Es war das erste Treffen seit der Abwahl des ungarischen Rechtsnationalisten Orbán. Eine Einigung der 27 Staaten war ohne ihn wieder möglich. So werden die Wirtschaftssanktionen erstmals nicht nur um 6, sondern direkt um 12 Monate verlängert. Weiteres großes Thema des EU-Gipfels ist China. Insbesondere wird es darum gehen, wie sich die EU der Exportmacht gegenüber positioniert. Die oftmals billigeren chinesischen Produkte setzen der europäischen Wirtschaft zu. Deshalb soll über Gegenmaßnahmen beraten werden.
2: Der Iran verzichtet vorübergehend darauf, Gebühren für die Straße von Hormus zu erheben. Das gab der oberste Nationale Sicherheitsrat über Staatsmedien bekannt. Allerdings verlangt der Iran von allen Handelsschiffen, dass sie einen Antrag stellen, bevor sie die Meerenge passieren wollen. Hintergrund ist das zwischen den USA und dem Iran geschlossene Rahmenabkommen. Es sieht unter anderem eine freie Durchfahrt durch die Straße von Hormus vor. In den kommenden 60 Tagen wollen beide Seiten ein dauerhaftes Friedensabkommen aushandeln. Auf ihrer Konferenz in Hamburg ringen die Innenministerinnen und Minister von Bund und Ländern um eine einheitliche Linie in der Migrationspolitik. Ein Streitpunkt ist das Bleiberecht für Geflüchtete aus Syrien. Die unionsgeführten Länder sehen die Voraussetzungen für die Rückkehr vieler Menschen als gegeben an. Die SPD-geführten Länder hingegen wollen zunächst nur Straftäter und Gefährder zurück nach Syrien bringen. Zur Begründung hieß es, viele Firmen seien schließlich auf gut integrierte Menschen angewiesen. Bei der Fußball-WM hat Co-Gastgeber Kanada einen großen Schritt in Richtung K.O.-Runde gemacht. Kanada gewann mit 6:0 gegen Katar. Aus dem ARD-WM-Team Silke Heine.
4: Mit einem 6:0 gegen Katar hat Kanada einen großen Schritt in Richtung 16-Finale gemacht. Dank des deutlichen Sieges übernimmt der Co-Gastgeber sogar die Führung in der Gruppe B vor der Schweiz, die beim 4:1 gegen Bosnien-Herzegowina ebenfalls den ersten Sieg bei dieser WM feierte und genau wie Kanada 4 Punkte auf dem Konto hat. Die Freude der Kanadier ist allerdings nicht ungetrübt, denn Ismaël Koné verletzte sich nach einem Foul offensichtlich schwer, musste mit einer Trage vom Platz gebracht werden. Der für Koné eingewechselte Nathan Saliba widmete sein Tor zum 4:0 seinem Teamkollegen. Im ersten Spiel des Tages hatten sich Tschechien und Südafrika 1:1 getrennt.
2: Das waren die Nachrichten. Das Wetter in Deutschland: tagsüber gebietsweise freundlich, im Nordwesten teils starke Gewitter. Höchstwerte 23 bis 28 Grad an den Küsten bis 38 Grad am Oberrhein. Am Samstag zeitweise heiter, vor allem im Osten Schauer und Gewitter möglich, 23 bis 38 Grad. Und auch am Sonntag heiter, im Tagesverlauf steigt die Unwettergefahr bei 20 bis 38 Grad. Es ist jetzt 4:03.
0: Und da schauen wir auf die Straßen. Der Verkehrsservice in der ARD-Hitnacht zunächst mit einer Warnmeldung für Lohmar. Im Bereich Dornrath kommt es durch einen Brand zu Geruchsbelästigung und Rauchniederschlag. Gesundheitliche Beeinträchtigungen können nicht ausgeschlossen werden. Bitte begeben Sie sich im betroffenen Bereich sofort in geschlossene Räume, sollten Sie auswärts sein. Schließen Sie vorsorglich Fenster sowie Türen und schalten Sie Klima- und Lüftungsanlagen ab. Lassen Sie auch das Radio eingeschaltet und achten Sie auf mögliche Durchsagen. Meiden Sie außerdem das betroffene Gebiet und folgen Sie gegebenenfalls den Anweisungen der Einsatzkräfte. Und auch für Uedem im Kreis Kleve gilt derzeit so eine Warnmeldung. Auch hier kommt es wegen eines Brandes zu Rauchniederschlag. Bitte halten Sie auch hier Türen und Fenster geschlossen und Lüftungs- und Klimaanlagen ausgeschaltet. Und meiden Sie das Gebiet, wenn Sie unterwegs sind. Aktuell kommt noch Meldungen von den Straßen. Da heißt es nach wie vor Falschfahrer auf der A643 Wiesbaden-Mainz. Zwischen Schiersteiner Kreuz und dem Dreieck Mainz ist ein Falschfahrer unterwegs. Bitte fahren Sie in beiden Richtungen äußerst vorsichtig, überholen Sie nicht und fahren Sie äußerst rechts. Auf der A643 Wiesbaden-Mainz zwischen Schiersteiner Kreuz und Dreieck Mainz Ein Falschfahrer bitte fahren Sie in beiden Richtungen äußerst vorsichtig. Aktuell kommen Meldungen von der A1 Hamburg Richtung Lübeck zwischen Kreuzberg der Heide und Bad Oldesloe. Vollsperrung wegen einer Nachtbaustelle bis ca. 5 Uhr. A25 Richtung Hamburg. Die ist zwischen Neu-Allermöhe West und Allermöhe bis morgen früh um 5 gesperrt. A31 Gronau Richtung Oberhausen zwischen Schermbeck und Dorsten wegen Bauarbeiten gesperrt bis Sonntag früh. A40 Duisburg-Essen zwischen Mülheim-Winkhausen und Heißen in beiden Richtungen Vollsperrung bis Montag. A61 Hockenheim Richtung Ludwigshafen zwischen dem Dreieck Hockenheim und dem Kreuz Speyer Vollsperrung an einer Fahrbahnerneuerung bis Montag früh um 5 circa. Die A71 Erfurt Richtung Suhl ist gesperrt zwischen Oberhof und Suhl-Zellermelis wegen Wartungsarbeiten im Hochwaldtunnel. Das Ganze bis circa 6 Uhr. A99 München Südwest Richtung München Nord. Der Tunnel Allach ist nach Auslösung der Höhenkontrolle derzeit gesperrt. Und A111 Charlottenburg Richtung Dreieck Oranienburg zwischen Tunnel Flughafen Tegel und Schulzendorfer Straße wegen Bauarbeiten gesperrt. Die Autobahn bis 5 Uhr und auch der Tunnel Flughafen Tegel ist in der Gegenrichtung gesperrt. Gute und sichere Fahrt.
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0: Ja, damit einen schönen guten Morgen und einen guten Start in den frühen Tag. Für einen beginnt's, für die anderen geht das Fiebern Richtung Ende vom Nachtdienst los. Hier ist die ARD-Hitnacht. Wir machen mit, egal ob es losgeht oder Sie sich schon auf den Feierabend freuen. Und wir begrüßen den neuen Tag gleich zusammen mit Max Giesinger und Wenn sie tanzt und mit Madonna und Holiday. Ich bin Imme Tröger und wir haben es kurz nach 4 am Freitagmorgen.

Max Giesinger und Wenn sie tanzt und auch die Entwarnung von der A643 Wiesbaden-Mainz. Die Meldung über den Falschfahrer zwischen Schiersteiner Kreuz und Dreieck Mainz ist aufgehoben worden. Sie haben hier wieder freie Fahrt. A643 Wiesbaden-Mainz. Die Meldung über den Falschfahrer zwischen Schiersteiner Kreuz und Dreieck Mainz ist aufgehoben worden. Und es kam auch liebe Post am Freitagmorgen hier in der AD Hitnacht. Da kam Post von Ronny. Der wünscht allen eine gute Nachtschicht und viel Gesundheit. Das ist sehr, sehr lieb von Ihnen. Danke, Ronny. Oberbayern grüßt auch. Thomas hat geschrieben, liebe Imme, endlich bist du wieder da. Recht liebe Grüße von eurem Stammhörer Thomas, wie immer beim Zeitungen austragen. Das freut uns natürlich, dass wir da Gesellschaft leisten können. Und auch Dietmar freut sich heute Nacht über die ARD Hitnacht. Liebes Nachtteam, schreibt er, ich schließe mich an den Vorschreibern und finde die Musikauswahl schön. Am Montag ihr Kollege Ronny, heute Frau Imme, zwei ganz tolle Radiostimmen. Ein schönes Wochenende wünsche ich. Liebe Grüße, auch Dietmar, Ihnen danke, dass Sie an uns gedacht haben und weiterhin eine angenehme Nacht. Mittlerweile ja morgen schon mit uns, 4.14 Uhr haben wir es. Die ARD Hitnacht ist hier, jetzt mit Jean-Paul Young und Love is in the Air.

Hijo de la Luna, von Luna. Was für ein fulminanter Abschluss. So klingt ihr Weg in den neuen Tag. Geradewegs hinein in den Freitag, in den Namenstag für Elisabeth, deren Name Gott ist Fülle oder Gott ist Vollkommenheit, ist Glück bedeutet. Für Else, die Gottgeweihte. Juliana, die Jugendliche oder auch die dem Jupiter Geweihte. Für Michaela, die Gott ähnelt. Ihrem Namen nach, für Kriemhild, die Kämpferin mit der Maske, und für Sandy, die Beschützerin, die Abwehrende. Liebe Grüße an alle, die diese Namen tragen. Das sind doch heute sehr religiöse Namen, die wir feiern. Musikalisch grüßen wir damit James Blunt und Stay the Night. 4:26 Uhr ist es geworden, hier in der ARD-Hitnacht. Willkommen im neuen Morgen.

0: Und da ist der Blick auf die Straßen. Der Verkehrsservice in der ARD Hitnacht zunächst allerdings mit einer Warnmeldung für Loma. Im Bereich Donrath kommt es durch einen Brand zu Geruchsbelästigung und Rauchniederschlag. Gesundheitliche Beeinträchtigungen können nicht ausgeschlossen werden. Daher werden Sie gebeten, im betroffenen Bereich sofort geschlossene Räume aufzusuchen, vorsorglich Fenster und Türen geschlossen zu halten sowie Klima- und Lüftungsanlagen abzuschalten. Lassen Sie auch das Radio eingeschaltet und achten Sie auf mögliche Durchsagen. Meiden Sie außerdem das betroffene Gebiet, wenn Sie unterwegs sind, und folgen Sie gegebenenfalls den Anweisungen der Einsatzkräfte. Und auch für Uedem im Kreis Kleve gilt derzeit so eine Warnmeldung. Auch hier kommt es wegen eines Brandes zu Rauchniederschlag. Bitte halten Sie auch hier Türen und Fenster geschlossen sowie Lüftungs- und Klimaanlagen ausgeschaltet und meiden Sie das betroffene Gebiet. Aktuell von den Straßen kommen Meldungen von der A1 Hamburg Richtung Lübeck. Vollsperrung zwischen Kreuzberg der Heide und Oldesloe an einer Nachtbaustelle. Das Ganze bis ca. 5 Uhr. A25 Richtung Hamburg zwischen Neu-Allermöhe West und Allermöhe wegen Fahrbahnerneuerung gesperrt bis morgen früh um 5. A31 Gronau Richtung Oberhausen. Vollsperrung zwischen Schermbeck und Dorsten wegen Bauarbeiten noch bis Sonntag früh. A40 Duisburg-Essen zwischen Mülheim-Winkhausen und Heißen in beiden Richtungen gesperrt bis Montag. Die A61 Hockenheim Richtung Ludwigshafen. Hier gibt es eine Vollsperrung zwischen dem Dreieck Hockenheim und dem Kreuz Speyer wegen einer Fahrbahnerneuerung. Das Ganze bis Montag früh um 5. Und A71 Erfurt Richtung Suhl zwischen Oberhof und Suhl-Zellermilles wegen Wartungsarbeiten im Hochwaldtunnel. Sperrung der Autobahn bis circa 6 Uhr. Ihnen überall eine gute und sichere Fahrt.
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Jason Donovan und Sealed with a Kiss. Das ist der Weg in den Freitagmorgen mit der ARD-Hitnacht. So klingt der Nachtdienst mit uns. Und da hat uns Dominik geschrieben, guten Morgen wünsche ich, tolles Programm wie immer. Ich bin wieder auf Tour mit meinem Sprinter. Vielleicht könntest du mal die Fahrer bei Issum und Strahlen warnen, da überall Äste, Bäume auf der Straße liegen. Scheint, als gäbe es ein oder hätte es ein Unwetter gegeben. Ich wünsche allen Lkw-Fahrern, ob groß oder klein oder nur mit Sprinter, allzeit gute Fahrt, kommt gut durch. Und natürlich ein schönes Wochenende für die, die Wochenende haben. Passt auf euch auf. Da schließen wir uns sehr, sehr gerne an, Dominik. Vorsicht also bitte bei Issum und Strahlen, da liegen Äste und teilweise Geäst auf der Straße und natürlich Ihnen allen eine gute und sichere Fahrt auf all Ihren Wegen. Kommen Sie uns alle gut in den neuen Tag zusammen mit Susi Quattro jetzt und If You Can't Give Me Love um 4:42 Uhr.

Ace of Base und All That She Wants. Sie hören die ARD Hitnacht, gleich auch mit den neuesten Nachrichten und dem Blick auf die Straßen. Ihr neuer Tag startet gleich ab 5, dann soll es ein guter Tag für Sie sein. Und wir verabschieden Sie aus der ARD Hitnacht mit Musik von Nick Kershaw und I Won't Let the Sun Go Down on Me. Und mit Shocking Blue und Venus und die anderen, die kommen einfach noch ein bisschen mit nach um 5. Da haben wir es nämlich 4:54 Uhr am Freitagmorgen.

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1: Um 5 Uhr mit Katja Kindermann. Die EU verlängert ihre Wirtschaftssanktionen gegen Russland. Das haben die EU-Staats- und Regierungschefs am Abend bei ihrem Gipfel in Brüssel beschlossen. Aus der Nachrichtenredaktion Christiane Rüther.
2: Es war das erste Treffen seit der Abwahl des ungarischen Rechtsnationalisten Orbán. Eine Einigung der 27 Staaten war ohne ihn wieder möglich. So werden die Wirtschaftssanktionen erstmals nicht nur um 6, sondern direkt um 12 Monate verlängert. An den Beratungen der EU-Staaten nahm auch der ukrainische Präsident Selenskyj teil. Er hatte schon im Vorfeld weitere Unterstützung von seinen europäischen Verbündeten eingefordert. Weiteres großes Thema des EU-Gipfels ist China. Insbesondere wird es darum gehen, wie sich die EU der Exportmacht gegenüber positioniert. Die oftmals billigeren chinesischen Produkte setzen der europäischen Wirtschaft zu. Deshalb soll über Gegenmaßnahmen beraten werden.
1: US-Vizepräsident Vance wird vorerst nicht zu Verhandlungen mit dem Iran in die Schweiz fliegen. Als Grund nannte das Weiße Haus logistische Schwierigkeiten. Ob und wann die Reise stattfinden soll, ist unklar. Eigentlich sollten sich die Delegationen aus dem Iran und den USA bereits heute in einem Hotel bei Luzern treffen, um über ein dauerhaftes Ende des Krieges zu verhandeln. Grundlage ist das Rahmenabkommen, das die Präsidenten der USA und des Iran, Trump und Pezeshkian, am Mittwoch unterzeichnet hatten. In Hamburg endet heute die Innenministerkonferenz von Bund und Ländern. Nach letzten Beratungen sollen Beschlüsse gefasst werden. Auch Verteidigungsminister Pistorius wird erwartet. Aus der Nachrichtenredaktion Martin Seiler.
3: Die Sicherheitslage steht im Fokus beim Treffen der Innenministerinnen und Minister. Russische Sabotage, Blackouts, Cyberabwehr. Bund und Länder wollen die Infrastruktur und die Bevölkerung besser im Katastrophenfall schützen. Hamburgs Innensenator Grote, der den Vorsitz hat, betonte, es brauche einen übergreifenden Fahrplan. Niedersachsens Innenministerin Behrens kritisierte, in den vergangenen Jahren seien immer wieder Beschlüsse zum Zivilschutz gefasst worden, passiert sei danach wenig. Neben der Sicherheitslage geht es bei der Konferenz auch um Jugendkriminalität und um Gewalt bei Fußballspielen.
1: Bei der Fußball-Weltmeisterschaft hat Mexiko vorzeitig das 16. Finale erreicht. Der Co-Gastgeber gewann gegen Südkorea mit 1:0. Mit Kanada hat zudem ein weiterer WM-Gastgeber ein Ausrufezeichen gesetzt und sich mit 6:0 gegen Katar durchgesetzt. Zuvor hatte die Schweiz mit 4:1 gegen Bosnien-Herzegowina gewonnen. Tschechien und Südafrika trennten sich 1:1. Das waren die Nachrichten.
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5: Das ist eine ja durchaus teils tropische Nacht gewesen mit örtlich bis zu 22 Grad. Mit diesen Temperaturen starten wir in diesen heutigen Freitag. Heute auch wieder viel Sonnenschein. Im Laufe des Nachmittags können die Wolken kompakter werden und gegen Abend dann auch mal ein Gewitter bringen. Das Wochenende schafft es auch wieder auf bis zu 36 Grad, aber die Gewitter werden seltener.
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5: Es liegen uns keine Störungsmeldungen vor. Ich habe einen Hinweis, wo geblitzt werden soll. Auf der A8 zwischen Heusweiler und dem Dreieck Saarlouis, auf der B269 in Höhe Liesdorf und in Neunkirchen. Kommen Sie gut zum Ziel.
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5: Am Mikrofon Michael Friemel. Schönen guten Morgen und schönen Freitag. Das Wochenende steht vor der Tür.

Another cup of coffee. Noch ein Tässchen Kaffee? Ich gehe jetzt erstmal das erste Tässchen Kaffee für heute überhaupt kochen. Schönen guten Morgen, hier ist SR3 Saarlandwelle. Um 10 Minuten nach 5, zartrosa gerade. Die Sonne macht sich bemerkbar schon, beleuchtet die Wolken dramatisch. Sieht ganz hübsch aus zum Start in diesen heutigen Freitag. Wird auch heute wieder heiß sein. Auch heute wieder ein Sommertag im Saarland bei bis zu 37 Grad. Wir spielen abkühlende Musik hier in SR3. Guten Morgen. Wir starten mit den Beatles und danach gibt's kleine Seen.

SR3 Saarlandwelle, schönen guten Morgen. Einer der erfolgreichsten Exportschlager aus Italien ist wieder auf Tour unterwegs, Zucchero. Über 60 Millionen verkaufte Tonträger. Jetzt ist er auch wieder zu Gast in Deutschland, spielt im Olympiapark. Und zwar noch übermorgen, am Sonntag wird er zu Gast sein in München in der Olympiahalle. Und wir spielen jetzt hier in SR3 Saarlandwelle in Guten Morgen mit seinem Hit Spirito nel Buio, der Geist der Dunkelheit.

0: Schönen guten Morgen, hier ist SR3 Saarlandwelle. Die Fans von Monty Python kommen momentan im Staatstheater in Saarbrücken auf ihre Kosten mit Not the Messiah. Das ist eine besondere Version des Kultfilms Das Leben des Brian, nämlich mal keine Musical-Version, sondern es ist ein Oratorium. Also ganz klassisch auf der Bühne, unter goldenem Vorhang ein großes sinfonisches Orchester, dahinter ein großer Chor, vorne zwei Solistinnen und drei Solisten und dann geht es da rund. Allerdings kippt der Abend relativ schnell, es geht ernst los. Und dann geht es, sonst wäre es ja auch nicht Monty Python, dann kippt das Ganze und wird sehr lustig, sehr schrill, sehr skurril. Der Chor muss gestimmt werden, die Erzählerin wird vom Dirigenten angerempelt, fällt um. Und also wirklich, alle, die es gesehen haben, sagen, es ist wunderbar, es macht Spaß, sich das anzuschauen. Und es gibt auch noch Vorführungen im Herbst, falls Sie da noch Karten für haben wollen. Kleiner Tipp an dieser Stelle, natürlich darf dieser Song auch nicht fehlen. Gleich die Schlagzeilen um halb.
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2: Um 5:30 mit Michael Friemel. Guten Morgen.
3: Guten Morgen. EU verlängert Russland-Sanktionen. Das haben die Staats- und Regierungschefs auf ihrem Gipfel in Brüssel entschieden. Die Strafmaßnahmen wurden dabei erstmals um 12 anstatt um 6 Monate verlängert. Heute wird der EU-Gipfel fortgesetzt. Dabei steht der Haushalt ab 2028 auf der Tagesordnung. US-Blockade iranischer Häfen beendet. Das amerikanische Regionalkommando teilte mit, die Kriegsschiffe würden allerdings in der Region bleiben, um die Einhaltung der Vereinbarung sicherzustellen. Damit können wieder Schiffe die Häfen des Iran anlaufen oder von dort ablegen. Erasmus-Kita bleibt vorerst geöffnet. Das Bistum Trier teilte mit, dass der Mietvertrag mit der Gemeinde Heusweiler für die Kita im Ortsteil Eiweiler um ein Jahr verlängert wird. Die Gemeinde will in der Zeit einen Neubau für die Kita fertigstellen. Und Kanada schlägt Katar. Der Co-Gastgeber gewann sein zweites Gruppenspiel bei der Fußball-WM mit 6:0. Außerdem besiegte Mexiko Südkorea mit 1:0 und zog damit als erste Mannschaft in die K.O.-Runde ein. Darüber hinaus spielten Schweiz-Bosnien-Herzegowina 4:1 und Tschechien-Südafrika 1:1.
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2: Heute wird es wieder sommerlich und heiß, Temperaturen bis zu 37 Grad, am Nachmittag wieder heiß bis schwül, deswegen kann es dann auch zu Gewittern und zu kräftigen Schauern kommen. Morgen am Samstag ein meist trockener Wechsel aus viel Sonne und nur lockeren Wolken, gegen Abend nochmal leicht ansteigendes Schauer- und Gewitterrisiko bis zu 37 Grad.
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2: Keine Störungsmeldungen, nur der Hinweis, wo geblitzt werden soll. Auf der A8 zwischen Heusweiler und Saarlouis, auf der B269 in Höhe Liesdorf und in Neunkirchen.
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1: Ist ja das neue Album von Neil Diamond, das er eigentlich schon 2007, 2008 aufgenommen hat. Ne? Damals mit dem Produzenten Rick Rubin zusammen hat er 3 Alben aufgenommen insgesamt. Allerdings sind nur 2 veröffentlicht worden. Die anderen Titel, die sind so ein bisschen hinten und runter gefallen und die sind jetzt neu erschienen. Und wir stellen das Album im Laufe dieser Woche vor. Ja, Neil Diamond, ein toller Künstler, den viele von uns hier aus dem SR3-Programm auch von der Duettnummer You Don't Bring Me Flowers mit Barbara Streisand kennen, aus 1978. Eigentlich auch eine ganz schöne Geschichte. Das war gar nicht als Duett vorgesehen erstmal. Die hatten beide jeweils eine Solo-Version dieses Songs aufgenommen. Und dann hat ein Radiomoderator sich gedacht, komm, ich mix das Ganze mal zusammen und gucke, was dabei rauskommt. Wenn so ziemlich lustig Version entstanden und dann haben die beiden gesagt, also wenn der das kann, dann können wir das doch auch und haben das Duett selbst gemeinsam aufgenommen. You Don't Bring Me Flowers. Und das Schöne ist, dass Neil Diamond und Barbara Streisand sich nicht da erst kennenlernen mussten. Wie der Zufall es will, zwei wirklich jetzt weltberühmte Sänger, die waren zusammen in der Schule, die waren gemeinsam in der Klasse gewesen, haben dort zusammen Musik gemacht, im Chor zumindest, der High School in Brooklyn. Erster 3 Saarlandfälle. So, jetzt können Sie beim nächsten Mal, wenn Sie irgendwo auf dem Geburtstag sind, ein bisschen mit Neil Diamond schlunzen gehen. Macht man ja so, ne? So, hier ist mit Your My Favorite Song in SR3. Guten Morgen.
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Einmal bitteschön das Lieblingslied, your favorite song. Hier war Neil Diamond aus seinem aktuellen Album Wild at Heart zu hören in SR3. Guten Morgen. 5:44 Uhr wird's.

0: Schönen guten Morgen, hier ist SR3 Saarlandwelle. 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

Falls Sie mal versucht haben, bei dieser Nummer, die man auch aus der Flugzeugwerbung kennt, die Sprache zu übersetzen und Sie immer wieder gescheitert sind und sagen, Mensch, das war aber, das hat, nee, Sie können es nicht übersetzen. Geben Sie sich keine Mühe. Es ist eine Kunstsprache. Adiemus. Carl Jenkins hat das Ding geschrieben, hat den Text selbst erfunden. Ist so eine Kunstsprache. Soll so ein bisschen lateinisch und afrikanisch klingen, aber letzten Endes macht's halt einfach Urlaubsgefühle.

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1: Es ist 6 Uhr. Okay. Die Europäische Union verlängert ihre Sanktionen gegen Russland um ein Jahr. Das haben die Staats- und Regierungschefs beim Gipfel in Brüssel beschlossen. Auf Druck des früheren ungarischen Regierungschefs Orbán wurden Sanktionen bisher immer nur um ein halbes Jahr verlängert. Sein Nachfolger Modja ist aber deutlich russlandkritischer. Was den Plan weiterer Strafmaßnahmen betrifft, stellt sich jetzt aber ein anderes EU-Mitglied quer. Sabrina Fritz für SR Info.
2: Bulgarien hat angekündigt, das 21. Sanktionspaket zu blockieren. Gleichzeitig zeigen sich einige Regierungschefs verärgert, dass Ratspräsident Antonio Costa Kontakte nach Russland geknüpft hat, um die Möglichkeit von Verhandlungen auszuloten. Dies war offenbar nicht mit den Staats- und Regierungschefs abgesprochen. Nachdem der ungarische Regierungschef Viktor Orbán nicht mehr mit am Tisch sitzt, hatte zum Beispiel die Ukraine auf mehr Einigkeit im Widerstand gegen Russland gehofft. Heute, am eigentlichen Gipfeltag, sollen Wirtschaft und Finanzen im Mittelpunkt stehen. Europa leidet unter der Warenflut aus China. Gleichzeitig muss der nächste EU-Haushalt verhandelt werden. Was das Geld betrifft, ist die Gemeinschaft aber von einer gemeinsamen Stimme noch sehr weit entfernt.
1: US-Vizepräsident Vance fliegt vorerst nicht zu Verhandlungen mit dem Iran in die Schweiz. Als Grund nannte das Weiße Haus logistische Schwierigkeiten. Eigentlich sollten sich die Delegationen heute in einem Hotel bei Luzern treffen, um über ein dauerhaftes Kriegsende zu verhandeln. Grundlage ist das von beiden Präsidenten Trump und Pezeshkian unterschriebene Rahmenabkommen. Schon jetzt verzichtet der Iran bis auf Weiteres darauf, Gebühren für Frachtschiffe in der Straße von Hormuz zu erheben. Gleichzeitig hat die US-Armee ihre Blockade iranischer Häfen aufgehoben. In Hamburg endet heute die Innenministerkonferenz. Entschieden wird dabei voraussichtlich noch über Verbesserungen beim Zivil- und Katastrophenschutz. Hintergrund sind Sabotage- und Spionageaktionen Russlands und die Angriffe mutmaßlicher Linksextremisten auf die Infrastruktur. Der Bund will für den Zivil- und Katastrophenschutz 10 Milliarden Euro bereitstellen. Nach einem Busunfall in der Saarbrücker City schwebt ein Mann weiter in Lebensgefahr. Laut Polizei passierte der Unfall gestern gegen 13 Uhr an der Haltestelle Haus der Zukunft. Der Mann, dessen Identität weiterhin nicht feststeht, war an der Haltestelle gestürzt und von dem anfahrenden Bus überrollt worden. Während des Rettungseinsatzes und der Unfallaufnahme kam es zu Staus in diesem Bereich. Die saarländische CDU will in Zukunft stärker auf mittelständische Unternehmen setzen. In Vorbereitung auf die Landtagswahl im nächsten Jahr hat die Union auf ihrem kleinen Parteitag gestern Abend ein Wirtschaftspapier beschlossen. SR-Reporterin Denise Friemann.
3: Viele Ideen und Maßnahmen in dem Papier sind bereits bekannte CDU-Positionen, beispielsweise der Abbau von Bürokratie oder die Fokussierung auf mittelständische Unternehmen. So will sie beispielsweise ein saarländisches Effizienzgesetz vorlegen, durch das überflüssige Berichtspflichten für Unternehmen wegfallen sollen. Auch Kommunen sollen sich von bestimmten gesetzlichen Regelungen und Standards befreien lassen können. Darüber hinaus will die Saar-CDU ein Digitalisierungsressort mit Vetorecht im Kabinett einführen, das konsequent darauf achten soll, dass Gesetze und Förderprogramme digital und praxistauglich sind.
1: Die Saar-CDU will außerdem duale Ausbildungen stärken und kostenfreie Meisterausbildungen im Saarland einführen. Bei der Fußball-Weltmeisterschaft hat Mitgastgeber Mexiko vorzeitig den Einzug in die K.O.-Runde geschafft. Die Mannschaft gewann ihr zweites Gruppenspiel gegen Südkorea 1:0. Außerdem setzte sich Kanada 6:0 gegen Katar durch. Davor hatte die Schweiz Bosnien-Herzegowina mit 4:1 besiegt und Tschechien und Südafrika spielten 1:1. Und das waren die Nachrichten mit Christian Koch. 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
4: Die Sonne ist da und das bleibt sie heute auch. Im Laufe des Nachmittags können die Wolken zwischendurch mal ein bisschen kompakter werden. Das könnten dann solche Gewitterwolken sein, die auch kräftige Schauer bringen, vielleicht auch mal ein bisschen Hagel. Kann aber genauso gut sein, dass bei ihnen nichts passiert und sie trocken durchkommen. 32 bis 37 Grad, die schwülen Höchstwerte heute Nachmittag. Auch morgen ähnliche Höchstwerte, ähnliches Wetter wie heute, aber meist trocken.
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4: Keine Störungsmeldung, nur der Hinweis, wo die Polizei blitzen will. Auf der A8 zwischen Heusweiler und Saarlouis, dann auf der B269 in Höhe Liesdorf und in Neunkirchen.
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4: Hallo, guten Morgen, hier ist Michael Friemel. Schönen Freitag.
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0: ist eine gute Nummer, um so auf der Autobahn dahin zu gleiten, oder? Richtung Arbeit. Noch kann man, glaube ich, gleiten um 6:11. Schönen guten Morgen, schönen starten Ihren Freitag, schön, dass wir gemeinsam Richtung Wochenende gehen und natürlich damit auch Richtung nächstes Spiel unserer deutschen Nationalmannschaft. Morgen ist soweit.
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Die lebt immer noch sehr gut von ihren Hits, von den großen Welthits, Jennifer Rush, die sich international wahnsinnig häufig verkauft haben. Die hat ja eine Zeit lang in ihrer Kindheit hier bei uns in Deutschland gelebt. Der Papa war Orchestermusiker im Sinfonieorchester und die haben in Flensburg, hat er gearbeitet und da war Jennifer dann auch teilweise in der Schule gewesen. Deswegen kann die so ein bisschen Deutsch. Inzwischen lebt sie in New York, in Manhattan, in einem tollen Apartment mit Blick auf den Central Park. Eine Aussicht, die dieser Herr hier sehr gut kennt, Billy Joel. Der hat ja seine Residency dort jetzt inzwischen auch schon anderthalb Jahren aufgegeben, spielt nicht mehr regelmäßig in Madison Square Garden, aber er kann es nicht lassen. Kürzlich ist er nochmal zu einem Benefizkonzert aufgetreten.

0: Ey, die Zahlen sind wirklich Wahnsinn. Das ist ordentlich zurückgegangen. Ich habe gerade nochmal geguckt. Ich habe ja, wir müssen ein bisschen zurückgehen in der Geschichte in meinem Leben. Das sind jetzt auch schon über 20 Jahre. Ich habe ja zu Beginn meines Berufslebens habe ich was ganz anderes gemacht. Ich habe in einer Brauerei gearbeitet. Und als ich da so im Jahr 2000, ums Jahr 2000 drumherum aktiv war, da lag der Bierverbrauch in Deutschland, ne, pro Kopf lag im Jahr 2000 noch bei 122 Litern. Ich weiß noch, was da gelaufen ist. Also waren wir eigentlich ganz glücklich gewesen, so aus Brauereisicht. Inzwischen sieht das anders aus. Von 122 auf nur noch 88 Liter. Ne, letztes Jahr 88 Liter pro Kopf, das ist ein ordentlicher Rückgang. Hängt natürlich auch damit zusammen, dass die Promillegrenze runtergesetzt wurde beim Fahren. Deswegen viele Menschen nicht mehr so viel Alkohol trinken. Aber bei Dorffesten wird immer noch ganz gerne zugeschlagen. Überhaupt, wenn Sportfeste sind auch. Alkoholkonsum, diese Woche Thema hier bei uns im Programm von SR3 Saarlandwelle. Und Kerstin Gallmeier, die hat mal so ein Dorffest besucht. Die ist nach Merzig gefahren.
1: Es ist früher Freitagabend an einem dieser heißen Tage Ende Mai. Ein Sportplatz auf dem Bietzener Berg bei Merzig. Hier spielt gerade ein Dorf Fußball. So heißt das Fest, das es hier seit 2015 gibt und zu dem sich dieses Mal 26 Hobbymannschaften aus der Gegend angemeldet haben.
2: Ja, die Stimmung ist mega.
1: Jonas ist mit seinem Team hier, der SG Dauerstramm. SG steht für Saufgemeinschaft.
2: Das Besondere hier dran ist, dass hier so viele Mannschaften sind. Natürlich auch, dass das Bier so kalt ist, ist natürlich auch ein Vorteil.
1: Sonnenschein, Partystimmung, Sport. Organisiert hat das ein Team rund um Jonas Hoffeld, Geschäftsführer der Sportfreunde Bietzen-Harlingen. Was es hier zum Fußball auch dazu gibt, viel Bier. Und zwar in Metern.
3: Also es gibt für die Plätze 1 bis 3 Pokale und dann gibt es noch den Meterpokal für die Mannschaft, die die meisten Biermeter bringt. Da sind 11 Bier drin. Und wer danach am Ende des Turniers die meisten Meter getrunken hat, bekommt dann noch einen Pokal.
1: Die Fans können da natürlich auch tatkräftig mittrinken und ihre Mannschaft unterstützen. Und so sind es schon ein paar Dutzend Fässer Bier, die an diesem Freitagabend und Samstag hier auf dem Bietzener Berg geleert werden. Das gleiche Fußballfest, nur ohne Bier. Für Jonas Hoffeld wäre das theoretisch auch möglich. Aber nun ja, nur theoretisch.
3: Bei Dorffesten allgemein gehört es ja auch so ein bisschen dazu. Ich glaube, wenn wir es nicht anbieten würden, würden sich auch einige beschweren. Für uns ist es natürlich zum Teil auch eine Einnahmequelle. Wir finanzieren unseren Verein mehr oder weniger auch zum Großteil mit der Veranstaltung.
1: Fußballer Jonas von der SG Dauerstramm würde auf jeden Fall auch ohne Bier mit seinem Team hier antreten. Aber mit ist es eben doch ein bisschen schöner.
2: Ich würde sagen, es gehört nicht unbedingt dazu. Es ist kein Muss auf jeden Fall. Wir haben auch einige dabei, die nichts trinken, die heute fahren. Oder auch einfach so nichts trinken, weil die keine Lust haben. Aber ich meine, an sich ist das natürlich schon eine Sache, die zu so einem Hobbyturnier irgendwo dazugehört. Ne? Dafür gibt es ja auch diese extra Kategorie Meterpokal. Mein Gott, sag mal, ein bisschen Spaß muss ab und zu schon mal sein.
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6: Es ist 6:30.
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8: Mit Franziska Hans im Studio. Guten Morgen.
9: Guten Morgen. Uneinigkeit über weitere Russland-Sanktionen. Beim EU-Gipfel in Brüssel einigten sich die Staats- und Regierungschefs darauf, die Sanktionen gegen Russland um ein Jahr zu verlängern. Bulgarien hat allerdings angekündigt, Teile eines neuen Pakets zu blockieren. Das Land befürchtet negative Auswirkungen für den Betrieb des russischen Ölunternehmens Lukoil, das die einzige Raffinerie des Landes betreibt. US-Vizepräsident Vance fliegt nicht zu Iran-Verhandlungen. Als Grund nannte das Weiße Haus logistische Schwierigkeiten. Eigentlich sollten sich die Delegationen heute in der Schweiz treffen, um über ein dauerhaftes Kriegsende zu verhandeln. Bund und Länder beenden Innenministerkonferenz. Bei dem Treffen in Hamburg werden mehrere Beschlüsse für einen besseren Zivil- und Katastrophenschutz erwartet. Hintergrund sind Sabotage- und Spionageaktionen Russlands und linksextremistische Angriffe auf die kritische Infrastruktur. Linienbus überrollt Fußgänger. Laut Polizei ereignete sich der Unfall gestern Mittag an der Haltestelle Haus der Zukunft in Saarbrücken. Ein bislang nicht identifizierter Fußgänger war dort gestürzt und von dem anfahrenden Bus überrollt worden. Er schwebt in Lebensgefahr. Saar-CDU beschließt Wirtschaftspapier. Darin will die Partei künftig stärker auf mittelständische Unternehmen setzen, etwa durch ein saarländisches Effizienzgesetz, durch das überflüssige Berichtspflichten für Unternehmen wegfallen sollen. Außerdem soll die Digitalisierung vorangetrieben werden. Und Mexiko in der K.O.-Runde. Der Mitgastgeber hat bei der Fußball-WM das zweite Gruppenspiel gegen Südkorea mit 1:0 gewonnen. Außerdem setzte sich Kanada mit 6:0 gegen Katar durch.
8: Und wie sich die Tore bei Mexiko anhören, wenn ein Mexikaner jubelt, das hören wir gleich im Frühsport in SR3. Danke, Franziska.
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8: Viel Sonnenschein, auch heute wieder. Der Sommer ist da, Temperaturen bis zu 37 Grad. Kann sein, dass es am Nachmittag so schwül heiß ist, dass sich Gewitter bilden. Die können dann teils auch mal mit Regen einhergehen oder auch mal mit ein bisschen Hagel. Kann aber gut sein, dass auch überhaupt nichts passiert. Morgen ähnliches Spiel wie heute, dann wahrscheinlich wieder ein bisschen genauso.
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8: Bisschen genauso.
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0: Hallo und guten Morgen. Schönen Start in den Freitag. Hier ist Michael Friemel.
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0: 20 vor 7. Schönen guten Morgen mit SR3.
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0: Und es wird gespielt. Meistens ja in der Nacht, sodass wir morgens neue Ergebnisse haben bei der Fußball-Weltmeisterschaft. In Gruppe A und Gruppe B hat das zweite Gruppenspiel angestanden. Jannik ist da. Grüß dich. Guten Morgen.
2: Guten Morgen.
0: Die erste Mannschaft ist schon weiter, also in der K.O.-Phase.
2: Du bist völlig richtig informiert. Die Mexikaner sind bei ihrem Heimturnier die erste Mannschaft, die ins Sechzehntelfinale einziehen, konnten heute Nacht mit 1-0 gegen Südkorea gewinnen. Das entscheidende Tor für die Mexikaner hat Luis Romo in der 50. Minute gemacht. Nach einem Torwartfehler muss man sagen, das hat den mexikanischen Kommentator aber recht wenig gestört.
0: Ich wollte sagen, er kann noch. Hat die Lungenvolumen, der Mann.
2: Ist brutal, oder? Ja, ein bisschen mehr die Luft raus war in der Gruppe A beim zweiten Spiel. Gute Überleitung. Tschechien gegen Südafrika, die trennen sich 1-1. Michael Sadilek bringt Tschechien früh in Führung. Südafrika gleicht dann spät per Elfmeter durch Mokoena aus. Am Ende eine gerechte Punkteteilung, war eher so ein zähes Spiel. Damit steht Südkorea weiter hinter Mexiko auf Platz 2. Hm? Tschechien und Südafrika beide mit einem Punkt dahinter. Also für die könnte es schon schwierig werden mit dem Weiterkommen.
0: Soweit Gruppe A. Wie sieht's in Gruppe B aus? Ist da schon jemand weiter?
2: Ja, noch nicht ganz, aber die Kanadier haben heute einen ganz, ganz großen Schritt machen können, auch bei ihrem Heimturnier, haben gegen Katar mit 6-0 gewonnen, war der erste WM-Sieg von Kanada jemals und dann direkt so einer. Da war auch Kanadas Trainer Jesse March einfach nur stolz.
3: Du kannst die richtigen Dinge sagen und tun, aber du brauchst Momente wie heute. Momente, an die sich jeder erinnert, was passiert ist. Kein Kanadier wird diesen Tag vergessen. Darauf bin ich wirklich sehr stolz.
2: Ja, ein bisschen überschattet wurde das Ganze nur von einer sehr schweren Verletzung von Ismaël Koné. Kanadier, nach einem Foul eines Kataris stand sein Bein sehr komisch ab. Erste Diagnose ist jetzt Bruch des Schien- und Wadenbeins. Das hat die kanadische Party dann doch schon echt ziemlich gebremst.
0: Oh Mann, das sind diese Nummern, die will man auch gar nicht so sehen. Ja. Oh Gott, der arme Kerl. Das zweite Spiel in Gruppe B war er auch noch, dann waren die Schweizer dran.
2: Ja genau, die taten sich lang echt schwer gegen Bosnien. In der 74. Minute konnte der eingewechselte Manzabi da das erste Tor machen. Bis dahin stand es auch 0-0. Da gab es echt so eine Art Dammbruch. Die Schweizer gewinnen am Ende mit 4-1, also noch 5 Tore in den letzten 20 Minuten. Manzabi hat übrigens sogar noch einen Doppelpack gemacht, war dementsprechend überglücklich nach dem Spiel.
4: Das ist wie ein Traum, dass ich WM spielen kann, 2 Tore zu schießen und dann Player of the Match. Ja, heute bin ich ganz sicher nicht schlafen.
2: Ja, der kann ja wegen der Zeitverschiebung nachts da nicht mal die WM gucken. Also ich hoffe für ihn, dass er dann doch schlafen konnte.
0: Oh Mann, für die deutsche Mannschaft geht's morgen weiter gegen die Elfenbeinküste.
2: Ja.
0: Gucken wir gleich noch drauf mit Jannik hier im Sport in der nächsten Stunde in SR3. Guten Morgen.
2: Bis dann.
0: Du hast einen Rekord dann im Gepäck,
2: ne? Ja klar, natürlich.
0: Bin gespannt. Bis gleich.

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1: Guten Morgen, hier ist SR3 Saarlandwelle um 10 Minuten vor 7. Temperaturen um die 20 Grad momentan bei uns im Saarland. 22 Grad örtlich noch aus der Nacht heraus. War eine teils tropische Nacht gewesen. Heute wird es auch nochmal heiß, bis zu 37 Grad. Früher war das so ein Riesenereignis. Wenn es mal 37 Grad war, ne, in unserer Kindheit, dann sagte man, wow, was für ein heißer, was für ein Rekordtag. Inzwischen purzeln täglich solche Rekorde. Wobei man muss ja sagen, man könnte ja noch ein bisschen vorbauen. Das spürt man immer so, wenn man so gerade in Städten unterwegs ist. Ne, in den Momenten, wenn du mal unter einem Baum durchkommst oder durch so eine Allee läufst, da ist es gleich besser. Also warum macht man sowas nicht häufiger? Wir haben mal bei den Saarländerinnen und Saarländern nachgefragt und bei den Kommunen, wie die das lösen, zum Beispiel in Homburg.
2: Das ist durch den vielen Beton und so natürlich viel zu warm. Wohnen halt mitten in der Stadt, ist natürlich gewöhnungsbedürftig.
3: Könnte die Stadt da aus ihrer Sicht noch was tun, um das zu verbessern?
2: Ein bisschen mehr begrünen halt. Und das gilt nicht nur für Homburg, das gilt halt generell.
4: Es wäre besser, wenn die Schule jetzt so Limonaden verkaufen könnten, zum Beispiel für 1 Euro.
3: Gibt es bei euch eine Klimaanlage in der Schule?
4: Ja, es gibt's, aber die geht irgendwie nicht so gut.
5: Ja, eigentlich bin ich Dachdecker und meine Jungs sind dann die nächsten Tage böse am Schwitzen. Ich kann denen Wasser besorgen. Ich meine, ich habe immer den Vorteil, ich kann ins Büro gehen. Aber es wird schon eine knackige Zeit.
3: Können Sie dann wenigstens die Arbeitszeit ein bisschen anpassen, also in einer Zeit, wo es nicht ganz so heiß ist?
5: Ja, wir können vielleicht versuchen, um 6 Uhr anzufangen. Dann können die eine Stunde früher aufhören oder 2 sogar. Das muss man halt irgendwie da nachholen. Ne? Die Arbeit muss ja irgendwie getan werden. Zu Hause bleiben geht ja nicht.
6: Wir haben das Glück, wir haben ein Schwimmbad.
3: Und im eigenen Garten?
6: Im eigenen Garten und da gehen wir natürlich in den Pool.
3: Das heißt, Sie sind schon bestens ausgestattet, Ihnen fehlt gar nichts, Sie sind gegen die Hitze gewappnet.
6: Wir sind gewappnet, jawohl, jawohl, jawohl.
3: Na, dann können die 37 Grad ja kommen.
6: Dann können sie bei uns dann kommen, jawohl. Die Tiere bleiben zu und ansonsten geht es ins Wasser.

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8: 7 Uhr. Gegen das CISPA-Helmholtz-Zentrum für Informationssicherheit in Saarbrücken gibt es schwere Vorwürfe. Nach Medienberichten könnten sensible Daten und Know-how in den Bereichen KI und Cybersicherheit nach China abfließen. SR-Reporter Peter Sauer.
9: Nach Angaben des Handelsblatts sollen zahlreiche Forschende mit chinesischer Staatsbürgerschaft vom CISPA in sensiblen Forschungsbereichen beschäftigt werden. Außerdem seien auch Forschungsgelder aus China an Projekte geflossen, an denen das CISPA mitgearbeitet hat. Das CISPA erklärte dazu gegenüber dem Handelsblatt, dass es nicht ungewöhnlich sei, dass internationale Spitzenforscher von ihren jeweiligen Heimatinstitutionen finanziert werden. Das CISPA wollte sich auf SR-Anfrage zunächst nicht zu den Vorwürfen äußern. Bund und Land sind die Gesellschafter der gemeinnützigen Bundesforschungseinrichtung. Die Staatskanzlei teilte auf SR-Anfrage mit, dass Aufklärung und entsprechende Schlussfolgerungen notwendig seien, sollten sich die im Raum stehenden Vorwürfe möglicher Kofinanzierungen von China bewahrheiten.
8: Die Gewerkschaft Verdi bestreikt heute wieder den Einzelhandel. Auch das Saarland ist betroffen. Hier hat Verdi die Beschäftigten von IKEA in Saar Louis zum Ausstand aufgerufen. Deutschlandweit soll heute jede zweite IKEA-Filiale bestreikt werden. Verdi wirft dem Unternehmen vor, trotz 6 Milliarden Euro Umsatz anstatt Lohnerhöhungen Stellenabbau zu planen. Die Gewerkschaft hat auch die Beschäftigten anderer Unternehmen, etwa Kaufland, Primark und H&M, zum Arbeitskampf aufgerufen. Die EU hat ihre Wirtschaftssanktionen gegen Russland verlängert, und zwar erstmals nicht um 6, sondern um 12 Monate. Das haben die EU-Staats- und Regierungschefs auf ihrem Gipfel in Brüssel entschieden. Möglich wurde das durch den Regierungswechsel in Ungarn. Ministerpräsident Magyar gilt als deutlich Russland kritischer als sein Vorgänger Orban. Es gibt aber auch neue Differenzen. Bulgarien hat Widerstand gegen das geplante nächste Sanktionspaket gegen Russland angekündigt, wegen wirtschaftlicher Risiken für das Land. Die einzige Raffinerie in Bulgarien wird von einem russischen Ölunternehmen betrieben. Nach dem Rahmenabkommen über ein Kriegsende verzögern sich weitere Verhandlungen zwischen den USA und dem Iran. US-Vizepräsident Vance fliegt vorerst nicht in die Schweiz. Als Grund nennt das Weiße Haus logistische Schwierigkeiten. Eigentlich sollten sich die Delegationen beider Länder schon heute in Luzern treffen. Carsten Kühntop.
10: Die Verzögerung dürfte zeigen, wie komplex die Aufgabe ist, vor der die Unterhändler jetzt stehen. Das Ziel, innerhalb von nur 60 Tagen ein Abkommen auszuhandeln, gilt als sehr ambitioniert. Amerikanische Medien berichten, auch in der Trump-Regierung zweifelten manche daran, dass sich dieser Zeitplan einhalten lässt. Nicht nur die Opposition, sondern auch führende Politiker der Republikaner kritisieren Trumps Vereinbarung mit dem Iran scharf. So sprach ein Senator vom schlimmsten außenpolitischen Fehler seit Jahrzehnten. Ein anderer erklärte, das Papier stehe völlig im Widerspruch zu Trumps Zielen.
8: Inzwischen hat die US-Armee die Blockade iranischer Häfen aufgehoben. Der Iran verzichtet seinerseits vorläufig darauf, Gebühren für Handelsschiffe in der Straße von Hormuz zu verlangen. Saarbrücken-Burbach war gestern der heißeste Ort Deutschlands. Nach vorläufigen Werten des Deutschen Wetterdienstes wurden 35,6 Grad gemessen. Kaum kühler war es im baden-württembergischen Müllheim, und zwar mit 35,4 Grad. Für heute und die nächsten Tage werden im Saarland allerdings noch höhere Temperaturen erwartet. Bei der Fußball-Weltmeisterschaft hat Mitgastgeber Mexiko vorzeitig den Einzug in die K.O.-Runde geschafft. Die Mannschaft gewann ihr zweites Gruppenspiel gegen Südkorea mit 1:0. Außerdem setzte sich Kanada mit 6:0 gegen Katar durch. Die Schweiz besiegte Bosnien-Herzegowina mit 4:1 und Tschechien und Südafrika spielten 1:1. Und das waren die Nachrichten mit Christian Koch. 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
12: Gestern also Hitzerekord in Saarbrücken-Burbach. Heute könnten auch nochmal Rekorde purzeln. Es wird jedenfalls sehr, sehr heiß. Temperaturen bis zu 37 Grad. Dazu momentan ein blauer Himmel mit ein paar Schleierwölkchen im Laufe des Nachmittags. Können die auch etwas kompakter werden. Und da kann sich draus auch mal ein Gewitter lösen oder ein Schauer. Wir sprechen gleich ausführlich mit Tim Steger über die sommerlichen Aussichten.
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12: Aktuell keine Störungsmeldungen. Ich habe wirklich einen Hinweis, wo die Polizei blitzen will. Auf der A8 zwischen Heusweiler und Dreieck Saarlouis, auf der B269 in Höhe Liesdorf und in Neunkirchen.
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12: 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Hallo und schönen Freitag. Schönen Einstieg Richtung Wochenende. Hier ist Michael Friemel.
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0: Guten Morgen. Hier ist SR3 Saarlandwelle. Rainer hat mir gerade immer so die wichtigsten Daten des heutigen Tages nochmal rübergeschickt. Und Rainer, in der Tat, 100 Jahre her, das Patent für den ersten Hubschrauber. Heute vor 100 Jahren erteilt. Oder der Haue gab's auch. Am 19. Juni 1936 gelang Max Schmeling denn in New York eine echte Sensation in der Boxgeschichte. Der war damals krasser Außenseiter, ganz jung noch, und hat den bis dahin ungeschlagenen US-Amerikaner Joey Lewis, den sogenannten braunen Bomber, durch einen spektakulären K.O. in der 12. Runde besiegt. Und die hier hat mitgesungen, heute vor 50 Jahren. Königin Silvia, Karl Gustav geheiratet. Die haben heute goldene Hochzeit. Und vor 10 Jahren mussten wir uns von dem hier verabschieden.
1: Ich hab mal langsam mal die Schnauze voll, ja?
0: Götz George. Oder wie heute vor genau 10 Jahren unser lieber Kollege Magnus Neuschwander in den Nachrichten so schön sagte.
2: Bekannt geworden war Schimanski durch seine Rolle als Duisburger Tatortkommissar Schimanski.

0: Nee. Sleeping in my car, im Auto schlafen nutzt auch nichts. Ich kenne Leute, die versuchen bei solchen Temperaturen auf dem Balkon zu schlafen, aber auch da ist es heute Nacht nicht wirklich kalt geworden.
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0: Wir hatten, glaube ich, hier 22 Grad in Saarbrücken und gestern gab es einen richtigen Rekord in Saarbrücken. Burbach, Tim Steger ist da. Guten Morgen.
2: Morgen, Michael. Ja, in der Tat. Wir haben Tiefstwerte von zum Teil über 20 Grad. Berus zum Beispiel 20,7. Das ist eine Tropennacht. Und gestern war Saarbrücken-Burbach deutschlandweit der heißeste Ort mit 36,4 Grad. Also da ist die Hitzewelle schon voll angekommen. Und auch heute geht es sogar noch ein bisschen weiter nach oben. Das kommt ja auch von Frankreich her, diese Hitze. Und da ist man jetzt hier im Saarland oder auch am Oberrhein, da sie ganz nah dran an der großen Hitze, bis zu 37 Grad werden heute in den Niederungen erwartet, auch im Hochwald 32, 33 Grad. Und dazu kann es dann vor allem am Nachmittag und späteren Nachmittag und Abend punktuell kräftige Schauer und Gewitter geben. Die Luft ist eben auch drückend schwül und mit der Feuchtigkeit kommt halt eben auch die Gewitterneigung mit dazu. Und natürlich eine sehr hohe Wärmebelastung. Also man sollte auf jeden Fall morgens lüften, dann irgendwann im Laufe des Vormittags so ein bisschen abdunkeln und am Nachmittag ein bisschen ruhiger angehen lassen. Also ungewohnte körperliche Anstrengungen möglichst vermeiden, viel trinken und leichte Kost zu sich
0: und es
2: nehmen.
0: Geht sommerlich heiß weiter in den nächsten Tagen.
2: Ganz richtig, also das ist tatsächlich sehr ungewöhnlich jetzt für Ende Juni, dass es da tatsächlich eine längere, so intensive Hitzewelle gibt. Auch morgen Temperaturen um die 36 Grad, auch wieder kräftige Hitzegewitter möglich. Nachts kühlt es in den Innenstädten nicht unter 20 Grad ab, also Schlafqualität ist durchaus ein bisschen eingeschränkt. Und in der neuen Woche geht es möglicherweise sogar noch ein bisschen weiter nach oben. Montag, Dienstag sind 38, vielleicht sogar 39 Grad möglich. Es bleibt auch leicht gewittrig. Also das ist eine recht ausgewachsene hochsommerliche Hitzewelle und man sollte auf jeden Fall darauf achten, dass man da gut durchkommt in den nächsten Tagen.
0: Tim, ich danke dir herzlich für die Prognose und für die Warnung. Ich wünsche dir einen guten Morgen. Mach's gut. Tschüss.
2: Danke gleichfalls. Tschüss, Michael.
0: Viertel nach sieben.

0: Seit Montag haben wir hier im Saarland eine ganz besondere Atmosphäre, die Special Olympics. Für viele eine neue Erfahrung, aber für Alexander Indermark war eigentlich schon vorher klar, dass das so eine tolle Atmosphäre, dass es eine ganz besondere Stimmung im Saarland sein wird. Alexander Indermark ist der Präsident der Special Olympics im Saarland. Der hatte auch die Idee, die Spiele hier ins Saarland zu holen, für Menschen mit geistiger oder mit Mehrfachbehinderung. Und der war am Dienstag zu Gast bei Uwe Jäger in Aus dem Leben. Und da hat er mal beschrieben, was viele Saarländerinnen und Saarländer gerade so staunend genießen.
1: Ja, das ist eine typische Special Olympics Geschichte, dass man dann merkt, wenn man dann wirklich dabei ist und nicht nur darüber redet. Special Olympics hat eine ganz besondere emotionale Atmosphäre, die sich nicht nur bei dem Sport, sondern auch bei den Begegnungen, die sonst auf der Straße, auf dem Festival und sonst passieren.
0: Und man sieht ja überall Teilnehmerinnen und Teilnehmer und Begleitpersonen. Die Straßen sind voll, über 4000 Athletinnen und Athleten aus ganz Deutschland sind bei uns. Aber, das haben Sie vielleicht bei der Eröffnungsfeier gesehen, da sind auch Menschen aus 12 anderen europäischen Ländern als Teilnehmer mit dabei. 27 Sportarten werden ausgetragen, also da ist von Judo über Leichtathletik bis zum Schwimmen alles mit dabei. Und der Sport, das muss man auch mal sagen, der Sport hat ja für Menschen mit Beeinträchtigung gleich mehrere Vorteile.
1: Erstmal ist es für die Athleten eine Möglichkeit, aus ihrer sonstigen Umgebung, sei es das Wohnheim, das Werkstatt, die Schule, so ein bisschen auszubrechen. Und das ist natürlich genau das Gleiche wie für uns auch. Wir gehen ja auch zum Sport, um uns ein bisschen von dem Alltag abzulenken. Es bedeutet für die dann aber auch ein zusätzliches soziales Netzwerk und ein Schritt in die Gesellschaft hinein und zu mehr Sichtbarkeit. Für die Athleten selbst intrinsisch ist es oft ein Weg zu mehr Selbstbewusstsein und diesem Gefühl, ich kann wirklich was, was sie dann im zweiten Schritt auch dann vielleicht eher motiviert, sich doch mal einen Arbeitsplatz zum Beispiel auf dem ersten Arbeitsmarkt zu suchen. Das erleben wir durchaus immer wieder.
0: Es lohnt sich also nicht so sehr auf die Beeinträchtigung zu gucken. Alexander Indermark empfiehlt das uns allen.
1: Behinderungen, ob jetzt körperlich oder geistiger Natur, können uns alle jederzeit treffen. Und das vergessen wir oft. Manchmal ist es auch gut, dass wir das vergessen, dass wir im Alltag nicht nur mit Sorge rumrennen. Aber manchmal sollte man sich das bewusst machen, dass das theoretisch etwas ist, was jeden treffen kann.
0: Und man ahnt gar nicht, wie viele Menschen ohne Behinderung das nutzen, was eigentlich für Menschen mit Beeinträchtigung erfunden worden ist.
1: Ich gebe mal so ein paar Beispiele aus unserem Alltag. Hörbücher zum Beispiel. Wir hören mittlerweile alle gerne Hörbücher und Podcasts. Nicht alle, aber die meisten von uns. Ja? Und Radiohörer hören das bestimmt sehr gerne. Und das ist an sich eigentlich eine Erfindung für Menschen mit einer Sehbeeinträchtigung und war ganz exklusiv für die erfunden worden. Und dass wir da jetzt als Gesellschaft so von profitieren, liegt eben daran, dass irgendjemand sich die Gedanken gemacht hat, wie kann ich eine Barriere abbauen? Und ja, ich kann ja blinden Menschen ein Buch vorlesen und das aufnehmen. Der Klettverschluss, die elektrische Zahnbürste, all das sind Erfindungen, die speziell für Menschen mit Beeinträchtigung gemacht wurden und die alle jetzt aber in unserem täglichen Alltag eine sehr hilfreiche Rolle spielen. Und deswegen ist es nie verkehrt, sich darum Gedanken zu machen, Barrieren abzubauen.
0: Alexander Indermark, eigentlich HNO-Arzt in Illingen und aktuell Präsident auch der Special Olympics, noch bis Samstag im Saarland. Gehen Sie einfach hin, gucken Sie, wenn es zeitlich passt. Kostet keinen Eintritt, es macht wahnsinnig Spaß. Die freuen sich auch ganz besonders, die Menschen, wenn man sie besucht, ihnen zujubelt und ja, mit dabei ist. 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

0: Guten Morgen, hier ist SR3 Saarlandwelle am Freitag, 7:30.
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0: Mit Franziska Hans im Studio. Guten Morgen.
2: Guten Morgen. Schwere Vorwürfe gegen das CISPA. Das Handelsblatt berichtet, dass zahlreiche Forschende mit chinesischer Staatsbürgerschaft in sensiblen Forschungsbereichen des Saarbrücker Instituts beschäftigt sind. Außerdem seien auch Forschungsgelder aus China an Projekte geflossen. Streik im Einzelhandel. Dazu hat die Gewerkschaft Verdi aufgerufen. Im Saarland sind etwa die Beschäftigten von IKEA in Saarlouis zum Streik aufgerufen. Verdi wirft dem Unternehmen vor, statt Lohnerhöhungen Stellenabbau zu planen. EU verlängert Sanktionen gegen Russland. Auf ihrem Gipfel in Brüssel stimmten alle 27 Staats- und Regierungschefs dafür, die Sanktionen erstmals um ein Jahr statt einem halben Jahr zu verlängern. Möglich wurde das durch den neuen ungarischen Ministerpräsidenten Motyor. Er gilt als deutlich russlandkritischer als sein Vorgänger Orbán. US-Vizepräsident Vance fliegt nicht zu Iran-Verhandlungen. Als Grund nannte das Weiße Haus logistische Schwierigkeiten. Eigentlich sollten sich die Delegationen heute in der Schweiz treffen, um über ein dauerhaftes Kriegsende zu verhandeln. Saarbrücken-Burbach war heißester Ort Deutschlands. Dort wurden laut deutschem Wetterdienst gestern 35,6 Grad gemessen. Auf Platz 2 kam Mülheim in Baden-Württemberg mit 35,4 Grad. Für heute und die kommenden Tage werden im Saarland weiter steigende Temperaturen erwartet. Und Mexiko in der K.O.-Runde. Der Mitgastgeber hat bei der Fußball-WM das zweite Gruppenspiel gegen Südkorea mit 1:0 gewonnen. Außerdem setzte sich Kanada mit 6:0 gegen Katar durch. Zuvor besiegte die Schweiz Bosnien-Herzegowina mit 4:1 und Tschechien und Südafrika spielten 1:1.
0: Danke, Franziska.
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0: Sonne und Wolken im Mix heute an diesem Freitag. Am Nachmittag können die Wolken etwas kompakter werden, dann können sich auch Gewitter lösen. Temperaturen heute bis zu 37 Grad, morgen ganz ähnlich wie heute und die Hitzewelle hält weiter an.
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0: A620 Saarlouis Richtung Saarbrücken. Die Dauerbaustelle zwischen Geislautern und Gersweiler bedeutet heute Morgen einen Zeitverlust von bis zu 15 Minuten. Es staut sich. Geblitzt wird am Ortseingang von Elm, wenn man aus Köllerbach kommt. Und außerdem soll noch geblitzt werden auf der A8 zwischen Heusweiler und Dreieck Saarlouis, der B269 in Höhe Liesdorf und in Neunkirchen. 0800 708000, das ist unsere kostenlose Stau- und Blitzer-Hotline.
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0: 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Am

0: SR3 Saarlandwelle, schönen guten Morgen. Ja, so ein Dorffest ohne Bier, ein runder Geburtstag ohne Cremant, ein Weihnachtsmarkt ohne Glühwein. Es gibt so viele Gelegenheiten, bei denen Alkohol für viele Menschen dazugehört. Das fällt eigentlich gar nicht so großartig mehr auf. Wir gucken trotzdem genauer hin, weil gerade eine deutschlandweite Aktionswoche läuft, die den Blick dafür schärft, dass uns der Alkohol vielleicht zu selbstverständlich begleitet. SR3-Reporterin Kerstin Gallmeier hat sich bei einem Weinfest an Saarbrücker Staden umgehört, warum ein Gläschen Alkohol für viele zu bestimmten Gelegenheiten dazugehört.
1: Das macht die Stimmung manchmal besser einfach. Also man hat manchmal mehr Spaß auch ohne Alkohol, aber mit so einem Glas Wein, wenn er gut schmeckt, vor allem am Staden, macht es eigentlich mehr Spaß.
2: Also ich persönlich trinke relativ selten, vielleicht ein paar Mal ab und zu im Jahr, aber es gibt sicherlich Leute, für die es dazugehört, ab und zu so zum Einklang zum Wochenende mal ein Glas Wein zu trinken.
3: Ich denke, manchmal für den Spaß gehört es dazu, aber es gibt auch Momente, wenn man nicht gut gelaunt ist, dass man es vielleicht besser sinn lässt.
1: Wir übertreiben es auf jeden Fall nicht, dass man einfach zu dem Pegel kommt, dass man eine gute Stimmung hat und den Abend dadurch ausklingt. Lassen kann.
0: Ja, das Absurde ist ja, Alkohol kann die Stimmung heben, aber er kann genau das Gegenteil auch auslösen. Ne? Das ist schon vertrackt. Was allerdings stimmt, ist, dass Alkohol einem manchmal auch ein bisschen einiges leichter machen kann, meint Johannes Sinwell von der Suchtberatungsstelle bei der Caritas in Saarbrücken. Und das ist das Riskante.
4: Es gibt ja diesen Ausdruck auch, Alkohol ist so ein soziales Schmiermittel. Also es macht ja auch ein Stück geselliger und enthemmt ja auch ein Stück. Also jetzt gar nicht mal in einem krassen Sinne, sondern ich nehme leichter Kontakt auf mit Menschen. Ich fühle mich vielleicht auch lustiger und das erleichtert oft Kontakt.
0: Ja, es gibt viele Gründe, warum Menschen Alkohol, vielleicht auch zu viel Alkohol trinken. 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

0: Morgen, hier ist SR3 Saarlandwelle. Morgen unser zweites Spiel der Fußballnationalmannschaft. Morgen geht's gegen die Elfenbeinküste. Yannick aus dem Frühsport ist nochmal da. Grüß dich, Yannick. Du hast eben gesagt, du hast einen Rekord für mich.
1: Ja, also, ne? Wir sollen da ja wohl so einen Torwart haben. Der ist schon ein paar Jährchen älter. Also für einen Fußballer, ich will ja niemandem zu nahe treten. Und ja, Manuel Neuer absolviert morgen tatsächlich aller Voraussicht nach sein 21. WM-Spiel. Und das hat noch kein Torhüter vor ihm geschafft.
2: Ja, ist natürlich was ganz Besonderes. Gerade wenn man weiß, wie viele Vorbilder man selber hatte als kleines Kind, als jugendlicher Torwart und natürlich auch als Erwachsener, welche Torhüter die Turniere einfach gespielt haben. Das ist für mich unbeschreiblich.
1: Deutscher Rekord-WM-Spieler ist übrigens Lothar Matthäus mit 25 Spielen. Um den einzuholen, müsste Neuer mit Deutschland mal mindestens ins Viertelfinale kommen. Der allgemeine Rekordspieler ist mittlerweile Lionel Messi. Der hat Matthäus 2022 schon überholt und baut den Rekord gerade Stück für Stück für Stück immer weiter aus. Aber trotzdem, für Neuer wird es morgen was ganz Besonderes, aber eben nicht nur für ihn.
0: Wie nicht nur für ihn? Bringen Sie mal ein bisschen Licht ins Dunkel?
1: Gern doch. Das geht um Jonathan Tah. Tahs Vater stammt nämlich aus der Elfenbeinküste. Jonathan Tah hätte also auch für die Elfenbeinküste spielen können. Hat sich dann aber damals für Deutschland entschieden.
3: Ich kann es bei mir selber sagen, dass es eine Herzensentscheidung war. Es hat nicht irgendwie lange gedauert. Die Elfenbeinküste ist damals auf mich zugekommen, als ich 17 gewesen bin und habe relativ schnell gesagt, nein, ich durchlaufe gerade alle Jugendnationalmannschaften für Deutschland und ich will auch für Deutschland spielen.
1: Ja, emotional wird es morgen für ihn wahrscheinlich trotzdem.
0: Das ist morgen 22 Uhr unserer Zeit, da haben die mittags gerade 16 Uhr. Hast du wettertechnisch, ist da genauso heiß wie bei uns?
1: Ja, da muss man sagen, da haben sie Glück gehabt. Das Spiel findet ja in Toronto in Kanada statt und mein digitaler Wetterfrosch hat mir gesagt, da sind es morgen maximal 23, 24 Grad, also noch deutlich angenehmer bei uns als bei uns. Aber wenn du das mit der Zeitverschiebung gerade ansprichst, das war auf der Pressekonferenz gestern tatsächlich auch noch Thema.
4: Das ist ein bisschen schwierig, muss ich ganz ehrlich sagen, mit der Zeitverschiebung. Ich meine, ihr kennt es von euren Families. Ich habe den Kleinen jetzt gerade quasi ins Bett gebracht vor der PK. Der war noch kurz in der Badewanne gewesen und vorher im Kinderturnen. Also es läuft alles.
1: Also die Zeitverschiebung ist nicht nur für uns so ein kleines Problem, aber morgen ist Wochenende, 22 Uhr Anstoß, eigentlich noch vertretbar, zumindest für mich. Ich werde wach sein und gucken. Wie sieht's bei dir aus?
0: Ja, klar. Nee, das gucke ich. Also ich muss wirklich sagen, du weißt ja, ich bin jetzt nicht so der Mensch, der jedes Fußballspiel gucken muss, aber solche Dinger gucke ich eigentlich immer. Da bin ich mit dabei. Ja klar, 22 Uhr.

Gestern war die heißeste gemessene Temperatur in Deutschland in Burbach gemessen worden. Thema gleich in der SR-Info-Rundschau, den ausführlichsten Nachrichten des Saarlandes mit Aaron Klein in 5 Minuten ab jetzt.

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14: Um 8 Uhr mit Aaron Klein und unter anderem diesen Themen. Nirgendwo war es gestern heißer als in Saarbrücken. Schwere Vorwürfe gegen das CISPA-Helmholtz-Zentrum, USA-Iran-Gespräche kurzfristig abgesagt und das Wetter im Saarland weiter heiß. Am Nachmittag und Abend sind Schauer, Gewitter und Hagel möglich bis 37 Grad. Apropos Wetter, in Saarbrücken-Burbach ist gestern bundesweit die höchste Temperatur gemessen worden. Nach vorläufigen Werten des Deutschen Wetterdienstes DWD wurden dort 35,6 Grad gemessen. Für die kommenden Tage werden im Saarland weiter steigende Temperaturen erwartet. Zu Beginn der kommenden Woche könnten Höchstwerte von 39 Grad erreicht werden. Das Handelsblatt erhebt schwere Vorwürfe gegen das CISPA-Helmholtz-Zentrum für Informationssicherheit in Saarbrücken. Nach Recherchen der Zeitung könnten sensible Daten und Know-how in den Bereichen KI und Cybersicherheit nach China abfließen. Jetzt reagiert auch die Staatskanzlei auf den Pressebericht. Peter Sauer aus der SR Wirtschaftsredaktion.
15: Nach Angaben des Handelsblatts sollen zahlreiche Forschende mit chinesischer Staatsbürgerschaft vom CISPA in sensiblen Forschungsbereichen beschäftigt werden. Außerdem seien auch Gelder aus China an Projekte geflossen, an denen das CISPA mitgearbeitet hat. Das CISPA erklärte dazu gegenüber dem Handelsblatt, dass es nicht ungewöhnlich sei, dass internationale Spitzenforscher von ihren jeweiligen Heimatinstitutionen finanziert werden. Daraus ergebe sich aber keine gemeinsame institutionelle Förderung zwischen den beteiligten Einrichtungen. Das CISPA wollte sich auf SR-Anfrage zunächst nicht zu den Vorwürfen äußern. Bund und Land sind die Gesellschafter der gemeinnützigen Bundesforschungseinrichtung. Beide sind auch im Aufsichtsrat vertreten. Die Staatskanzlei teilte auf SR-Anfrage mit, dass dringende Aufklärung und entsprechende Schlussfolgerungen notwendig seien, sollten sich die im Raum stehenden Vorwürfe möglicher Kofinanzierungen von China für Forschungsprojekte bewahrheiten. Derzeit hat das CISPA rund 730 Mitarbeitende aus über 60 Nationen.
14: Die EU hat ihre Wirtschaftssanktionen gegen Russland verlängert, und zwar erstmals nicht um 6, sondern um 12 Monate. Das haben die EU-Staats- und Regierungschefs auf ihrem Gipfel in Brüssel entschieden. Möglich wurde das durch den Regierungswechsel in Ungarn. Ministerpräsident Mojo gilt als deutlich russlandkritischer als sein Vorgänger Orban. Es gibt aber auch neue Differenzen. Bulgarien hat Widerstand gegen das geplante nächste Sanktionspaket gegen Russland angekündigt, wegen wirtschaftlicher Risiken für das Land. Die einzige Raffinerie in Bulgarien wird von einem russischen Ölunternehmen betrieben. Die ursprünglich für heute vorgesehenen Gespräche zwischen den USA und dem Iran in Luzern in der Schweiz finden nicht statt. Das teilte das Außenministerium in Bern heute Morgen mit. Gründe für die Absage wurden nicht genannt. Für SR Info, Pia Masurczak.
16: In iranischen Medien kursierten gestern unbestätigte Meldungen, die Delegation Irans wolle wegen der anhaltenden israelischen Angriffe auf Libanon ihre Reise in die Schweiz verschieben. Das Weiße Haus erklärte in der Nacht, US-Vizepräsident Vance werde nicht nach Luzern reisen. Offen ist, wann es einen neuen Termin für die Verhandlungen geben könnte. Beide Seiten wollten ursprünglich am Vierwaldstätter See über die Umsetzung des sogenannten Memorandum of Understanding sprechen. Ziel ist eine endgültige Einigung unter anderem über das iranische Atomprogramm und das Kriegsende zwischen Israel und der libanesischen Hisbollah. Laut der Absichtserklärung sollte diese innerhalb von 60 Tagen erreicht werden. Experten waren im Vorfeld skeptisch, ob innerhalb dieses knappen Zeitraums eine dauerhafte Lösung gefunden werden kann.
14: In Hamburg endet heute die Innenministerkonferenz von Bund und Ländern. Entschieden wird dabei voraussichtlich noch über Verbesserungen beim Zivil- und Katastrophenschutz. Hintergrund sind Sabotage- und Spionageaktionen Russlands und die Angriffe mutmaßlicher Linksextremisten auf die Infrastruktur. Der Bund will für den Zivil- und Katastrophenschutz 10 Milliarden Euro bereitstellen. Bei IKEA in Saarlouis wird heute gestreikt. Hintergrund sind die bundesweiten Warnstreiks im Einzelhandel. Aus der SR-Wirtschaftsredaktion Jimmy Booth.
17: Milliardenumsätze, aber keine Lohnerhöhungen. Das wirft die Gewerkschaft Verdi dem schwedischen Möbelhändler IKEA vor. 2024 sei mit mehr als 6 Milliarden Euro das zweitstärkste Jahr der Unternehmensgeschichte gewesen. Doch statt Lohnerhöhungen plane IKEA in Deutschland einen Stellenabbau, etwa in Servicecentern und IT. Nun soll nach Gewerkschaftsangaben mehr als die Hälfte der Filialen in Deutschland bestreikt werden. Betroffen ist auch der Markt in Saarlouis. Daneben hat Verdi auch Beschäftigte anderer Handelsketten wie Kaufland, Primark und H&M zum Arbeitskampf aufgerufen. Sie sollen sich mit ihren Kollegen von IKEA solidarisieren und vor dem Eingang protestieren. Der Konzern erwartet zwar organisatorische Herausforderungen, in der Regel gelinge es aber, die Auswirkungen auf Kunden gering zu halten, teilte IKEA der deutschen Presseagentur mit. Hintergrund des eintägigen Streiks ist der laufende Tarifstreit. Bisher konnten sich Arbeitgeber und Gewerkschaft in keinem Bundesland auf einen neuen Tarifvertrag einigen. Die eigentlich für Mittwoch geplante Verhandlung im Saarland war von den Arbeitgebern aus Termingründen abgesagt worden.
14: Bei einem Unfall mit einem Bus in der Saarbrücker Innenstadt ist gestern Nachmittag ein Fußgänger lebensgefährlich verletzt worden. Nach Polizeiangaben ereignete sich der Unfall gegen 13 Uhr an der Haltestelle Haus der Zukunft. Der Mann war an der Haltestelle gestürzt, als der Bus anfuhr und wurde überrollt. Der Fußgänger wurde in ein Krankenhaus gebracht. Während des Rettungseinsatzes und der Unfallaufnahme kam es zu Staus. Die saarländische CDU bereitet sich auf den Landtagswahlkampf vor. Gestern hat die CDU auf einem kleinen Parteitag in Quierschied ein Wirtschaftspapier beschlossen. Unter anderem soll stärker auf mittelständische Unternehmen gesetzt und die Digitalisierung weiter vorangetrieben werden. Denise Friemann aus der SR-Landespolitik-Redaktion.
18: Viele Ideen und Maßnahmen in dem Papier sind bereits bekannte CDU-Positionen. Beispielsweise der radikale Abbau von Bürokratie oder die Fokussierung auf mittelständische Unternehmen. So will sie beispielsweise ein saarländisches Effizienzgesetz vorlegen, durch das überflüssige Berichtspflichten für Unternehmen wegfallen sollen. Auch Kommunen sollen sich von bestimmten gesetzlichen Regelungen und Standards befreien lassen können. Die SPD-Landesregierung plant nun auch, eine solche Regelung einzuführen. Darüber hinaus will die Saar-CDU ein Digitalisierungsressort mit Vetorecht im Kabinett einführen, das konsequent darauf achten soll, dass Gesetze und Förderprogramme digital und praxistauglich sind. Sie will außerdem duale Ausbildungen stärken und kostenfreie Meisterausbildungen im Saarland einführen.
14: Die Schließung der Kita St. Erasmus in Heusweiler-Eiweiler zum 31. Juli ist wohl erstmal vom Tisch. Das Bistum Trier teilte mit, der Mietvertrag werde von der Kirchengemeinde Oberes Köllertal für ein weiteres Jahr verlängert. Nach Angaben der Gemeinde ist eine Betriebserlaubnis bereits beantragt und bewilligt. Diese gelte für ein Jahr bis zur Fertigstellung des Neubaus für die Kita. Der Bauantrag sei gestellt und die Planungen laufen. Ab sofort können Vorschläge für den diesjährigen Kulturpreis für Kunst des Regionalverbandes Saarbrücken eingereicht werden. Nach Angaben des Regionalverbandes werden Künstlerinnen und Künstler gesucht, die sich aktiv mit der Entwicklung der Region auseinandersetzen. Sowohl Städte, Gemeinden und Vereinigungen als auch Bürger des Regionalverbands können bis zum 17. August Vorschläge einreichen. Voraussetzung ist, dass die vorgeschlagenen Personen im Regionalverband Saarbrücken wohnhaft und künstlerisch tätig sind. Mit dem Kulturpreis für Kunst ist eine Zuwendung in Höhe von 4.000 Euro für Einzelpersonen oder 5.000 Euro für Künstlergruppen verbunden. LIK Nord, das steht für Landschaft und Industriekultur Nord und ist ein riesiges Naturschutzprojekt zwischen Göttelborn und Neunkirchen. Unter anderem gehört die Sarengeti bei Merchweiler dazu. Nach dem Ende der Förderung für das Projekt hatten zuletzt einige Mitgliedskommunen erwogen, aus dem Zweckverband LIK Nord auszutreten. Diese Pläne sind jetzt aber vorerst vom Tisch. SR-Reporterin Lea Kielnecker.
19: Die Gemeinde Quierschied hat im Rahmen des Projekts lediglich eine Aussichtsplattform am Kohlbachweiher gebaut. Der Landkreis Neunkirchen ist erst später dazu gestoßen und hat gar keine eigenen Projektflächen. Auch die Stadt Friedrichsthal hat kaum eigene Projektgebiete. Genau aus diesem Grund hatten die drei Kommunen nach dem Auslauf der Förderung überlegt, aus dem Zweckverband auszutreten. Denn die Beiträge zur Erhaltung, die sie zukünftig selbst zahlen müssen, seien vor diesem Hintergrund zu hoch. Jetzt haben aber die Gremien aller drei Kommunen zugestimmt, doch Mitglied im Zweckverband zu bleiben. Bedingung dafür war, dass die Beiträge für die Kommunen mit wenig bis keinen eigenen Flächen gedeckelt werden, auf maximal 13.000 Euro. Über die finale Aufteilung der Kosten wird die Verbandsversammlung im August entscheiden. Somit sind die Austrittspläne vorerst vom Tisch. Der Gemeinderat in Quierschied hat allerdings die Verwaltung auch beauftragt, einen Austritt aus dem Zweckverband im Jahr 2030 zu prüfen. Insgesamt hat der Verband 8 Mitglieder.
14: Bei den Special Olympics im Saarland sind die Starts für heute um 1,5 Stunden vorverlegt worden. Hintergrund ist die erwartete Hitzewelle mit bis zu 37 Grad. Bereits gestern galt in manchen Disziplinen eine Kappenpflicht. Insgesamt gab es gestern in 17 von 27 Sportarten Medaillenentscheidungen, unter anderem im Freiwasserschwimmen, Badminton und Segeln. Bei der Fußball-Weltmeisterschaft hat Mitgastgeber Mexiko vorzeitig den Einzug in die K.O.-Runde geschafft. Die Mannschaft gewann ihr zweites Gruppenspiel gegen Südkorea mit 1:0. Außerdem setzte sich Kanada mit 6:0 gegen Katar durch. Für Kanada war es der erste Sieg bei einer Fußball-WM überhaupt. Zuvor besiegte die Schweiz Bosnien-Herzegowina mit 4:1 und Tschechien und Südafrika spielten 1:1. Und das war die SR-Info-Rundschau. Um jetzt 8.10 Uhr übernimmt wieder Michael Friemel. Guten Morgen.
20: Guten Morgen.
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22: Burbach war gestern der heißeste Ort in Deutschland mit 35,6 Grad. Heute können es noch mal 1-2 Grad mehr werden hier bei uns im Saarland. Temperaturen also ähnlich wie gestern, knapp drüber. Es bleibt beim Mix aus Blau-Weiß. Am Nachmittag können teils heftige Hitzegewitter dazukommen. Wie geht's weiter, Tim?
23: Auch morgen Temperaturen um die 36 Grad. Auch wieder kräftige Hitzegewitter möglich. Nachts kühlt es in den Innenstädten nicht unter 20 Grad ab. Also Schlafqualität ist durchaus ein bisschen eingeschränkt. Und in der neuen Woche geht es möglicherweise sogar noch ein bisschen weiter nach oben. Montag, Dienstag sind 38, vielleicht sogar 39 Grad möglich. Es bleibt auch leicht gewittrig. Also das ist eine recht ausgewachsene hochsommerliche Hitzewelle. Und man sollte auf jeden Fall darauf achten, dass man da gut durchkommt in den nächsten Tagen.
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22: A620 Saarlouis Richtung Saarbrücken. Zwischen Völklingen-Geislautern und Saarbrücken-Gersweiler Stau an der Dauerbaustelle. Eine Viertelstunde dauert es noch länger. In der Köllertalstraße zwischen Lummerschied und Steinertshaus hat es einen Unfall gegeben. Die Richtungsfahrbahn ist da im Kreuzungsbereich derzeit gesperrt. Und geblitzt wird in Wallerfangen im Schwarzen Weg, am Ortseingang von Winterbach, wenn man aus Bliesen kommt, und am Ortseingang von Elm aus Köllerbach kommend. Gute Fahrt.
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22: Guten Morgen und schönen Start Richtung Wochenende. Hier ist Michael Friemel.

0: Oh, morgen schon rum. Morgen gingen die Special Olympics im Saarland zu Ende. Die haben ja für so ein kleines Sommermärchen hier bei uns im Saarland gesorgt. Das haben wir unter anderem Alexander Indermark zu verdanken. Alexander Indermark, der hatte die Idee, die Spiele ins Saarland zu holen. Der ist im Hauptberuf Hals-Nasen-Ohrenarzt mit seiner eigenen Praxis in Illingen. Und am Dienstag war er bei Uwe Jäger in Aus dem Leben zu Gast. Er hat uns da erzählt, wie er denn das kennengelernt hat damals, ne? Die Special Olympics. Spannende Geschichte, er war nämlich in Athen gewesen bei den Special Olympics Weltspielen.
1: Dort bin ich dann einfach im Vorbeigehen, habe ich eine Athletin gesehen, die ganz alleine auf einem Stuhl saß und offensichtlich ein bisschen verloren war und auf jemanden wartete. Und an ihrer Akkreditierungskarte konnte ich erkennen, dass sie aus Venezuela kam. Und da ich Spanisch spreche, habe ich mich dann getraut, sie anzusprechen. Einfach um zu fragen, ob sie Hilfe braucht, ob sie jemanden sucht. Und sie hat mir dann aber klar gesagt, nein, der Betreuer hat gesagt, ich soll hier warten und deswegen warte ich jetzt hier. Die hat dann auch stoisch dort warten wollen und entsprechend habe ich mich einfach dazugesetzt, weil ich dachte, sie ist in einem fremden Land, von Venezuela nach Griechenland, ist eine weite Reise. Alle sprechen eine Sprache, die sie nicht versteht und sie wirkte sehr alleine. Und ich habe mir dann diese 5 Minuten Zeit genommen, mich ein bisschen mit ihr unterhalten. Und dann kam ihr Betreuer und dann sind die gegangen. Das war für mich erstmal vergessen, aber am nächsten Tag kam sie dann trotz 20 Minuten Fußweg von ihrem Leichtathletikstadion zu mir und hat mich einfach einmal umarmt, weil sie mich umarmen wollte und ist wieder gegangen. Und das hat sie dann der Rest der Woche jeden Tag wiederholt.
0: Das war Alexander Indermarks persönlicher Special Olympics Moment. Ja, die Spiele und ihr Geist, die haben ihn seitdem nicht mehr losgelassen. Inzwischen setzt er sich als Vorsitzender des Länderrats für Inklusion ein und er kämpft dafür, dass Menschen mit geistiger Beeinträchtigung medizinisch gut versorgt werden.
1: Menschen mit Beeinträchtigung haben nicht nur nicht unbedingt den richtigen Zugang zum Sport, sondern manchmal auch nicht den richtigen Zugang zum Gesundheitsprogramm. Da ist es schwierig, einen Termin zu bekommen und so weiter und so fort. Auch das kennen wir mittlerweile alle. Dann ist es so, dass auch die Verständigung zwischen Arzt und Patient stimmen muss. Und zu guter Letzt muss wieder jemand da sein, der sie dorthin fährt. Und Menschen mit Beeinträchtigungen brauchen auch die Kompetenz, selbst zu sagen, ich kann nicht mehr richtig sehen. Ich sehe das nicht. Wenn sie aber gar nicht wissen, dass das nicht normal ist, was sie da gerade nur verschwommen sehen, dann melden die sich nicht und dann macht auch niemand einen Sehtest.
0: Ja, als Hals-Nasen-Ohrenarzt war Alexander Indermark immer wieder bei Special Olympics im Einsatz. Genauer gesagt dort beim Gesundheitsprogramm der Spiele. Die Weltspiele 2023 in Berlin, die haben ihn besonders in den Bann gezogen.
1: Ich habe ein Fußballteam aus der Elfenbeinküste betreut. Und da waren dann 4 Mädels dabei, die alle ein Hörgerät brauchten, die waren so 16, 17. Und ein Video habe ich immer noch, das schaue ich mir auch immer noch gerne an, als ein 16-jähriges Mädchen diese Hörgeräte bekommen hat und das erste Mal in ihrem Leben richtig hören konnte und dann erstmal eine halbe Stunde geweint hat.
0: Alexander Indermark, der Präsident der Special Olympics im Saarland, zu Gast in Aus dem Leben. 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
10: Mitten Kai forscht, Gamoje. Beim CISPA-Helmholtz-Zentrum in Saarbrücken gibt's ganz schöner Huddel. Die Zeitung Handelsblatt schreibt, dass es CISPA-Leute aus China angestellt hat und die solle wohl wichtige Informationen und Daten aus China rübergeschickt haben. Außerdem soll es beim CISPA auch Projekte geben, die mit Geld aus China finanziert wäre. Es CISPA wollte im SR noch nichts zu den Vorwürfen sagen. Die Staatskanzlei meint, dass man das Ganze jetzt mal aufklären muss. Bei IKEA in Saar Louis wird heute nochmal gestreikt. Hintergrund sind die Tarifverhandlungen im Handel, die nicht vorangehen. Deswegen will die Gewerkschaft Verdi jetzt ein bisschen mehr Druck machen. Bundesweit soll jede zweite IKEA-Filiale bestreikt gehen. Verdi werft IKEA vor, dass die eine Haufe Stelle abbauen wolle, obwohl die in Deutschland 6 Milliarden Umsatz machen tun. Streiks kennt's außerdem auch noch bei Kaufland, Primarkt und H&M gäbe. In Saarbrücken hat der Bus gestern Nachmittag auf Fußgänger überfahren. Wie die Polizei sagt, ist der Mann an einer Haltestelle in der Innenstadt gestürzt und überrollt gen, als der Bus gerade angefahren ist. Er ist dann mit lebensgefährlicher Verletzungen ins Krankenhaus gebracht worden. Saarbrücken Burbach war gestern der heißeste Ort in ganz Deutschland. Laut dem Deutschen Wetterdienst sind dort gestern 35,6 Grad gemessen worden. Und heute und in den nächsten Tagen kann's noch heißer gehen, vielleicht sogar 37 Grad. Und weil es heiß so heute gibt, sind bei der Special Olympics im Saarland heute die ganze Start anderthalb Stunden vorverlegt gehen. Außerdem sollen die Sportler als Sonnenschutz auf jeden Fall auch ein Batschkap tragen.
11: Dankeschön, Kai.
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11: Batschkappen, ich ewig damit gehe. Danke dir. Ein schöner Moment. Wetter ist, ja genau, batschkappenwürdig. Wir haben es mit blauem Himmel und einigen Schleierwölkchen zu tun. Im Laufe des Nachmittags kann die Wolkendecke kompakter werden, wenn sich halt mal ein Gewitter bildet. Ne? Da kann auch Hagel rausfallen, kann auch windig sein. Kann aber genauso gut sein, dass hier einfach schwül-heiß weiterhin so durchkommen und trocken. Temperaturen bis 36, 37 Grad. Morgen ähnlich.
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11: A620 Saar Louis Richtung Saarbrücken zwischen Vöcklingen, Geislautern und Gersweiler Stau an der Dauerbaustelle. 15 Minuten dauert es momentan länger. Wir haben zwischen Lummerschied und Steinertshaus in der Köllertalstraße die Richtungsfahrbahn im Kreuzungsbereich nach einem Unfall gesperrt. Aktuelle Blitzer geben sie durch in Wallerfangen im Schwarzen Weg, am Ortseingang von Winterbach aus Bliesen kommend und am Ortseingang von Elm aus Köllerbach kommend.
9: 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Guten Morgen.
11: Hallo, hier ist der Michael Friemel. Schönen Freitag.
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Guten Morgen, hier ist SR3 Saarlandwelle. Wir schwitzen hier bei uns im Saarland. Das sind so die Tage, wo man sagt, ich könnte mir vorstellen, einen Sommer auch irgendwo im Norden in Skandinavien zu verbringen. Ne? Da ist es teils auch sehr schön, aber nicht ganz so heiß. Und heute ist in Schweden ein ganz besonderer Tag. Also heute in Schweden zu sein, das ist nicht die schlechteste Variante, weil heute ist Midsommer für die. Die feiern heute oder überhaupt an diesem Wochenende Midsommer mit so vielen Traditionen.

0: Und mit so vielen Bräuchen und mit so viel Lebenslust, unsere Korrespondentin Charlotte Littgen, die hat den Treffer gelandet, die ist nämlich Korrespondentin in Stockholm.
1: Heute tanzt ganz Schweden um einen Baum, von jung bis alt. Die Frauen mit Blumen im Haar, der Baum, das ist die sogenannte Midsommerstange. In fast jedem Ort gibt es eine, geschmückt mit Blumen und Birkenblättern. Für Schwedin Vera immer wieder ein besonderer Tag. Dann fängt einfach so richtig der Sommer an. Alle sind draußen und trinken viel. Und das Licht, es ist die ganze Nacht hell. Das ist einfach toll. Nach den oft langen und dunklen Wintern sehnen viele in Schweden den Sommer umso mehr herbei. Die Städte sind leer, viele fahren in ihr Sommerhaus auf dem Land, so wie Lars. Ich werde genauso wie die letzten 20 Jahre feiern, mit Freunden und der Familie. Auch im Stockholmer Freilichtmuseum Skansen gibt es jedes Jahr ein großes Midsommerfest. Hier wird das ganze Wochenende gefeiert. In diesem Jahr rechnet Organisatorin Lisa Karlfred mit 50.000 Besuchern. Es kommen Touristen aus aller Welt zu uns an Midsommar. Für die meisten ist die Midsommerstange ein Highlight. Die Touristen lieben vor allem unsere etwas merkwürdigen Tänze. Beim Smoa Grodona-Tanz hüpfen Kinder und auch Erwachsene wie Frösche im Kreis. Aber Midsommar ist keineswegs nur ein Kinderfest. Für die Erwachsenen ist ordentlich Schnaps eine Tradition, erklärt Ethnologe Jonas Engmann vom Nordischen Museum in Stockholm.
2: So, in vissa sammanhang so kann man dricka en hel del alkohol.
1: Es wird ziemlich viel Alkohol getrunken, vor allem als ich aufgewachsen bin, war das so. Besonders Jugendliche haben die ganze Nacht durchgefeiert. Heute gibt es nicht mehr überall Schnaps, aber auf jeden Fall ein traditionelles Festtagsbuffet. Dabei dürfen Hering, Kartoffeln und Erdbeeren zum Nachtisch nicht fehlen. Die Midsommernacht ist aber auch ein bisschen magisch, erklärt Jonas Engmann. Es heißt, dass wenn man 7 verschiedene Arten von Blumen unter seinen Kopfkissen legt, dann träumt man von seinem zukünftigen Ehemann. Das haben Frauen schon im 17. und 18. Jahrhundert gemacht. Früher war es wichtig, einen Mann zu haben. Heute machen das nicht mehr nur junge Mädchen, sondern alle möglichen Leute. Midsommar ist für die Schweden mindestens genauso wichtig wie Weihnachten und der Inbegriff der schwedischen Kultur. Dass traditionell immer an einem Freitag gefeiert wird, hat einen großen Vorteil. So bleibt ein ganzes Wochenende, um sich vom Fest aller Feste zu erholen.
0: Die Midsommerfeier heute in Schweden. Viel Spaß allen, die dorthin fahren werden. Vielleicht fahren sie ja heute gerade in den Urlaub. Würde natürlich super passen, ne?

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2: Wir haben alles in der eigenen Hand. Wir hatten einen sehr guten Start jetzt und wir wollen gar nicht so zurückblicken, wie die Turniere zuvor bei den WMs gelaufen sind.

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Schönen guten Morgen. 7:07 ist es. Jetzt, wo das Gras so richtig hoch steht, da wird man sich manchmal wünschen, man müsste nicht mit dem kleinen Mäher durch, sondern man könnte nochmal, so wie früher, mit der Sense. Wir haben gleich Tipps zum Sensenmähen hier bei uns in SR3 im Vormittag zwischen 9 und 12. Den bringt Ihnen Christian Job. Ich wünsche Ihnen einen schönen Tag und ich freue mich, wenn wir uns morgen früh wieder hören. Bis dahin. Tschüss.

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10: 9 Uhr. Bauen soll in Deutschland wieder günstiger werden. Mit einem 13-Punkte-Plan will Bundesbauministerin Huberts Kosten senken und Bürokratie abbauen. Der Plan soll heute in Frankfurt vorgestellt werden. Das ARD-Hauptstadtstudio hat aber schon jetzt Details. Jakob Mayer.
11: Mit ihrem Aktionsplan möchte Verena Huberts nach eigenen Angaben bezahlbares Bauen wieder zum Regelfall machen. So setzt sich die Sozialdemokratin dafür ein, die geltenden Abschreibungsregeln zu verlängern, damit mehr zusätzliches Geld in den Wohnungsneubau fließt. Um Planung und Genehmigung deutlich zu verschlanken, sollen Bauvorhaben künftig vom Antrag bis zur Bewilligung digital behandelt werden. Bauanträge auf Papier wären dann nur noch in begründeten Härtefällen zulässig. Um staatliche Förderung für Wohnungsneubauten übersichtlicher und leichter zugänglich zu machen, werden verschiedene Programme gebündelt. Das neue Förderprogramm soll im kommenden Jahr starten und Wohneigentum für Familien in den Mittelpunkt stellen.
10: Die Friedensverhandlungen zwischen den USA und dem Iran starten doch nicht heute. Das Schweizer Außenministerium hat mitgeteilt, die Gespräche seien verschoben worden. Ein neuer Termin wurde nicht genannt. Davor hatte US-Vizepräsident Vance seine Reise in die Schweiz abgesagt. Das Weiße Haus begründete das mit logistischen Schwierigkeiten. Eigentlich wollten Delegationen der USA und des Iran heute in der Nähe von Luzern zusammenkommen, um über die Knackpunkte ihrer Rahmenvereinbarung über ein Ende des Kriegs zu beraten. Die EU hat ihre Wirtschaftssanktionen gegen Russland verlängert. Und zwar erstmals nicht um 6, sondern um 12 Monate. Das haben die EU-Staats- und Regierungschefs auf ihrem Gipfel in Brüssel beschlossen. Möglich wurde das durch den Regierungswechsel in Ungarn. Ministerpräsident Mojau gilt als deutlich russlandkritischer als sein Vorgänger Orban. Es gibt aber auch neue Differenzen. Bulgarien hat Widerstand gegen das geplante nächste Sanktionspaket gegen Russland angekündigt. Und zwar wegen wirtschaftlicher Risiken für sein Land. Wer im Internet einkauft, kann das seit heute leichter rückgängig machen. Online-Shops sind dazu verpflichtet, auf ihrer Seite einen gut sichtbaren Widerrufs-Button anzuzeigen. Danach soll sich dann eine weitere Seite öffnen, um das Ganze zu bestätigen. Auf diese Weise soll der Schutz vor ungewollten Einkäufen und Verträgen verbessert werden. Am eigentlichen Widerrufsrecht in Deutschland ändert sich dadurch nichts. In der Regel kann man Einkäufe und Verträge 14 Tage lang wieder rückgängig machen. Bei den nationalen Spielen der Special Olympics stehen heute wieder viele Wettkämpfe an. Begleitet wird das sportliche Treiben auch heute wieder von einem bunten Rahmenprogramm. Yannick Schwarz.
6: Am gestrigen Wettkampftag gab es wieder einige Finalentscheidungen. So zum Beispiel im Radsport, im Boccia oder beim Golf. Abends gab es dann am Tiblisser Platz einen Gemeinschaftslauf, bei dem jeder ohne Zeitmessung teilnehmen konnte. Sportlich wird auch heute wieder einiges geboten. Im Segeln und beim Beachvolleyball finden am Boostalsee Entscheidungen statt. In Merzig werden außerdem die Finals im Tennis gespielt und auch beim 3x3 Basketball geht es um Medaillen. Außerdem wird auch das Wetter immer mehr zum Thema. Die Hitze wird den Athleten weiter zu schaffen machen.
10: In Neunkirchen-Heinitz sollen neue Parkplätze für die Besucher der Heimspiele der SV Elversberg gebaut werden. Das hat der Bau- und Vergabeausschuss in Neunkirchen beschlossen. Ein Entwurf sieht vor, dass bis zu 14.000 Quadratmeter Grünfläche an einem Umspannwerk versiegelt oder teilweise versiegelt werden sollen. Kritik kommt von den Grünen und auch von der Stadtratsfraktion der Freien Wähler und der FDP. Demnach könnte der untere Teil von Heinitz dadurch stärker von Starkregenfolgen betroffen sein. Die Finanzierung des Projekts übernimmt nach Angaben der Stadt die SV Elversberg selbst. Gleichzeitig müsse jedoch noch ein Bauantrag gestellt werden. Und das waren die Nachrichten mit Christian Koch. 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
12: Sonnig, trocken und heiß, 37 Grad. In der schwülheißen Luft steigt mit Wolken zum Abend die Gewittergefahr. Wieder ist die Nacht hier und da tropisch, über 20 Grad. Morgen und am Sonntag wird es ähnlich wie heute. Ab Montag geht es Richtung 40 Grad.
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12: A620 zwischen Geislautern und Gersweiler. Die Dauerbaustelle, es staut sich mit einem Zeitverlust von bis zu einer Viertelstunde. Die Köllertalstraße zwischen Lummerschied und Steinertshaus, da ist in der Kreuzung nach einem Unfall gerade gesperrt und neue Blitzer in Dackstuhl, in Wallerfangen im Schwarzen Weg und Winterbach rein aus Bliesen. Kommen Sie gut an, gleich 9.05 Uhr.
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12: 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Zack, haben wir schon Freitag im Studio. Christian Job, hallo.

0: Alles geht los mit einem Küsschen. Hot Chocolate bei SR3. Der Freitagvormittag mit unseren Gartentipps geht es ans Mähen heute. Und zwar mit der Sense. Und von Sense zum Sensenmann zu einem sensationellen neuen Lied. Ich war halt so geflasht. Wolfgang Ambros ist wieder da, und zwar mit 74. Der Wolfgang geht immer noch auf Tournee und spielt. Er hat komplizierte Wirbelsäulenoperationen hinter sich bringen müssen, hatte Lähmungen in den Beinen, neurologische Beschwerden. Jetzt kommt er mit Walking-Stöcken auf die Bühne, ist schmerzfrei und er singt und er spielt mit. Und jetzt kommt einer Coverversion von Always Look on the Bright Side of Life von Monty Python. Die Sonnenseiten vom Leben mit einer ganz besonderen Sicht auf die letzten Dinge. Am 36-Grad-Tag geht's los.
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bei Wolfgang Ambros Konzerten, Pfeifens zu Tausenden und jetzt gibt's das als Single. Heute rausgekommen. Die Sonnenseiten vom Leben, Wolfgang Ambros und die Weltmeister.

0: bisschen kühler Wind mit Christopher Cross. Ride like the wind. Auf dem Weg zu 37 Grad. Mähen macht jetzt keinen Spaß, aber wenn es dann noch knattert und rattert und sich die Messer bewegen, dann nervt es ja auch noch den Nachbarn. Man kann still und leise mähen mit der Sense. Katja Preißen hat's mitgemacht.
1: Da wird die Sense immer da vorbeigeführt.
2: Gerhard Niklas beim Mühlenfest in Teelei. Jeder kann zu ihm kommen, fragen und ausprobieren. Noch wird gedengelt, also das Sensenblatt geschärft, durchs Hämmern auf einem Amboss. Gudrun und Guido schauen zu.
3: Ich würde gerne sensen, weil ich meinen Rasen jetzt zur Wiese hab stehen lassen, der Insekten zuliebe.
4: Die Hanglage, die ich hab, wäre mit der Sense eigentlich ganz ideal, nochmal da ranzugehen. Die Freischneider sind auch nicht immer so ideal geeignet dafür.
2: Die Sense ist geschärft, ab in die Wiese hinter der Johann-Adams-Mühle. Gerhard Niklas zeigt, wie man den Stiel, den Sensenbaum, hält. Gudrun hat einen Fuß leicht nach vorn gesetzt, die Sense an beiden Griffen gefasst.
1: Die Sense ist immer auf dem Boden.
2: Dreht den Oberkörper und das Gras fällt.
1: Ja, das sieht ja schon ganz gut aus. Da rechts als Übungsdach.
3: Also das macht Spaß. Und ich kann mir gut vorstellen, wenn man sich da reingefunden hat, dass das dann auch so eine meditative Sache ist.
5: Also ich habe auf jeden Fall gemerkt, dass die Sense viel schärfer ist als die ich daheim habe.
2: Jan aus Eppelborn lernt beim Mühlenfest in Teelei dazu.
5: Dass man es vielleicht erstmal so langsam probiert, bevor man es einfach mit Schwung macht, was ich halt daheim immer machen muss, damit es überhaupt durchgeht, weil die Sense halt viel stumpfer ist.
6: Das wäre jetzt sowas, 150er Größe, ne?
2: Ein gutes Sensenblatt aus Stahl ist geschmiedet, nicht gewalzt. Und die Sense muss zum Mäher oder der Mäherin passen.
6: Wenn man die hinstellt, geht ihnen der Obergriff so bis und das Kinn etwa.
2: Die Sensenwerkstatt von Bernhard Lehnert in Walsheim. Ein Vierteljahrhundert lang hat er hier ein Sensenmuseum aufgebaut. Und seinen Fachhandel.
6: Dass das Gewicht mitten auf dem Sensenblatt liegt.
2: Also ich darf ein Stückchen Wiese mähen. Bernhard Lehnert mäht gern morgens früh das feuchte Gras.
6: Ist sogar besser. Das Gras steht anders morgens, wenn es feucht ist.
2: Auch er hat einen Dengelbock.
6: Immer auf die gleiche Stelle.
2: Wer mit der Sense mäht, braucht Hammer und Dengelbock. Die komplette Ausrüstung kostet inklusive Rechen fürs Mähgut rund 300 Euro. Eine gute Sense hält aber meist lebenslang. Und keine Sorge, Tierchen in der Wiese zu verletzen.
6: Ich schaue immer für den nächsten Schnitt, wo die Sense hinläuft und da sehe ich schon, ist da eine Blindschleiche oder ist da eine Ackerwitwenblume, wo drei Schmetterlinge drauf sitzen, dann lasse ich die stehen, dann mähe ich drumherum.
1: Man kann mit der Sense so gut wehen im Rasenmäher, so sauber. Recht ist Übungssache und man kann sie schwerer und leichter machen, indem man die Sense mehr schaffen lässt.
3: Ist schön, schöne Arbeit.
0: Ja, so meditativ. Und den Dengelbock, den will ich sehen. Kann man gucken auf sr3.de.

0: Fleetwood Mac und Hold Me, 9:55.
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0: Mit Franziska Hans.
2: Huberts will Bauen bezahlbar machen. Die Bundesbauministerin stellt dafür heute einen 13-Punkte-Plan vor, der dem ARD-Hauptstadtstudio bereits vorliegt. Demnach ist geplant, dass sämtliche Anträge digital abgewickelt werden können. Ziel ist vor allem, Wohneigentum für Familien zu fördern. Iran-USA-Verhandlungen verschoben, das hat das Schweizer Außenministerium mitgeteilt. Bei dem für heute angekündigten Treffen in Luzern hätten die Unterhändler beider Seiten über einen dauerhaften Waffenstillstand verhandeln sollen. Wann es nun zu den neuen Verhandlungen kommt, ist offen. Seit heute Widerruf-Button in Online-Shops. Damit soll der Einkauf im Internet leichter rückgängig gemacht werden können. Am eigentlichen Widerrufsrecht ändert sich dadurch nichts. In der Regel kann man Einkäufe und Verträge 14 Tage lang wieder rückgängig machen. Und nationale Special Olympics im Saarland. Heute stehen unter anderem Wettkämpfe im Segeln und beim Beachvolleyball an und außerdem die Finals im Tennis. Wegen der Hitze sind die Starts um 1,5 Stunden nach vorne verlegt worden.
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0: Stichwort Hitze, sonnig, trocken und 32 bis 37 Grad heiß, schwül. Und dann werden die Wolken dicker, zum Abend steigt die Gewittergefahr.
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0: Die A620 und die Dauerbaustelle zwischen Völklingen und Saarbrücken. Zeitverlust momentan 1/4 Stunde. Und sie melden Blitzer in Dackstuhl, Winterbach rein aus Bliesen und am Eingang Elm aus Richtung Köllerbach.
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0: Es ist Freitag, im Studio ist Christian Job und das sind die Hollies.

0: Zugeben ist immer gut. Und sie hat als Zugabe gleich eine Bauernregel.
1: Ich bin Elfriede schlau und ich bin eine Bauersfrau. Ich brauche einen Mann, den das ich anpacken kann und nachts nicht mehr ist. Schlafen kann ich selber. Ich muss mal einen Schluck trinken. Ich habe nämlich einen Krimmel auf der Schalmei. Wei, geht es los, Caro? Hast du den Mann noch hier? Das ist der Selwischen, den heute Morgen so frei angerufen hat. Das war mir zu frei. Ich hatte doch überhaupt noch keinen Stamm. Ich hatte doch nur gekrächst, Gott. Wo ich doch gestern so lange um Frühlingsfest war, Maibohle getrunken hat und ich hatte doch gesungen wie ein Orgelicht. Da war natürlich kein Stamm mit da. Und dabei hatte ich heute Morgen so alles so gut geregelt, mit dem Knecht, mit dem Feiversorien und so weiter. Damit ich hätte keinen Leier bleiben. Und da rief der Lohn aller Herrgottsfrei an und fragt mich noch der Nummer,

von der Molkerei. Die steht am Telefonbuch, hat ihm gesagt, aber nicht durch die Blume. Weil wollten sie entschuldigen kommen. Ja, da musst du als Frau den Nerven behauen. Die Entschuldigung, die hat ja noch alles schlimmer gemacht. Es täte ihm leid, dass er jemanden aus seinem wohlverdienten Schlafe riss. Die Verärgerung wäre stark hörbar gewesen. Er würde sich gerne bei meinem Bruder persönlich entschuldigen. Da fehlt einem doch nicht nur die Stimme, sondern auch noch die Worte. Weil gibt noch die Bauernweisheit. Fehlt die Magd und auch der Knecht, sind sie auf dem Frühlingsfest. Und zu Weihnachten kommt dann ein Geschenk für beide an.

0: Eieiei. Und Milo auf SR3. Wir könnten mal gleich an die Schreibmaschine mit Dolly Parton ein Gedicht schreiben.
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Dolly Parton arbeitet von 9 bis 5 und um 10 vor 10 folgender aktueller Hinweis aus dem SR3-Verkehrsstudio. B51 zwischen Bübingen und Güdingen liegen Gegenstände. Fahren Sie vorsichtig, kommen Sie gut an.

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7: 10 Uhr. Auf dem Gelände des früheren Kraftwerks Ennsdorf soll ein Gaskraftwerk gebaut werden. Nach Angaben der landeseigenen Wirtschaftsförderungsgesellschaft GW Saar hat das Energieunternehmen Engie den Zuschlag für die Fläche in Ennsdorf bekommen. SR-Reporter Lars Ohlinger.
8: Das neue Gas- und Dampfturbinenkraftwerk soll eine Leistung von 850 Megawatt haben. Damit könnten rund 300.000 Haushalte mit Strom versorgt werden. Statt Erdgas soll später Wasserstoff eingesetzt werden. Das französische Unternehmen Engie benötigt dafür rund 8 Hektar des ehemaligen Kraftwerksgeländes in Ennsdorf, rund die Hälfte der Fläche für die einst geplante Chipfabrik. Der saarländische Wirtschaftsminister Jürgen Barke spricht im SR-Interview von einer Milliardeninvestition. Voraussetzung für den Neubau sei aber, dass Engie bei Ausschreibungen zur Kraftwerkstrategie in Deutschland auch ausgewählt werde.
7: Die Gewerkschaft Verdi bestreikt heute wieder den Einzelhandel und auch das Saarland ist betroffen. Hier hat Verdi die Beschäftigten von IKEA in Saarlouis zum Ausstand aufgerufen. Deutschlandweit soll heute jede zweite IKEA-Filiale bestreikt werden. Verdi wirft dem Unternehmen vor, trotz 6 Milliarden Euro Umsatz Stellenabbau zu planen. Die Gewerkschaft hat aber auch die Beschäftigten anderer Unternehmen wie etwa Kaufland, Primark und H&M zum Streik aufgerufen. Gegen das CISPA-Helmholtz-Zentrum für Informationssicherheit in Saarbrücken gibt's schwere Vorwürfe. Nach Informationen des Handelsblatt könnten sensible Daten und Know-how in den Bereichen KI und Cybersicherheit nach China abfließen. Auch sollen viele Forschende mit chinesischer Staatsbürgerschaft vom CISPA in sensiblen Forschungsbereichen beschäftigt sein. SR-Reporter Peter Sauer.
9: Außerdem seien auch Forschungsgelder aus China an Projekte geflossen, an denen das CISPA mitgearbeitet hat. Das CISPA erklärte dazu gegenüber dem Handelsblatt, dass es nicht ungewöhnlich sei, dass internationale Spitzenforscher von ihren jeweiligen Heimatinstitutionen finanziert werden. Das CISPA wollte sich auf SR-Anfrage zunächst nicht zu den Vorwürfen äußern. Bund und Land sind die Gesellschafter der gemeinnützigen Bundesforschungseinrichtung. Die Staatskanzlei teilte auf SR-Anfrage mit, dass Aufklärung und entsprechende Schlussfolgerungen notwendig seien, sollten sich die im Raum stehenden Vorwürfe möglicher Kofinanzierungen von China bewahrheiten.
7: Trotz Abkommen zwischen den USA und dem Iran setzt Israel seine Angriffe im Süden des Libanon fort. Staatlichen libanesischen Medien zufolge wurden mindestens 16 Menschen getötet. Israels Militär teilte mit, die Angriffe auf die vom Iran unterstützte Hisbollah seien eine Reaktion auf wiederholte Verstöße gegen die Waffenruhe. Israels militärisches Vorgehen ist ein wichtiger Streitpunkt zwischen den USA und dem Iran. Das Rahmenabkommen sieht eigentlich ein Ende der Kämpfe in der gesamten Region vor, also auch im Libanon. Für heute geplante Gespräche in der Schweiz zwischen den USA und dem Iran sind verschoben worden. Bundesbauministerin Huberts will das Bauen schneller, digitaler und vor allem bezahlbarer machen. Dazu stellt die SPD-Politikerin heute einen Aktionsplan mit 13 Maßnahmen vor. Das Papier liegt dem ARD-Hauptstadtstudio schon vor. Konkret ist beispielsweise geplant, dass Bauanträge bis 2028 komplett digitalisiert werden. Anträge auf Papier werden dann nur noch in begründeten Härtefällen zulässig. Auch finanziell soll das Bauen mehr gefördert werden. Huberts setzt sich dafür ein, dass die steuerlichen Abschreibungsregeln über 2029 hinaus verlängert werden. Die sind gerade für den Mietwohnungsneubau relevant. Wer im Netz einkauft, kann das seit heute leichter rückgängig machen. Online-Shops sind dazu verpflichtet, auf ihrer Seite einen gut sichtbaren Widerrufsbutton anzuzeigen. Danach soll sich eine weitere Seite öffnen, auf der das Ganze bestätigt wird. Auf diese Weise soll der Schutz vor ungewollten Einkäufen und Verträgen verbessert werden. Am eigentlichen Widerrufsrecht ändert sich dadurch nichts. In der Regel kann man Einkäufe und Verträge 14 Tage lang wieder rückgängig machen. Und das waren die Nachrichten mit Christian Koch. 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
11: Sonnig, trocken und heiß, 32 bis 37 Grad, schwülheiße Luft mit Wolken später und zum Abend steigt die Gewittergefahr. Wieder ist die Nacht hier und da tropisch über 20 Grad warm. Morgen und am Sonntag wird es ähnlich wie heute. Ab Montag geht es Richtung 40 Grad.
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11: Mit aktuellen Blitzern in Dachstuhl, im Schwarzen Weg Wallerfangen und Winterbach rein aus Bliesen. Kommen Sie gut an, 10.05 Uhr.
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11: 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Es ist Freitag, im Studio ist Christian Jobe.

0: 16. März. Ein Lied von Laura Pausini und Achille Lauro bei SR3. Klatschmarsch!
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0: Wild at Heart, ein Spätwerk von Neil Diamond. Ein Album produziert von Rick Rubin. Das ist ein super Produzent und keiner, das ist auch immer interessant, der unheimlich viel Ferz im Radio, im Aufnahmestudio vollführen will, sondern der einfach schlicht und ergreifend Instrumente hören lassen will und den Künstler. Und so klingt's bei Johnny Cash damals und jetzt bei Neil Diamond auch. Wild at Heart und das Stückchen You Never Know.

0: Dream Believer. SH3 am Freitag. Hier mal Geräusche raten. Ja. Aha. Das ist eine Sense, die mäht. Würde sie mähen, dann wäre es ein Schaf. So, und manche nehmen lieber die Sense anstatt dem Rasenmäher, aber das Sensenblatt muss von Zeit zu Zeit gedengelt werden, ja, damit es scharf bleibt. Man könnte ja sagen, zartes Gras kann so einer Stahlklinge nichts anhaben, aber Gerhard Niklas sagt, nee.
1: Das hauchzarte Gras wird irgendwann, wenn es ein bisschen älter wird, Kieselsäure einlagern. Sie haben doch bestimmt schon mal irgendwann so ein Grasblatt vorbeigefahren und haben sich geschnitten. Brennnesselecke, sowas, die sind schon relativ hart. Da wird schon ein bisschen was abgenutzt.
0: Und dann geht da am Sensenblatt auch was ab. Gerhard Niklas gibt im Saarland Kurse fürs Mähen mit Sense, denn das kann eigentlich jeder lernen. Und das ist auch gar nicht so anstrengend, wenn man was falsch macht, sagt Bernhard Lehnert.
2: Die meisten Einsteiger halten die Sense zu hoch und dann wird mehr geschlagen, wie dass man sie laufen lässt, im Halbkreis laufen lässt, dass sie schön über den Boden gleitet, ne?
0: Bernhard Lehnert hat in Walsheim eine Sensenwerkstatt. Da kann man sich historische Sensen angucken und ist ein kleines Museum auch dabei. Mehr Infos zum Mähen mit Sense auf sr3.de.

0: Papo, der immer barfuß auf der Bühne ist. Und Horoskop, heute passt das ja.
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0: Franziska Hans in Turnschuhen.
2: Ensdorf könnte neues Gaskraftwerk bekommen. Nach Angaben der Wirtschaftsförderungsgesellschaft GW Saar könnten damit rund 300.000 Haushalte mit Strom versorgt werden. Der Bund muss dem Bau noch zustimmen. Vorwürfe gegen das CISPA. Das Handelsblatt berichtet, dass beim Saarbrücker Helmholtz-Zentrum für Informationstechnik zahlreiche Forschende mit chinesischer Staatsbürgerschaft in sensiblen Forschungsbereichen beschäftigt sind. Außerdem seien auch Forschungsgelder aus China an Projekte geflossen. Israel greift erneut Libanon an. Staatlichen libanesischen Medien zufolge wurden dabei mindestens 16 Menschen getötet. Das israelische Militär teilte mit, die Angriffe seien eine Reaktion auf wiederholte Verstöße gegen die Waffenruhe. Und Aktionsplan für bezahlbares Bauen, den will Bundesbauministerin Huberts heute vorstellen. Geplant ist etwa, dass Bauanträge bis 2028 komplett digitalisiert werden. Außerdem setzt sich Huberts dafür ein, dass die steuerlichen Abschreibungsregeln über 2029 hinaus verlängert werden.
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0: Sonnig, trocken und heiß, bis 37 Grad. Und in der schwülheißen Luft kommen die Wolken und zum Abend eine erhöhte Gewittergefahr.
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0: Peng, da blitzt und zwar in Saarbrücken, im Kieselhumes, in Wallerfangen, im Schwarzen Weg. Und Winterbach rein aus Bliesen kommt. Kommen Sie gut an.
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0: SR3. Am Freitagvormittag mit Christian Job. Und gleich reden wir mal wieder über ein wunderbares, dickes, griffiges, festes Glas, das Dopeglas.

0: die Bengals und If She Knew What She Wants. Monji Elbeji ist ein Pfälzer Tausendsassa. Der singt Mundart, Hardrock mit Feinripp. Auch hier bei uns singen wir ja gerne Feliz Navidad als der Riesling wird knapp. Monji ist Botschafter für die Pfälzer Grumbär. Er macht nicht ganz so verzerrte Gitarrenmusik mit Woyfest-König. Und jetzt steht der gerade frisch 50-Jährige auf der Comedy-Bühne. Sein Programm zu blöd zum Erbe. Zu dumm zum Erben. Ah, ja, haben wir auch so verstanden.
1: Zu blöd zum Erbe ist mein erstes Solo-Musik-Comedy-Theaterstück. Wobei ich ja behaupte, dass es ein Pelzer-Musical ist.
0: Tja, ausverkaufte Vorstellungen in der Vorderpfalz, wo man schon auf größere Säle ausweichen muss, weil Monji treffend und heiter übers Leben erzählt.
1: Mit viel Pelzer Humor, treffende Lebensweisheiten und vor allem eigene Songs erzähle ich vom ganz normalen Wahnsinn des Alltags, von der Familie, vom Dorfleben und vor allem vom Schorle.
0: Ja, und weil es fast ein Pfälzer Musical ist, zu blöd zum Erbe, die saarpfälzischen Kulturämter sollten die Show mal näher zu uns holen, gibt es auch eine erste Single aus diesem Stück und das Lied heißt Duppeglas.
1: Duppeglas ist die Pfälzer Version von einem Woyglas. Außer von kleiner Duppe, also Eibuchtungen, damit auch der dritte Scholle nicht aus der Hand rutscht.
0: Genau, und erfunden, so heißt es, von pfälzischen Metzgern, sodass man auch mit fettigen Wurstfingern einen sicheren Halt hat. Monji Elbeji bei SR3, Duppeglas.
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0: Ring, John Denver, Perhaps Love. 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Die A8 Richtung Saarlouis zwischen Spiesen und Heinitz liegen Gegenstände. Fahren Sie vorsichtig, kommen Sie gut an.
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Lady Marmalade, SR3 am Freitag. Oh, da gibt's was Neues aus Österreich. Josh ist da und der von Cordula Grün mit einer neuen Single. Wer singt dann Lieder für dich?

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9: 11 Uhr. Auf dem Gelände des ehemaligen Kohlekraftwerks in Ensdorf soll ein Gaskraftwerk gebaut werden. Nach Angaben der landeseigenen Wirtschaftsförderungsgesellschaft GW Saar hat das Energieunternehmen Engie den Zuschlag für die Fläche in Ensdorf bekommen. Das neue Gas- und Dampfturbinenkraftwerk soll eine Leistung von 850 Megawatt haben. Damit könnten rund 300.000 Haushalte mit Strom versorgt werden. Später soll statt Erdgas Wasserstoff eingesetzt werden. Der saarländische Wirtschaftsminister Barke spricht im SR-Interview von einer Milliardeninvestition. Voraussetzung für den Neubau sei aber, dass Engie bei der Ausschreibung zur Kraftwerksstrategie in Deutschland vom Bund auch ausgewählt werde. Die für heute geplanten Gespräche zwischen den USA und dem Iran in Luzern sind abgesagt worden. Das hat das Schweizer Außenministerium mitgeteilt. Gründe dafür wurden nicht genannt. Davor hatten schon die USA angekündigt, dass Vizepräsident Vance bis auf Weiteres nicht in die Schweiz fliegt. Für SR Info Pia Masurczak.
10: In iranischen Medien kursierten gestern unbestätigte Meldungen, die Delegation Irans wolle wegen der anhaltenden israelischen Angriffe auf Libanon ihre Reise in die Schweiz verschieben. Offen ist, wann es einen neuen Termin für die Verhandlungen geben könnte. Beide Seiten wollten ursprünglich am Vierwaldstätter See über die Umsetzung des sogenannten Memorandum of Understanding sprechen. Ziel ist eine endgültige Einigung unter anderem über das iranische Atomprogramm und das Kriegsende zwischen Israel und der libanesischen Hisbollah. Laut der Absichtserklärung sollte diese innerhalb von 60 Tagen erreicht werden.
9: In Potsdam beginnt heute der Bundesparteitag der Linken. Knapp 600 Delegierte wollen über die zukünftige Ausrichtung der Partei diskutieren. Themen sind unter anderem die Vermögenssteuer und die Schuldenbremse. Für den Abend ist eine Debatte über die Haltung der Partei zur Lage im Nahen Osten und zu Israel geplant. Morgen steht dann die Wahl einer neuen Parteispitze an. Deutsche Unternehmen haben erstmals seit 3 Jahren wieder mehr Waren ins Ausland verkauft. Wie das Statistische Bundesamt mitteilte, ist das Exportvolumen im vergangenen Jahr um 1,3% gestiegen. Auch die Importe legten zu um 1,6%. Das Niveau von vor der Corona-Pandemie und dem Ukraine-Krieg wird aber weiterhin nicht erreicht. Die Erhaltung der Lebensräume aus dem Naturschutzprojekt LIK Nord ist für die nächsten Jahre gesichert. Nach dem Ende der Förderung von Bund und Land hatten zuletzt einige Mitgliedskommunen erwogen, aus dem Zweckverband auszutreten. Sie wollten die Kosten nicht selbst tragen. SR-Reporterin Lea Kielnecker.
0: Die Gemeinde Quierschied hat im Rahmen des Projekts lediglich eine Aussichtsplattform am Kohlbachweiher gebaut. Der Landkreis Neunkirchen ist erst später dazu gestoßen und hat gar keine eigenen Projektflächen. Auch die Stadt Friedrichsthal hat kaum eigene Projektgebiete. Genau aus diesem Grund hatten die drei Kommunen nach dem Auslauf der Förderung überlegt, aus dem Zweckverband auszutreten. Denn die Beiträge zur Erhaltung, die sie zukünftig selbst zahlen müssen, seien vor diesem Hintergrund zu hoch. Jetzt haben aber die Gremien aller drei Kommunen zugestimmt, doch Mitglied im Zweckverband zu bleiben. Bedingung dafür war, dass die Beiträge für die Kommunen mit wenig bis keinen eigenen Flächen gedeckelt werden, auf maximal 13.000 Euro. Über die finale Aufteilung der Kosten wird die Verbandsversammlung im August entscheiden.
9: Bei den Projekten werden ehemalige Industrie- und Bergbauflächen zu Lebenswelten für seltene Tier- und Pflanzenarten umgewandelt. Venedig könnte für Tagesgäste deutlich teurer werden. Der neue Bürgermeister Venturini schlägt vor, die Eintrittsgebühr an besonders stark besuchten Tagen von bisher 5 bis 10 Euro auf bis zu 50 Euro anzuheben. Damit soll der Massentourismus in Venedig eingedämmt werden. Bevor die Gebühren erhöht werden können, müsste die italienische Regierung zustimmen. Und das waren die Nachrichten mit Carina Deves. 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
11: Sonnig, trocken und heiß. 32 bis 37 Grad und in der schwülheißen Luft kommen dann später Wolken und zum Abend steigt die Gewittergefahr. Wieder eine Nacht, hier und da tropisch, über 20 Grad warm. Morgen und am Sonntag wird es ähnlich wie heute und ab Montag geht es langsam Richtung 40 Grad.
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11: Die A8 Richtung Saarlouis zwischen Neunkirchen-Spiesen und Heinitz liegen Gegenstände und aktuelle Blitzer Saarbrücken am Kieselhumus, Wallerfangen im Schwarzen Weg und Winterbach-Rhein aus Bliesen. Kommen Sie gut an, 11.05 Uhr wird's.
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11: Am Freitag mit Christian Job und gleich live zu Gast im Studio. Erinnern Sie sich an Steinwolke? Hören wir. Und der Frontmann ist bei mir hier im SR3 Vormittag.

0: So, also ich bin jetzt wieder 16. Katharine, Katharine, Steinwolke, ein Hit der neuen deutschen Welle, 1983 aufgenommen. Und der Chef und Frontmann von Steinwolke heißt Clemens Maria Haß und der ist heute hier. Ich freue mich. Hallo.
1: Ich freue mich auch total, hier zu sein.
0: Mensch, lass uns erstmal zurückblicken. Das ist ja ein Riesending damals gewesen. Gute Launenummer. Ja. Könnten sich heutige Deutschpopper was abschneiden. Fetzig, ja. Halt schräg, witzig. Tolle Stimmung, tolle Zeit, ja. Die neue deutsche Welle.
1: Ja, das war, also dieses Lied zum Beispiel, es ist so, dass da hat mich einfach die Lust getragen. Das war so, ich habe gedacht so, darf man verliebt sein, darf man wild auf eine Frau sein, darf man wild diese Gedanken haben, die Freude und so weiter und habe das in den Song reingepackt und es gab in der Zeit auch so ein bisschen so dieses reflektiert sein und so ein bisschen vorsichtig sein und das habe ich alles weggeworfen. Ich habe einfach gedacht so, ich möchte gerne ein gutes Gefühl haben, eine gute Stimmung und wirklich dieses Verliebtsein, das schöne Gefühl raushauen.
0: Ja, und für uns war das ja damals nach Lindenberg die erste Möglichkeit zu sagen, ey, deutsche Texte sind cool. Ja, vorher habe ich gesagt, Schlagerschmonz ist das ja Quatsch. Aber ihr habt mit der neuen deutschen Welle Deutsch wieder auch singbar gemacht.
1: Absolut, also die deutsche Sprache ist unfassbar schön. Es ist eine Sprache mit starken Konsonanten und das macht die Sprache auch so farbig und so facettenreich und von daher war es für mich völlig logisch, dass wenn ich jetzt so ein Lied machen möchte, Katharine, Katharine, das ist so stark, ne? Und das ist nicht schlapp oder so, sondern es ist wirklich, da ist so viel Power drin, auch in der deutschen Sprache. Die Leute drehen sich um, das ist alles so, also das ist so wirklich vom Gefühl her ist es einfach so durch und durch positiv. Also das ist auch meine Auffassung meiner Musik bis heute geblieben. So nicht irgendwie sich beschweren, sondern immer Lösungen finden und das Glück auch finden.
0: Jetzt brauchen wir nicht nur nostalgisch sein von wegen 43 Jahre alt das Lied. Heute wird keine Schallplatte mehr gekauft, schon lange keine CD mehr. Aber streamingmäßig kommt das Ding jetzt auch bei den Jungen wieder an.
1: Also ich habe jetzt gerade die GEMA-Zahlen bekommen, weil die GEMA die dort wird alles gemeldet, was mit dem Lied passiert und das ist absolut gigantisch. Wir haben über 300 Millionen Premium-Streams, das heißt also diese Streams.
0: Wo man es durchhört. Ja,
1: ja genau, quasi. Also das ja. Ist so. Und insgesamt 624 Millionen digitale Nutzungen und dann halt auch, ich bin jetzt hier im Radio, also ich mach auch Radio mit dem Lied seit langer Zeit.
0: Ja.
1: Also
0: hast du Rückmeldungen von jüngeren Hörern, die sagen, was es mit ihnen macht? Bei mir war es halt die Schuldisco, ja. Das bleibt ja ewig ganz tief drin.
1: Du wirst lachen. Also das ist auf TikTok haben wir mit diesem alten Schinken, ja. Sage ich jetzt mal ganz.
0: Ja.
1: 140 Millionen Streams. Also das heißt also, es ist tatsächlich bei einer Generation angekommen. Das könnten Enkel von mir sein.
0: Ja,
1: oder,
0: weißt du was? Ich glaube, das ist das Gefühl. Und wenn das Gefühl echt ist, und dann ist ja wurscht, wann das irgendwie nochmal zündet und wann es wieder einen neuen Hörer trifft.
1: Das kommt aus dem Herzen und ja. Das spürt man.
0: So, jetzt die Frage, was hast du in den letzten 43 Jahren gemacht?
1: Oh, ganz viel. Also ich habe immer Musik gemacht, ich habe immer komponiert, ich habe viele, viele Projekte gemacht, ich habe ein Orchester gemacht. Wir haben und dann natürlich habe ich vor der Zeit mit meiner Band Steinwolke, habe ich auch in Amerika schon Musik gemacht. Das heißt also, seit ich 14 bin, ist eigentlich so Musik mein Atem. Und das hat mich auch dazu geführt, ich habe bei Ray Charles Gitarre gespielt, ich habe bei Joe Cocker Gitarre gespielt. Also ich habe mit Rio Reiser zusammen gearbeitet, habe Konzerte gemacht oder bei Wolfgang Petri oder bei Marius Wüller-Westernhagen. Das heißt also, es gab immer mit der Musik ganz, ganz viel zu tun und es damit habe ich auch die Welt erobert und habe alles kennenlernen dürfen.
0: Ein Leben mit Musik, wenn auch nicht immer ablesbar ganz oben in der Hitparade. Der Clemens hat neue Musik mitgebracht und die spiele ich jetzt. Das Glück gepachtet.

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1: Clemens Maria Haas ist bei mir im Studio. Der Mann von Steinwolke, solo das Glück gepachtet. Ein Leben mit Musik, ja, handgespielte schöne Mandoline, klingt immer gut. Und das Fetzige und Positive ist auch geblieben.
2: Absolut, also das Glück gepachtet, das ist für mich auch ein Motto. Und übrigens, dieses Lied stammt aus der Zeit von Katharine, Katharine. Das ist original aus der Zeit, aus diesem Gefühl, hat die gleiche DNA und hat selbstverständlich diese Form der Betrachtung, dass man wirklich das Gute sieht und dass man sagt so hier, das Gute erkenne ich und ich bin glücklich und das macht einen selber glücklich und macht auch andere glücklich. Das ist so eine einfache Lebenshaltung, die mich wirklich weit geführt hat. Mhm.
1: Alte Lieder liegen irgendwo. Also neulich haben Sie von Tina Turner vom Private Dancer Album irgendwie was gefunden, ja, und nochmal rausgebracht. Wie kann so ein Lied so lange in der Schublade sein oder wo ist das?
2: Das kommt daher, dass man immer vorangeht, dass man dann auch immer neugierig ist auf andere Sachen und sich auch ablenken lässt. Ne? Also ich habe jetzt einfach in den letzten Monaten habe ich gemerkt, so, wo sind eigentlich deine Wurzeln? Und die Wurzeln sind tatsächlich bei 13 Liedern. 13 Lieder aus der Zeit von Katharine, Katharine, die nie veröffentlicht wurden, die nie richtig beachtet wurden, die aber immer extrem gute Dienste leisten, wenn ich live auftrete. Na, da merke ich immer ganz genau, diese Lieder funktionieren. Mhm. Und diese ganzen Lieder, die bringe ich jetzt nach und nach raus und komme auch hoffentlich zu Live-Konzerten.
1: Mhm. Also live erprobt waren diese Songs, das sind jetzt nicht irgendwie Zettel mit Akkorden drauf, die in der Schublade waren, die sind schon gereift über die Jahre.
2: Die sind getestet. Also da jetzt mit das Glück gepachtet, da habe ich auf der Nena-Tour die Stadien gerockt. Ne? Also das hat da schon funktioniert. Aber dass es dann tatsächlich einfach nie dazu kam, dass sie rauskamen, dass man sie streamen kann, das hat so lange gedauert. Das ist halt so. Lieder sind geduldig. Ne? Ja. Gute Lieder sind geduldig. Ne?
1: Das ist ein schöner Satz. Und die Aufnahme, wir haben gerade ein bisschen, als es lief, gefachsimpelt, wie ist es aufgenommen worden damals im Berliner Studio und Mischpulte so groß wie ein ganzes Zimmer. Wie hast du die Songs jetzt auf...
2: Alles analog. Also alles auf die alte Technik. Also ich habe gemerkt so, dass viele neue Musik rauskommt, die mich auch anregt, die mich auch begeistert. Aber sobald so was Künstliches drin ist, dass so ein Filter die Stimme verstärkt oder so, dann mag ich das nicht mehr. Dann fühle ich mich nicht wohl. Dann denke ich so, ich werde gerade angelogen. Ne? Also das heißt also, ich versuche meine Lieder wirklich ganz echt zu machen und wirklich ganz authentisch zu sein, wirklich auch zu sagen so hier, das, was ich euch jetzt gebe, das ist 100% ich und das ist 100% ernst gemeint und da trage ich auch die Verantwortung dafür.
1: Warum spielt der Mann einfach Gitarre? Weil das kann. So, und jetzt hat schon ein bisschen die Saiten anklingen lassen. Du hast Gitarre dabei. Du spielst uns einen live, den noch keiner gehört hat.
2: Nein, also das ist noch nicht mal richtig aufgenommen und es kommt aber auch aus dieser Zeit und das wird der Titelsong von dem Album, was im Herbst kommt und der Titelsong hat auch so einen Begriff und auch so ein Gefühl, nämlich den Titel Das Beste ist gerade gut genug und er beschreibt ein bisschen so das Gefühl, was man hat, wenn man als Musiker auch eine Freiheit erlebt, eine besondere Freiheit erlebt. Und das singe ich jetzt mal ganz kurz hier vor.
1: Das haben wir selten und das ist immer schön. 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
2: Das Beste ist gerade gut genug. 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

0: Clemens Maria Haas, live nur zur Gitarre. Ich bin alleine, aber die Zehntausende, die klatschen mit. Dank dir, wer ihn sehen will, am Sonntag bei Immer wieder sonntags im Fernsehen.
1: Genau, dann, mit Das Glück gepachtet.
0: So sieht's aus. Das war super. Das war super. Der Tramp zieht weiter und hier sind Supertramp.
1: Danke dir.
0: Dank dir, Clemens.

0: Genau 11:30.
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0: Mit Stefan Eising.
2: Womöglich neues Gaskraftwerk in Ensdorf. Es soll auf dem Gelände des ehemaligen Kohlekraftwerks entstehen. Das Energieunternehmen NG hat nach Angaben des Landes den Zuschlag für die Fläche bekommen. Das letzte Wort zum Neubau hat aber der Bund. USA-Iran-Gespräche abgesagt. Das hat die Regierung der Schweiz bestätigt, wo die Gespräche stattfinden sollten. Medienberichten aus dem Iran zufolge wollte die iranische Delegation ihre Reise verschieben, weil das israelische Militär weiterhin den Libanon angreift. Marode Autobahnbrücke in Bonn nicht zu retten. Die seit Anfang des Monats gesperrte Nordbrücke ist so stark beschädigt, dass nur ein kompletter Neubau in Frage kommt. Bundesverkehrsminister Schnieder zufolge soll die neue Brücke Ende 2028 fertig sein. Und wieder mehr Exporte. 2025 haben deutsche Unternehmen ihr Exportvolumen zum ersten Mal seit 3 Jahren wieder leicht gesteigert. Auch die Importe legten zu. Das Niveau von vor Corona und dem Ukraine-Krieg wird aber nicht erreicht.
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0: Sonnig, trocken, heiß, bis 37 Grad heute in der schwülheißen Luft. Mit Wolken gegen Abend steigt das Gewitterrisiko.
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0: Die A8 Richtung Saarlouis am Dreieck Friedrichsthal, ein Liegenbleiber, und zwar auf der mittleren Spur. Blitzer haben Sie gesehen in Saarbrücken am Kieselhumes, in Wallerfangen im Schwarzen Weg und Winterbach-Rhein aus Bliesen kommt. Kommen Sie gut an.
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0: Mit Christian Job, es ist Freitag, es ist heiß und hier Ting Tom Jones.

0: 85 und immer noch aktiv, Ringo Starr, der Beatles-Schlagzeuger, Returning Without Tears aus dem Album Long Long Road, das sich für lange Autofahrten wunderbar eignet. Nein, nicht gar so lang, sind nur 10 Titel.
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2: Ich bin ein Millennial. Meiner Generation sagt man nach, dass wir mit circa 30 eine Art Midlife-Crisis haben. Wir kaufen uns ein Rennrad, melden uns zu einem Halbmarathon an, spezialisieren uns auf Siebträgermaschinen, konzentrieren uns auf unsere Gärten und noch vieles mehr. Ich schmunzle immer ein bisschen, weil sich doch auch vieles in meinem Freundeskreis wiederfindet. Bei mir übrigens auch. Stichwort Siebträgermaschine oder Gartenlife. Aber diese Sache mit dem Halbmarathon, die beschäftigt mich doch sehr. Das löst an manchen Tagen richtig Druck in mir aus. Ich mag es nicht, laufen zu gehen. Es langweilt mich total. Es strengt mich an. Mein Gesundheitsbewusstsein zwingt mich immer wieder loszulaufen. Dann versuche ich es mir schön zu machen, indem ich Podcast dabei höre. Aber mehr als eine halbe Stunde, das ist für mich vergeudete Zeit mit etwas, was mir keinen Spaß macht. Und doch juckt es mich irgendwie, wenn ich auf Social Media so viele Menschen sehe, die für einen Halbmarathon trainieren und ich denke mir, ich wäre auch gerne so diszipliniert und ehrgeizig. Absurd eigentlich, oder? Für mich liegt der springende Punkt darin, dass ich mich viel zu sehr mit anderen vergleiche. Ich darf doch so sein, wie ich bin. Und kann schon stolz auf mich sein, wenn ich meine 5 Kilometer gelaufen bin. Denn vor 2 Jahren hätte ich nicht einmal das getan. Wenn ich den Vergleich nur mit Vergangenheits-Mariana ziehe, dann bin ich diszipliniert und ehrgeizig genug. Und naja, da ist vielleicht noch Luft nach oben, aber ich kann mir meine Energien auch aufheben für etwas, was mir wirklich Spaß macht. Und außerdem, wenn Gott auf mich schaut, sieht er dann wirklich meine Laufleistung oder sieht er einfach mich? Ich glaube, es ist eigentlich egal, ob ich einen Halbmarathon schaffe. Wichtig ist, dass ich unterwegs bin, in meinem Tempo, und das reicht mir erstmal.

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Crazy little thing called love. Das wird ein bis 37 Grad Tag. Da könnten wir, also ein bisschen musikalische Klimaanlage, bisschen Eiswürfel, bisschen ein Kaltgetränk, könnte doch passen. Mit Los del Rio.

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1: Ihr Name ist Macarena und ihr Name ist Simin. Simin Sadeghi kommt gleich mit der Region am Mittag. Alle wichtigen Informationen, auch ein bisschen klimatisiert. Deswegen drehe ich die Anlage noch um ein Grad runter. Gloria Estefan, Bing Bing, euer Mikanto im Studio bei Christian Jo. Tschüss, bis morgen.

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9: 12 Uhr. Auf dem Gelände des ehemaligen Kraftwerks in Ensdorf soll ein Gaskraftwerk gebaut werden. Nach Angaben der landeseigenen Wirtschaftsförderungsgesellschaft GW Saar hat das Energieunternehmen NG den Zuschlag für die Fläche in Ensdorf bekommen. SR-Reporter Lars Ohlinger.
10: Das neue Gas- und Dampfturbinenkraftwerk soll eine Leistung von 850 Megawatt haben. Damit könnten rund 300.000 Haushalte mit Strom versorgt werden. Statt Erdgas soll später Wasserstoff eingesetzt werden. Das französische Unternehmen NG benötigt dafür rund 8 Hektar des ehemaligen Kraftwerksgeländes in Ensdorf, rund die Hälfte der Fläche für die einst geplante Chipfabrik. Der saarländische Wirtschaftsminister Jürgen Barke spricht im SR-Interview von einer Milliardeninvestition. Voraussetzung für den Neubau sei aber, dass NG bei Ausschreibungen zur Kraftwerkstrategie in Deutschland auch ausgewählt werde.
9: Die gesperrte Bonner Nordbrücke muss abgerissen werden. Bundesverkehrsminister Schnieder sagte, die Schäden seien so schwer, dass die Brücke nicht mehr für Autos oder Lastwagen geöffnet werden könne. Die Bonner Nordbrücke ist eine der wichtigsten Verkehrsverbindungen der Region. Bis zur Sperrung Anfang des Monats fuhren dort täglich rund 100.000 Fahrzeuge. Ein Neubau ist bereits geplant. Verkehrsminister Schnieder geht davon aus, dass der Verkehr Ende 2028 an der Stelle wieder über den Rhein rollen könnte. Die EU ringt um ihr Geld und um eine gemeinsame Haltung zu Israel. Beim Gipfel in Brüssel beraten die Staats- und Regierungschefs heute über den EU-Haushalt ab 2028 und die Lage in der Golfregion. Außerdem geht es um mögliche Sanktionen gegen Israels Sicherheitsminister Ben-Gvir. Bundeskanzler Merz erwartet schwierige Verhandlungen, vor allem beim Thema Haushalt. Merz selbst lehnt neue gemeinsame Schulden der EU weiter ab. In Hamburg geht die Konferenz der Innenminister von Bund und Ländern zu Ende. Zum Abschluss stand ein Austausch mit Verteidigungsminister Pistorius im Mittelpunkt. Für SR Info Oliver Wuttke.
11: Die Grenzen zwischen innerer und äußerer Sicherheit verschwimmen. Stärker als in früheren Jahren steht Deutschland im Fokus russischer Spionage und Sabotage. Gleichzeitig zeigen Anschläge auf Strom-, Verkehrs- und Kommunikationsnetze Schwachstellen auf. Ein Lagebild des Verteidigungsministers stand am Beginn der Sitzung. Schon im Vorfeld sagte Pistorius, er fühle sich an die 80er und frühen 90er Jahre erinnert. Übungen von militärischen und zivilen Stellen und gemeinsame Planungen für einen Krisenfall müsse es jetzt wieder geben. Denn das Unvorhersehbare werde immer unvorhersehbarer, so Pistorius.
9: In Zukunft sollen Vertreter des Verteidigungsministeriums regelmäßig an den Innenministerkonferenzen teilnehmen. Die saarländische AfD-Landtagsfraktion will einen Untersuchungsausschuss zur Kommunalwahl beantragen. Hintergrund ist der Ausschluss der Partei bei den Wahlen zur Regionalversammlung und zum Stadtrat Saarbrücken im Jahr 2024. Beide Entscheidungen hatte das Oberverwaltungsgericht gekippt und Neuwahlen angeordnet. Streitpunkt war, dass die AfD jeweils 2 Listen mit Kandidaten eingereicht hatte. Über den Antrag zum Untersuchungsausschuss wird in der Sitzung des Landtags in der kommenden Woche entschieden. Ab sofort können Vorschläge für den diesjährigen Kulturpreis für Kunst des Regionalverbandes Saarbrücken eingereicht werden. Nach Angaben des Regionalverbandes werden Künstlerinnen und Künstler gesucht, die sich aktiv mit der Entwicklung der Region auseinandersetzen. Sowohl Städte, Gemeinden und Vereinigungen als auch Bürger des Regionalverbandes können bis zum 17. August Vorschläge einreichen. Voraussetzung ist, dass die vorgeschlagenen Personen im Regionalverband Saarbrücken wohnen. Und das waren die Nachrichten mit Carina Deves. 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
6: Wir sehen es positiv, wir kriegen heute viel Sonne ab. Wer ein bisschen Urlaub machen will im Saarland, gefühlt wie im Hochsommer in Italien, das geht. Wir haben es, Temperaturen 32 bis 37 Grad. Am Nachmittag kann es hier und da vielleicht auch mal gewittern oder sogar regnen. Morgen ganz ähnlich, weiter heiß, Temperaturen so ähnlich wie heute. Auch einzelne Hitzegewitter möglich, Sonntag genauso.
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6: Vorsicht auf der A8, Pirmasens Richtung Saarlouis, in Höhe Dreieck Friedrichsthal, Gefahr durch einen kaputten PKW, und zwar auf der mittleren Spur ausgerechnet. Und was haben wir noch? Blitzer, danke fürs Melden. In Saarbrücken am Kieselhumes, in Wallerfang im Schwarzen Weg und am Ortseingang Winterbach, wenn Sie aus Pliesen unterwegs sind. Kommen Sie gut an.
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6: Eine Stunde kompakt, alles was im Saarland wichtig ist, mit Simin Sadeghi. Hallo. Nach dem Wolfspeed aus in Ensdorf tut sich was auf dem ehemaligen Kraftwerksgelände. Wir haben es gerade in den Nachrichten gehört. Was genau da passieren soll und ob es neue Jobs mit sich bringt, hören wir gleich.
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0: Das Kraftwerk in Ensdorf ist Geschichte und die amerikanische Chipfabrik Wolfspeed, kann man sagen, auch, bevor diese Geschichte überhaupt angefangen hatte. Nun gibt es aber offenbar einen neuen Plan für zumindest einen Teil des Geländes. Dort soll ein neues Kraftwerk gebaut werden. Mehr Infos hat Lars Ohlinger aus unserer SR Wirtschaftsredaktion. Ja, Lars, was ist da genau geplant?
1: Naja, auf jeden Fall erstmal ein neues Gaskraftwerk, also nicht Steinkohle, wie das alte Kraftwerk in Ensdorf. Es ist auch noch nicht ganz klar, ob das kommt. Das soll jedenfalls 850 Megawatt haben. Das ist schon recht groß. Damit kann man so 200.000, 300.000 Haushalte versorgen. Das ist in der Leistung größer als das alte Steinkohlekraftwerk damals. Mhm. Und Engie, das ist ein französischer Energieunternehmer, das soll dieses Gaskraftwerk bauen. Es wird gebaut auf der Fläche, wo diese Chipfabrik hinkommen sollte von Wolfspeed. Auf die Hälfte der Fläche wird das gebaut. 8 Hektar soll das umfassen. Insgesamt ist das ja 50 Hektar groß, das Gelände.
0: Du hast gesagt, noch nicht ganz sicher, dass es kommt. Der saarländische Wirtschaftsminister Jürgen Barke gibt sich recht sicher, dass es klappt. Was glaubst du, wie sicher ist es? Und gibt es da noch Hürden, die zu überwinden sind?
1: Ja, auch Engie Deutschland, muss man ja dazu sagen, die haben heute nochmal verkündet, auch in der Pressemitteilung, dass auf jeden Fall man aus den Ausschreibungen, die jetzt die Bundesregierung auf den Weg bringt für neue Gaskraftwerke, dass man da einen Zuschlag erhalten muss. Mhm. Das ist die ganz große Hürde. Wenn das nicht passiert, dann wird es sehr schwer, dieses Gaskraftwerk zu bauen. Da sagt zwar der Wirtschaftsminister Barke, das werden die schon schaffen, denn viele neue Gaskraftwerke sollen ja gebaut werden, damit diese Dunkelflaute, die sogenannte, also wenn nicht genügend erneuerbare Energien zur Verfügung stehen und Strom liefern, damit diese Gaskraftwerke dann anspringen. Das ist ja der Plan der Bundesregierung dann auch, dass also ein neues Gaskraftwerk da auch im Saarland gebraucht wird. Insofern ist er sicher. Aber wenn dieser Zuschlag nicht erfolgt, dann könnte das Ganze nochmal wackeln oder vielleicht sogar kippen.
0: Jetzt sind wir Saarländer ja, was das angeht, ein bisschen gebrannte Kinder. Ne? Also Wolfspeed erst groß angekündigt, dann kam die Fabrik doch nicht. Wer ist dieses französische Unternehmen Engie?
1: Engie ist eigentlich recht groß, muss man dazu wissen. Es ist aus der Gaz de France, vielleicht kennt man das noch, Suez, sind die entstanden auch. Die haben 100.000 Mitarbeiter weltweit, in Deutschland ein bisschen weniger, so 5.500, 6.000 Mitarbeiter nach eigenen Angaben. Man hat einen Umsatz von über 80 Milliarden Euro weltweit auch. Hier sind sie noch nicht so bekannt, obwohl sie 17 Windparks auch schon betreiben in Deutschland. Es ist so ein bisschen das erste eigene Kraftwerk von Engie Deutschland, aber man kennt sie doch ein bisschen im Saarland, denn die sind der Mehrheitseigner von Energie Saarlux.
0: Ah.
1: Das sagt ja, glaube ich, jedem hier im Saarland was. Also insofern, man kennt Engie Deutschland schon ganz gut.
0: Wolfspeed hatte ja angekündigt, Jobs zu schaffen hier im Saarland. Wie sieht es da mit dem neuen Kraftwerk aus? Wird Engie dann neue Jobs schaffen und wie viele Mitarbeiter können da arbeiten?
1: Ja, das ist ein bisschen schwierig zu sagen halt, weil die Planungen ja erst so richtig noch anlaufen. Man kann davon ausgehen, wenn dieses Kraftwerk kommt, sind es vielleicht im Regelbetrieb, also im normalen Betrieb, dann 50, vielleicht 100 Personen. Mhm. Im alten Kraftwerk waren es 200 Personen eigentlich durchschnittlich. Da sieht man schon, so viele Arbeitsplätze auf Dauer sind das nicht. Aber es ist eine Milliardeninvestition, voraussichtlich. Das bedeutet, da werden einige tausend Mitarbeiter, Bauarbeiter und so weiter dann wirklich zu tun haben. Insofern ist man da sehr zuversichtlich und froh darüber, dass dieses Gaskraftwerk kommen soll.
0: Danke, Lars Ohlinger. Auf dem Gelände des ehemaligen Kraftwerks in Ensdorf soll ein neues Gaskraftwerk gebaut werden. Wir hören, das französische Energieunternehmen Engie hat den Zuschlag für die Fläche in Ensdorf bekommen.
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0: Serengeti in Merchweiler. Kennen Sie vielleicht vom Spazierengehen? Das ist eine wunderschöne Landschaft. Übrigens auch ein Paradies für seltene Vögel, Amphibien, Reptilien und so weiter. Dass das so ist, verdanken wir dem Naturschutz-Großprojekt LIG Nord. Die Abkürzung steht für Landschaft der Industriekultur Nord. Und damit das so bleibt, müssen die Kommunen, die dabei mitgemacht haben, die Serengeti und andere Flächen auch pflegen. Weil die Förderung aber ausgelaufen ist für das Projekt, muss das jetzt jeder auf seine eigenen Kosten tun. Und da waren dann einige plötzlich gar nicht mehr so begeistert von dem Projekt wie noch am Anfang. Drei Kommunen haben sogar darüber nachgedacht, aus dem Verband auszutreten. Jetzt scheint es eine Lösung zu geben. SR3-Reporterin Lea Kielnecker, wie sieht's denn aus?
1: Ja, die Lösung sieht jetzt so aus, dass für drei der insgesamt acht Mitglieder die Beiträge gedeckelt werden, die sie für die Erhaltung zahlen müssen. Das ist die sogenannte Verbandsumlage und die soll gedeckelt werden für diejenigen, die keine oder nur ganz kleine Flächen in diesem Projekt haben. Das sind die Gemeinde Quierschied, die Stadt Friedrichsthal und der Landkreis Neunkirchen. Die haben gesagt, die Deckelung ist eine Voraussetzung für sie, damit sie in den Zweckverband bleiben. Zukünftig sollen die jetzt maximal 13.000 Euro jeweils beisteuern müssen und die Gremien aller drei Kommunen haben dem jetzt auch zugestimmt, zuletzt gestern der Kreistag in Neunkirchen.
0: Aber warum ist das überhaupt so ein Aufregerthema? Klingt ja erstmal eigentlich nachvollziehbar, dass Kommunen, die kaum Projektflächen besitzen, nichts oder zumindest nicht so viel zahlen wollen, oder?
1: Naja, dass die Mitgliedskommunen nach Ablauf der Förderperiode die Kosten für Pflege und Erhaltung selbst tragen müssen, das war von Anfang an klar. Und vor dem Hintergrund ist es natürlich schon ein bisschen fragwürdig, sich erst mit dem Projekt zu schmücken, in dem Wissen, dass es irgendwann teurer wird und wenn es dann ernst wird, einfach abzuspringen. Es gab auch Befürchtungen, dass möglicherweise auch Fördermittel zurückgezahlt werden müssten bei einem Austritt, weil die langfristige Erhaltung eben Fördervoraussetzung war. Bund und Land hatten übrigens über 11 Millionen Euro zu dem Projekt zugeschossen. Das waren 90% der Projektkosten. Insgesamt hat es rund 12 Millionen Euro gekostet.
0: Aber das heißt, es ist auch gar nicht sicher, ob ein Austritt überhaupt für weniger Kosten bei den Kommunen sorgen würde?
1: Genau. Und man muss auch noch mal dazu sagen, es geht hier jetzt nicht um wahnsinnig hohe Summen. Schauen wir uns mal das Beispiel Landkreis Neunkirchen an. Der hat im aktuellen Haushalt ein Gesamtbudget von rund 270 Millionen Euro. Das sind 13.000 Euro für die Verbandsumlage jetzt wirklich eher Peanuts. Klar, für eine kleinere Gemeinde wie Quierschied fällt es etwas mehr ins Gewicht, aber auch die haben ein Haushaltsvolumen von vielen Millionen Euro. Ja, die Kommunen argumentieren halt, sie sind eh alle knapp bei Kasse und da müsste dann schon ein angemessenes Verhältnis sein, dass die Gemeinden mit großen Flächen, wie zum Beispiel Merchweiler, wo die Serengeti liegt, mehr zahlen und andere weniger. Deswegen haben sie sich jetzt auch für eine Deckelung eingesetzt, damit es eben fair ist. Einen kleinen Wermutstropfen gibt es jetzt allerdings. Für die nächsten Jahre ist die Einigkeit zwar da, aber die Gemeinde Quierschied hat die Verwaltung auch beauftragt, einen Austritt zum Jahr 2030 zu prüfen. Also die Diskussion ist noch nicht final vom Tisch.
0: Also ich merke mir einfach, wenn ich die Serengeti nochmal in ihrer vollen Pracht sehen will, sollte ich jetzt hinfahren. Es gibt nämlich ein bisschen Streit darum, wer wie wann was bezahlen soll. Vielen Dank, Lea Kielnecker.
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immer schon so von Mars Seibert. Und wir gucken kurz auf die Straße. Vorsicht A620, Saarlouis Richtung Saarbrücken in der Ausfahrt Wattgassen. Gefahr durch eine Stoßstange auf der Fahrbahn. Da hat wohl jemand was verloren. 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

0: Es ist genau 12:30, also Zeit für das hier.
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0: Mit Stefan Eising.
2: Pläne für ein neues Gaskraftwerk in Ensdorf. Das Unternehmen ENGIE hat den Zuschlag für das Gelände des ehemaligen Kohlekraftwerks bekommen. Das geplante Gaskraftwerk könnte rund 300.000 Haushalte mit Strom versorgen. Das letzte Wort zu dem Neubau hat aber der Bund. Bonner Nordbrücke wird abgerissen. Die marode Autobahnbrücke ist zu stark beschädigt für eine Reparatur. Ein Neubau soll bis Ende 2028 fertig sein. Die Bonner Nordbrücke war bis zu ihrer Vollsperrung Anfang des Monats eine der wichtigsten Verkehrsverbindungen der Region. Haltung gegenüber Israel. Darüber sprechen heute in Brüssel die Staats- und Regierungschefs der EU. Unter anderem wollen sie über mögliche Sanktionen gegen Israels rechtsextremen Sicherheitsminister Ben-Gvir beraten. Und Saarbrücker Kulturpreis für Kunst. Ab sofort können Vorschläge eingereicht werden. Gesucht werden Künstlerinnen und Künstler, die sich aktiv mit der Entwicklung der Region auseinandersetzen. Einzige Voraussetzung, die Kandidaten müssen im Regionalverband wohnen.
0: Super, vielen Dank Stefan und ich melde uns hier ganz offiziell an mit Radiokunst.
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0: Wir haben heute viel Sonne und es ist heiß. 32 bis 37 Grad, kann teilweise auch schwül werden. Richtung Nachmittag kann, aber muss nicht, was runterkommen. Gewitter oder auch mal kräftiger Regen. Morgen ganz ähnlich, weiter heiß. Hitzegewitter sind auch morgen möglich, wenn auch ein bisschen unwahrscheinlicher. Weiterhin Temperaturen bis 37 Grad in der Spitze. Und was soll ich sagen, Sonntag sieht's genauso aus.
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0: Vorsicht auf der A620 Saarlouis Richtung Saarbrücken, in der Ausfahrt Wattgassen immer noch Gefahr durch eine Stoßstange auf der Fahrbahn. Und Blitze haben sie uns durchgegeben, danke dafür, unter 0800 708.000. Das ist die Nummer in unserer SR3 Verkehrsredaktion. In Saarbrücken am Kieselhumus wird geblitzt, in Wallerfangen im Schwarzen Weg und am Ortseingang Winterbach, wenn sie aus Bliesen kommen.
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0: SR3 mit Simin Sadeghi. Wie schön, dass Sie dabei sind.
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0: SR3 hier mit der Region am Mittag. Ja, man kann sagen, das läuft ganz gut in Reisbach. Bei Unser Dorf hat Zukunft hat Reisbach auf Landes- und Kreisebene gewonnen hier im Saarland. Und jetzt sind sie auch noch Finalisten im Bundesentscheid. Und genau deswegen ist da heute ordentlich was los. Und wir haben SR3-Reporter Florian Rabari-Nejat hingeschickt. Der ist uns jetzt zugeschaltet. Flo, also ich kenne ja die Reisbacher ein bisschen. Ich durfte ja letztes Jahr mit denen das Dorfduell drehen. Die sind wirklich gut drauf. Was ist da heute los?
1: Ja, so klang das eben, als die Bundesjury angekommen ist. Und genau darum geht's heute. Die Bundesjury von Unser Dorf hat Zukunft ist in Reisbach. Die bereisen ganz Deutschland und heute sind sie eben hier in Reisbach. Um 11 Uhr sind die angekommen. Dann hat erstmal der Karnevalsverein Spalier gestanden. Der Musikverein hat ein bisschen Stimmung gemacht, wie wir gerade gehört haben. Und dann gab es die Begrüßung von Ortsvorsteher Sven König.
2: Sehr gerne.

0: Umwelt aktiv in den Schulalltag zu integrieren. Die Hühner, die da gehalten werden, wurden uns gezeigt. Und es sind heute auch ganz viele Vereine auf den Beinen, die hier wirklich aktiv mitmachen. Sven König, der hat eben mal ein paar aufgezählt, die da heute mitmachen.
1: Der Musikverein, der Fußballverein, der Tischtennisverein, die Feuerwehr, der Turnverein, das Kinderturnen, also quer, der Karnevalsverein, quer durchs ganze Dorf, jung und alt.
0: Ja, es wird jetzt, wir sind gerade beim Kindergarten angekommen, da gucken wir uns jetzt gleich das Bienenprojekt an und auch die Geflügelzucht. Dann geht es heute auch noch zum Dorfhaus oder auch zum Lebacher Hof, also wir sind ja heute noch ordentlich on Tour.
2: Was ist das denn für eine Jury? Also wie kann man sich das vorstellen, die da durch das Dorf fährt?
0: Also ich habe eben mal mit Hans-Jürg Bünne gesprochen, der ist der Vorsitzende der Jury und der hat mir mal erklärt, wie genau die Jury sich zusammensetzt.
3: Also wir haben ja drei Fachbereiche, zum einen mal soziales und bürgerschaftliches Engagement, dann aber auch das Thema wirtschaftliche Entwicklung, Zukunftschancen und auch natürlich Nachhaltigkeit, Natur. Das sind die drei Fachbereiche, die bewerten und dann darf ich noch einen Gesamteindruck bewerten.
0: Jetzt mal so Hand aufs Herz und Sie müssen auch wirklich nicht schleimen. Wie gefällt es Ihnen bis jetzt hier in Reisbach?
3: Ja, wie jedes Dorf, das wir als Bundesjury bereisen, ist ein fantastisches Dorf, weil sonst hätten sie es gar nicht in die Bundesauswahl geschafft. Aber ist schon beeindruckend, gerade die letzte Station mit den Kindern und Jugendlichen. Man merkt, wie wichtig dem Dorf das Einbinden der Kinder und die Nachhaltigkeit ist.
0: Ja, und genau das scheint auch nicht bei jedem Dorf der Fall zu sein, wie er mir erzählt hat. Also vielleicht könnte das so ein Pluspunkt sein, mit dem Reisbach sich besonders hervortun kann. Die Entscheidung, wer deutschlandweit bei Unser Dorf hat Zukunft gewinnt, die fällt dann am 1. Juli. Und Bianca, die hat ja auch sehr viel mitorganisiert rund um den Wettbewerb. Und die hat mir eben gesagt, warum Reisbach gewinnen wird.
4: Weil wir Reisbach sind, weil wir so viele Ideen haben. Unser Dorf ist so aufgeblüht seit diesem Wettbewerb. Es entstehen so viele neue Projekte und der Zusammenhalt ist einfach wahnsinnig gewaltig toll.
0: Ja, also die Stimmung hier in Reisbach ist gut, sowohl bei den Leuten vor Ort als auch bei der Jury. Hier sind jung und alt auf den Beinen, alle haben gute Laune, das Wetter spielt mit. Und ob es für den Sieg reicht, das sehen wir dann, wie gesagt, am 1. Juli.
2: Reisbach zeigt sich heute von seiner besten Seite. Sie wollen mitmachen oder sind dabei beim Bundesentscheid für Unser Dorf hat Zukunft. Und ja, Grüße gehen raus, Florian, nach Reisbach.
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0: Wir sind groß. Marc Forster. Passt zu unserem nächsten Thema. Rund 4000 Athletinnen und Athleten mit körperlicher und oder geistiger Beeinträchtigung treten in 27 Sportarten gegeneinander an. Hier bei uns im Saarland bei den Special Olympics Nationale Spiele. Und klar, es geht um den Sport, aber auch um das große Ganze. Und zwar mehr Inklusion bei sportlichen Wettkämpfen. Aber wie sieht's mit Inklusion im Alltag aus? SR3-Reporterin Maureen Welter war gestern bei einer Diskussionsrunde im Rahmen der Special Olympics dabei. Erzählt jetzt darüber, Maureen, über welche Bereiche des Alltags habt ihr denn da gesprochen?
1: Zum Beispiel übers Arbeiten. Ich habe Tim Hausi getroffen. Er arbeitet bei der Schufa und achtet zum Beispiel darauf, dass die Meetings nicht zu lang und zu kompliziert werden.
2: Zum Beispiel unsere Kollegin viel reden und viel Themen hat und wir sagen auch noch zu ihr, kurz reden reicht.
3: Und macht sie das dann auch?
2: Nee.
1: Also es klappt nicht immer, aber gleichzeitig wird für gute Laune gesorgt.
0: Ja, jemanden wie Tim können wir in unseren Meetings auch gut gebrauchen, muss ich sagen.
1: Ja, und auf jeden Fall. Er hat mir auch erzählt, dass sich gerade beim Thema Finanzen Menschen mit Behinderung immer noch ausgeschlossen fühlen, weil es oft zu kompliziert erklärt wird. Viele haben darum nicht mal ein eigenes Konto oder man begegnet ihnen nicht auf Augenhöhe.
2: Auf einmal ein bisschen erschrocken. Ich habe bei dem Bank eine Dose bekommen.
1: Also so eine Spardose für Kinder.
0: Ach du grüne Neune, klingt unnötig. Und wo hapert es sonst noch im Alltag?
1: Im alltäglichen Sport. Marga Flur macht schon seit Jahrzehnten Sport mit Menschen mit Behinderung. Und sie sagt, in Saarbrücken gibt es gute Angebote von Sportvereinen.
4: Aber das Saarland ist ja größer als nur Saarbrücken. Ne? Also wir haben Eltern, die kommen von Homburg, von Wattgassen. Und dass es denn wirklich vor Ort die Möglichkeit gäbe, ne? Dass die Sportvereine wirklich vor Ort sich öffnen und da halt auch was anbieten.
1: Und viele Vereine wollen auch gern inklusiver werden, aber trauen sich die Arbeit mit Menschen mit Behinderung da manchmal nicht zu.
4: Es ist immer noch Angst vor unseren Sportlern, was eigentlich Quatsch ist. Ne? So, ja, wir wissen ja nicht, wie wir damit umgehen sollen. Ich sag, macht einfach, ne?
1: Ja, da braucht es einfach nur ein bisschen mehr Mut, sagt sie.
0: Und wo klappt Inklusion im Alltag schon gut?
1: Das Thema Behinderung ist nicht mehr so ein Tabu, sagt Marga Flur.
4: Wenn ich an meine Anfangszeit denke, ist vielleicht ein bisschen hirnrissig, aber dass da ein Mensch im Rollstuhl zu einer Faschingsveranstaltung ging, das war nicht. Da hat man ja das Elend vor Augen geführt. Ne? Das konnte man den Menschen nicht antun. Die Inklusion hat sich entwickelt. Es gibt natürlich noch viel zu tun, aber insgesamt ist jetzt das Thema Behinderung auch nicht mehr tabuisiert.
1: Also da sieht sie ganz klar eine Verbesserung.
0: Ja, und da tragen die Special Olympics, Nationalen Spiele hier im Saarland auch zu bei. Wenn alle zusammen feiern, macht es am meisten Spaß sowieso. Und apropos feiern, morgen ab 16 Uhr findet die Abschlussfeier von den Special Olympics statt in Saarbrücken auf dem Tieflisser Platz.

Sixpence None the Richer. Kiss Me auf SR3. Und das war die Region am Mittag mit Semin Sadeghi. Gleich alles, was Sie wissen müssen aus dem Saarland, Deutschland und der Welt in der SR-Info-Rundschau. Und dann übernimmt Julia Becker mit unserem Kiosk. Bis heute Nachmittag um 16 Uhr. Da hören wir uns wieder. So.

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13: Es ist 13 Uhr, im Studio ist Lea Kielnecker. Und das sind drei unserer Themen. Gaskraftwerk soll auf ehemaligem Kraftwerksgelände in Ensdorf gebaut werden. Jeboa-Untersuchungsausschuss steht kurz vor dem Abschluss und EU startet in schwierige Haushaltsverhandlungen. Das Wetter, sonnig oder locker bewölkt, am Nachmittag und Abend kann es dann kräftige Schauer und Gewitter geben. Die Temperaturen steigen auf 32 bis 37 Grad. Nach dem Aus für eine Chipfabrik auf dem Gelände des ehemaligen Kraftwerks in Ensdorf gibt es jetzt neue Pläne für den Standort. Dort soll ein Gaskraftwerk gebaut werden. Nach Angaben der landeseigenen Wirtschaftsförderungsgesellschaft GW Saar hat das Energieunternehmen ENGIE den Zuschlag für die Fläche in Ensdorf bekommen. Aus der SR-Wirtschaftsredaktion Lars Ohlinger.
14: Das neue Gas- und Dampfturbinenkraftwerk soll eine Leistung von 850 Megawatt haben. Damit könnten rund 300.000 Haushalte mit Strom versorgt werden. Statt Erdgas soll später Wasserstoff eingesetzt werden. Das französische Unternehmen ENGIE benötigt dafür rund 8 Hektar des ehemaligen Kraftwerksgeländes in Ensdorf, rund die Hälfte der Fläche für die einst geplante Chipfabrik. Der saarländische Wirtschaftsminister Jürgen Barke spricht im SR-Interview von einer Milliardeninvestition. Das Energieunternehmen ENGIE habe unter mehreren Bewerbern um das Grundstück in Ensdorf das beste Gesamtkonzept vorgelegt, auch mit dem größten Nutzen für das Saarland, so Barke weiter. Voraussetzung für den Neubau sei aber, dass ENGIE bei Ausschreibungen zur Kraftwerkstrategie in Deutschland auch ausgewählt werde. Die Bundesregierung will den Bau neuer Gaskraftwerke fördern. Diese sollen Strom liefern, wenn erneuerbare Energien nicht ausreichend zur Verfügung stehen.
13: Trotz des Rahmenabkommens zwischen den USA und dem Iran setzt Israel seine Angriffe im Süden des Libanon fort. Den Behörden in Beirut zufolge wurden dabei 18 Menschen getötet. Das israelische Militär teilte mit, die Hisbollah-Miliz habe zuvor israelische Soldaten mit Raketen angegriffen. Das militärische Vorgehen Israels ist einer der wichtigsten Streitpunkte zwischen den USA und dem Iran. Das Rahmenabkommen sieht eigentlich ein Ende der Kämpfe in der gesamten Region vor, auch im Libanon. Für heute geplante Gespräche in der Schweiz zwischen den USA und dem Iran sind verschoben worden, offenbar wegen der anhaltenden Angriffe.
3: Die Zahlen müssen.
13: Entschuldigung. Die EU ringt um ihr Geld und um eine gemeinsame Haltung zu Israel. Beim Gipfel in Brüssel beraten die Staats- und Regierungschefs heute über den EU-Haushalt ab 2028 und die Lage in der Golfregion. Außerdem geht es um mögliche Sanktionen gegen Israels Sicherheitsminister Ben-Gvir. Bundeskanzler Merz erwartet schwierige Verhandlungen, vor allem beim Thema Haushalt. Andreas Meyer-Feist aus Brüssel. Einen Moment kurz, ich muss Andreas Meyer-Feist nochmal neu laden. Andreas Meyer-Feist aus Brüssel. Hier kommt er.
3: Die Zahlen müssen runter. Mit diesen Worten kommentierte Bundeskanzler Friedrich Merz den Vorschlag der EU-Kommission, den EU-Haushalt annähernd zu verdoppeln. Mit den zusätzlichen Mitteln soll Europas Verteidigung ausgebaut und die Wirtschaft unterstützt werden. Das finden auch die großen EU-Nettozahler gut. Aber sie wollen verhindern, dass in Zukunft mehr als 1% des Bruttoinlandsproduktes in die Brüsseler Kassen fließt. Diese Schwelle soll nicht überschritten werden. Zu den Kritikern einer höheren EU-Ausgabenpolitik gehören insgesamt 9 EU-Länder. Sie finanzieren zusammen mehr als die Hälfte des Haushalts. Die Zahl der EU-Staaten, die mehr Geld in den Kassen der EU sehen wollen, ist aber größer. Unter anderem sind es süd- und osteuropäische Länder. Ein Kompromiss soll in den kommenden Monaten gefunden werden. Ein einstimmiges Ergebnis ist Pflicht. Doch schon der Auftakt heute zeigt, es werden schwierige Verhandlungen.
13: Deutsche Unternehmen haben erstmals seit 3 Jahren wieder mehr Waren ins Ausland verkauft. Wie das Statistische Bundesamt mitteilte, ist das Exportvolumen im vergangenen Jahr um 1,3% gestiegen. Auch die Importe legten zu um 1,6%. Das Niveau von vor der Corona-Pandemie und dem Ukraine-Krieg wird aber weiterhin nicht erreicht. In Hamburg endet heute Mittag die Konferenz der Innenminister von Bund und Ländern. Zum Abschluss stand ein Austausch mit Verteidigungsminister Boris Pistorius im Mittelpunkt. Oliver Wuttke für SR Info.
8: Die Grenzen zwischen innerer und äußerer Sicherheit verschwimmen. Stärker als in früheren Jahren steht Deutschland im Fokus russischer Spionage und Sabotage. Gleichzeitig zeigen Anschläge auf Strom-, Verkehrs- und Kommunikationsnetze Schwachstellen auf. Ein Lagebild des Verteidigungsministers stand am Beginn der Sitzung. Schon im Vorfeld sagte Pistorius, er fühle sich an die 80er und frühen 90er Jahre erinnert, Übungen von militärischen und zivilen Stellen und gemeinsame Planungen für einen Krisenfall müsse es jetzt wieder geben. Denn das Unvorhersehbare werde immer unvorhersehbarer, so Pistorius. Die zivile Verteidigung und die Krisenvorsorge standen im Mittelpunkt des Treffens in Hamburg. Künftig sollen Vertreter des Verteidigungsministeriums regelmäßig an den Innenministerkonferenzen teilnehmen. Aus Hamburg Oliver Wuttke.
13: Die gesperrte Bonner Nordbrücke muss abgerissen werden. Bundesverkehrsminister Schnieder sagte, die Schäden seien so schwer, dass die Brücke nicht mehr für Autos oder Lastwagen geöffnet werden könne. Die Bonner Nordbrücke ist eine der wichtigsten Verkehrsverbindungen der Region. Bis zur Sperrung Anfang des Monats fuhren dort täglich rund 100.000 Fahrzeuge. Ein Neubau ist bereits geplant. Verkehrsminister Schnieder geht davon aus, dass der Verkehr an dieser Stelle Ende 2028 wieder über den Rhein rollen könnte. Es ist ein ungewöhnlicher Vorgang. Die Kommunalaufsicht hat eine Ausfallbürgschaft für einen Kredit über 250.000 Euro gestoppt, mit der die Gemeinde Wattgassen neue Schulden absichern wollte. Es steht der Vorwurf im Raum, dass der Bürgermeister den Kredit aufgenommen hat, obwohl er wusste, dass er ihn eigentlich nicht aufnehmen darf. Dieser Vorgang geht aus internen Dokumenten hervor, die dem SR vorliegen. Er datiert zwar aus dem Jahr 2024, hat aber noch aktuelle Auswirkungen. Marco Karp berichtet.
15: Wattgassens Bürgermeister Greiber, SPD, weist die Vorwürfe deutlich zurück. Es hätten einstimmige Beschlüsse in den Gremien vorgelegen. Er habe nicht damit rechnen können, dass der Kredit gestoppt wird. Allerdings zeigen interne Dokumente, verschiedene Stellen innerhalb der Gemeinde warnten genau davor. Denn die Kommunalaufsicht hatte Wattgassen ermahnt, von weiteren Ausfallbürgschaften abzusehen. Wattgassen musste den Kredit zurückbezahlen. Es entstand ein finanzieller Schaden von rund 14.000 Euro. Ein weiteres Problem? Offenbar soll die Gemeinde Wattgassen wegen des Vorfalls Probleme bei weiteren Kreditaufnahmen gehabt haben, sagen interne Quellen. Nach SR-Informationen liegt aktuell eine Beschwerde zu diesem Vorgang beim Landesverwaltungsamt vor. Derzufolge soll die Kommunalaufsicht eine Suspendierung Greibers prüfen.
13: Die saarländische AfD-Landtagsfraktion will einen Untersuchungsausschuss zur Kommunalwahl beantragen. Hintergrund ist der Ausschluss der Partei bei den Wahlen zur Regionalversammlung und zum Stadtrat Saarbrücken im Jahr 2024. Beide Entscheidungen hatte das Oberverwaltungsgericht gekippt und Neuwahlen angeordnet. Streitpunkt war, dass die AfD jeweils 2 Listen mit Kandidaten eingereicht hatte. Über den Antrag zum Untersuchungsausschuss wird in der Sitzung des Landtages in der kommenden Woche entschieden. Die Landesmedienanstalt Saarland hat die Stelle des künftigen Direktors oder der Direktorin ausgeschrieben. Erstmals erfolgt die Ausschreibung nach dem neuen saarländischen Mediengesetz. Es war vor kurzem im Landtag mit den Stimmen der SPD-Mehrheit geändert worden. Demnach muss die Direktorin oder der Direktor die Befähigung zum Richteramt sowie Kenntnisse im Medienrecht haben. Damit ist eine Verlängerung mit der amtierenden Direktorin, der CDU-Politikerin Ruth Meier, nicht möglich. Die CDU-Fraktion hatte die Änderungen bei den Vorgaben für die neue Führungsstelle scharf kritisiert. Der Jeboa-Untersuchungsausschuss des Landtags wird am kommenden Mittwoch seinen Abschlussbericht im Plenum vorlegen. In den letzten 3 Jahren hatte der Ausschuss 29 Mal getagt und dabei mehr als 50 Zeugen vernommen. Im Zentrum stand dabei die Frage, warum der Brandanschlag 1991 auf die Saarlouier Asylbewerberunterkunft erst mehr als 30 Jahre danach aufgeklärt werden konnte. Bei dem Anschlag kam der ghanaische Flüchtling Samuel Jeboa ums Leben. Sein Mörder wurde erst 2023 verurteilt. Für die Rundschau Thomas Gerber.
16: Schon kurz nachdem die Ermittlungen 2021 wieder aufgenommen worden waren, hatte sich der damalige Polizeipräsident Rupp für Ermittlungsfehler der Vergangenheit entschuldigt und eine Arbeitsgruppe zur Aufarbeitung, die AG Causa, eingesetzt. Dass es Fehler gab, bestätigte sich nun auch im U-Ausschuss. Allerdings sagten Beamte der AG Causa in nicht öffentlicher Sitzung aus. SPD und CDU erklärten bereits heute, dass es im U-Ausschuss keine Belege für ein bewusstes Wegsehen, sprich für eine zwischen Polizei und der rassistischen Skinhead-Szene gab. Die Szene und deren Gewaltpotenzial seien vielmehr damals allgemein unterschätzt worden, nicht nur von der Polizei, sondern auch etwa von der Staatsanwaltschaft, die man laut Aussage des ehemaligen Justizstaatssekretärs Rixecker Anfang der 1990er Jahre in Sachen rechte Gefahr regelrecht zum Jagen tragen musste.
13: Trotz weitestgehender Einigkeit in CDU und SPD soll es am Mittwoch 2 unterschiedliche Wertungsberichte geben. Und noch eine Meldung vom regionalen Sport. Fußball-Zweitligist Kaiserslautern hat Innenverteidiger Ivan Knesevic vom VfB Stuttgart verpflichtet. Der 19-Jährige ist kroatischer Nachwuchsnationalspieler und absolvierte nahezu seine gesamte fußballerische Ausbildung beim Bundesligisten Stuttgart. Knesevic soll nach Angaben des FCK zunächst bei der Regionalligamannschaft in die Sommervorbereitung starten und dann an die Profimannschaft herangeführt werden. Und das war die SR-Info-Rundschau mit Lea Kielnecker. Es ist 13.10 Uhr und im Studio öffnet Julia Becker jetzt den Kiosk für Sie.
17: Dankeschön, Lea.
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17: Es ist immer noch sehr, sehr sonnig und warm. Bis 37 Grad heute in der schwül heißen Luft steigt, bis 32 Grad, wir wollen es mal nicht übertreiben, 27 bis 32 Grad. Es ist schwül heiß und deswegen könnte es heute Abend auch ein Gewitter geben. In der Nacht wieder tropisch mit über 20 Grad und morgen am Sonntag wird es ähnlich wie heute. Am Montag geht es sogar Richtung 40 Grad.
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17: Hier wird geblitzt und zwar in Saarbrücken am Kieselhumes, in Wallerfangen, im Schwarzen Weg und am Eingang Winterbach, wenn Sie aus Bliesen kommen. Das war's für den Moment. Falls Sie noch was sehen, dann melden Sie uns bitte gerne per Telefon den Stau oder den Blitzer unter der 0800 700 8000. Eine gute und sichere Fahrt für Sie.
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17: Mit Julia Becker am Mikrofon, mit Joris, David Bowie und den Les Humphreys Singers. Ich denke gerade an einen Bekannten, an einen Freund, der gesagt hat, wir spielen die immer, die Les Humphreys Singers. Naja, immer würde ich jetzt nicht sagen, aber oft und jedes Mal muss ich dabei an ihn denken. Schöne Grüße und Ihnen einen schönen Freitag.
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0: SR3 mit David Bowie. Was für ein tolles Lied. Absolut Beginners. Und wir klicken zusammen auf sr3.de. Da sind wir natürlich keine Anfänger in Sachen SR3 Sommeralm. 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Juli, den haben sie sich natürlich schon längst fett in den Kalender geschrieben. 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Juli, gipfelt dann sozusagen im großen Kinderfest. Und was wir so alles für Sie geplant haben, das können Sie nachlesen auf sr3.de. 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Ich freue mich übrigens, wenn Sie auf unserer Internetseite rumklicken, irgendwas finden und sagen, jawohl, da gehe ich hin. Dann können Sie mir mal Bescheid sagen über WhatsApp 0681 64 064. Wenn Sie aber zum Beispiel sagen, ah, da habe ich keine Zeit, wenn die Sommeralm ist, bin ich im Urlaub. Dann sagen Sie mir auch mal gerne, wo Sie in Urlaub hinfahren diesen Sommer. Interessiert mich alles. Ich lese Ihre WhatsApp-Nachrichten. Gleich klicke ich mich mal rein.
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8: Es ist kurz nach 2:30.
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8: Mit Lea Kielnecker.
10: Aktionsplan von Bundesbauministerin Huberts. Die SPD-Politikerin will hohe Baukosten dämpfen und den Wohnungsmangel bekämpfen. Ihre geplanten Maßnahmen zielen auf digitale Bauanträge, gebündelte Förderprogramme und schnellere Verfahren. Forderungen des Deutschen Bauernverbandes. Er will, dass der Tankrabatt auf Diesel bis Ende November verlängert wird, also über die gesamte Erntezeit hinweg. Ohne Tankrabatt rechnet der Bauernverband für einen einzigen Mähdrescher mit Mehrkosten von 500 Euro täglich im Vergleich zum Vorjahr. Angriffe im Libanon. Die israelische Armee hat nach eigenen Angaben mehr als 80 Standorte der Hisbollah angegriffen, darunter Kommandozentralen und Abschussrampen. Wie die libanesischen Behörden meldeten, wurden 18 Menschen getötet. Und Gaskraftwerk in Ensdorf geplant. Es soll auf dem ehemaligen Kohlekraftwerksgelände entstehen. Das Energieunternehmen Engie hat vom Land den Zuschlag für eine Teilfläche von rund 8 Hektar erhalten. Voraussetzung für den Neubau sei, dass Engie bei Ausschreibungen zur Kraftwerksstrategie in Deutschland nun auch ausgewählt wird.
8: Vielen Dank. Mehr Nachrichten gibt's wieder um 14 Uhr.
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8: Trocken und heiß, bis 32 Grad sind heute möglich. Es ist schwül und heute Abend könnte es ein Gewitter geben. Wieder ist die Nacht relativ mild, lau bis tropisch, also 20 Grad können schon bleiben. Und morgen am Samstag ist es dann wieder ähnlich heiß wie heute. Ab Montag geht es sogar noch höher mit den Temperaturen Richtung 40 Grad.
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8: Ich habe Blitzer für Sie, die stehen aktuell, kann mir keiner sagen, jetzt geht's. In Saarbrücken am Kieselhumes, in Wallerfangen im Schwarzen Weg und am Ortseingang von Winterbach, wenn Sie aus Bliesen kommen. Ansonsten habe ich im Moment nichts von den Straßen. Falls Sie aber unterwegs was sehen, dann geben Sie es uns gerne durch. Und die ganze Blitzerliste, die können Sie nachlesen jederzeit auf sr3.de und in der SR3-App.
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8: SR3. Mit Julia Becker, mit Ela und den Bellamy Brothers. Ich wünsche Ihnen einen schönen Freitagnachmittag.
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1: Nils Lofgren wird 75, ein US-Gitarrist, ein Musikverrückter, der auch Akkordeon und Klavier spielt und singen kann. Und einer, der übt und dranbleibt und früh Erfolg hat, weil er gut ist und mitspielen darf. Mit 17 ist er Teil von Crazy Horse. Das sind die Begleitmusiker von Neil Young. In einer Band muss man songdienlicher Instrumentalist oder Chorsänger für den Boss sein und das Ego hintan anstellen. Sonst klappt es nicht. Nils ist ein toller Begleiter. Später auch für Bruce Springsteen und Ringo Starr und hat doch auch seine eigene Karriere. Lofgrens sind eine musikalische Familie, auch sein Bruder spielt Gitarre und ist Hilfe für Nilsens Solokarriere, die ihn in den 70ern auch zum Rockpalast im deutschen Fernsehen führt. Coole Shows, teilweise, wenn der Frontmann beim Gitarrespielen Trampolin springt, mit Salto und Solo einen schönen Hit aufweisen kann. Shine Silently.

Nils Lofgren Solo. Und weil er alleine in der Hitparade war, war er lange Teil der Ringo All-Stars Band. Der Beatles-Schlagzeuger spielt im Wort Star mit seinem Namen und dem Hitpotenzial seiner Musikfreunde auf der Bühne, die auch ihre Hits spielen dürfen. Steve Lukather von Toto zum Beispiel oder Colin Hay, der Sänger von Men at Work. Nils Lofgren wollen viele. 1984, als es in Bruce Springsteens E Street Band knirscht und Steve Van Zandt seine Stromgitarre anderswo einstöpselt, übernimmt Nils Lofgren und ist bis heute dabei, auch wenn der Gitarrero mit dem Kopftuch lange wieder zurück ist. Eine Gitarre mehr hat noch keiner Rockband geschadet. Wer die Springsteen-Tour live oder im Streaming-Fernsehen bei Disney Plus verfolgt hat, das sind alte Männer mit Energie und Spaß und großem Sound. Das macht Laune und zeigt, Musik hält jung. Ringo, Bruce, Nils und alle anderen.

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0: SR3 mit den Drifters, Save the Last Dance for Me. Sie hören den Kiosk jetzt gleich mit Sergio Mendes, Never Gonna Let You Go. Aber vorher habe ich hier noch eine wichtige Meldung für die Autofahrer. Bitte Vorsicht auf der A620 Saarlouis Richtung Saarbrücken. Zwischen Saarbrücken, Bismarckbrücke und Saarbrücken, St. Anual, Gefahr durch eine ungesicherte Unfallstelle. Fahren Sie da bitte vorsichtig auf der Stadtautobahn A620 Saarlouis Richtung Saarbrücken zwischen der Bismarckbrücke und Saarbrücken St. Anual. Gefahr, dass ein Unfall passiert und da sollten Sie ein bisschen vorsichtig vorbeifahren an der ungesicherten Unfallstelle. Jetzt hören wir gleich nochmal nach, was heute Morgen so abgegangen ist in Guten Morgen. Und dann Musik von Sergio Mendes im Kiosk am Freitag. Schön, dass Sie mit dabei sind.
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9: 14 Uhr. Bundesbauministerin Huberts will die Baukosten deutlich senken und die Wirtschaft ankurbeln. Dazu hat sie heute in Frankfurt einen 13-Punkte-Plan vorgestellt. Bauanträge sollen demnach ab 2028 komplett digital laufen und Genehmigungen deutlich schneller gehen. Ein Schwerpunkt ist dabei auch das serielle und modulare Bauen, bei dem Gebäude nach dem Baukastenprinzip aus vorgefertigten Teilen entstehen. Die Branche begrüßt die Pläne grundsätzlich, fordert aber mehr Tempo bei der Umsetzung. Die Kämpfe im Libanon zwischen Israel und der Hisbollah-Miliz sind wieder eskaliert. Das libanesische Gesundheitsministerium teilte mit, dass es mindestens 18 Tote gegeben habe, darunter seien auch Zivilisten. Kurz davor hatten die USA und der Iran eine Waffenruhe in einem Rahmenabkommen vereinbart. Israel ist an den Verhandlungen aber nicht beteiligt. Aus Tel Aviv Bettina Meyer.
10: Laut dem israelischen Militär habe die Armee auf wiederholte Verstöße der Hisbollah im Libanon reagiert, hieß es in einer schriftlichen Mitteilung. Die Terroristen würden sich weiter den israelischen Soldaten nähern und Anschläge verüben. In der Nacht sind laut Militärangaben 4 israelische Soldaten bei einem möglichen Drohnenangriff der Hisbollah auf einen Panzer ums Leben gekommen. Deshalb habe die israelische Armee Hisbollah Stellungen in der von Israel besetzten Sicherheitszone und darüber hinaus angegriffen. Dabei seien mehr als 80 Kommandozentren, Abschussrampen und Stellungen nicht nur im Südlibanon, sondern auch nördlich des Litani-Flusses beschossen worden, hieß es weiter.
9: Der Deutsche Bauernverband fordert, den Tankrabatt auf Diesel bis Ende November zu verlängern. Präsident Ruckwijk sagte, die Steuerentlastung von 17 Cent pro Liter müsse über die gesamte Erntezeit hinweg gelten und nicht schon in weniger als 2 Wochen auslaufen. Als Grund nennt der Bauernpräsident hohe Kosten während der Erntezeit. Ohne Tankrabatt rechnet Ruckwied für einen einzigen Mähdrescher mit Mehrkosten von 500 Euro täglich im Vergleich zum Vorjahr. Die Kommunalaufsicht hat eine Ausfallbürgschaft für einen Kredit der Gemeinde Wattgassen über 250.000 Euro gestoppt. Damit wollte die Gemeinde 2024 neue Schulden absichern. Es steht der Vorwurf im Raum, dass der Bürgermeister den Kredit aufgenommen hat, obwohl er wusste, dass er ihn eigentlich nicht aufnehmen darf. Dieser Vorgang geht aus internen Dokumenten hervor, die dem SR vorliegen. Marco Karp.
11: Wattgassens Bürgermeister Greiber, SPD, weist die Vorwürfe deutlich zurück. Es hätten einstimmige Beschlüsse in den Gremien vorgelegen. Er habe nicht damit rechnen können, dass der Kredit gestoppt wird. Allerdings zeigen interne Dokumente, verschiedene Stellen innerhalb der Gemeinde warnten genau davor. Denn die Kommunalaufsicht hatte Wattgassen ermahnt, von weiteren Ausfallbürgschaften abzusehen. Wattgassen musste den Kredit zurückbezahlen. Es entstand ein finanzieller Schaden von rund 14.000 Euro. Ein weiteres Problem: Offenbar soll die Gemeinde Wattgassen wegen des Vorfalls Probleme bei weiteren Kreditaufnahmen gehabt haben. Nach SR-Informationen liegt aktuell eine Beschwerde zu diesem Vorgang beim Landesverwaltungsamt vor. Derzufolge soll die Kommunalaufsicht eine Suspendierung Greibers prüfen.
9: Die Landesmedienanstalt Saarland hat die Stelle des künftigen Direktors oder der Direktorin ausgeschrieben. Erstmals erfolgt das nach dem neuen saarländischen Mediengesetz. Es war vor kurzem im Landtag mit den Stimmen der SPD-Mehrheit geändert worden. Demnach muss die Direktorin oder der Direktor die Befähigung zum Richteramt sowie Kenntnisse im Medienrecht haben. Damit ist eine Verlängerung mit der amtierenden Direktorin, der CDU-Politikerin Ruth Meier, nicht möglich. Die CDU-Fraktion hatte die Änderung bei den Vorgaben für die neue Führungsstelle scharf kritisiert. Das waren die Nachrichten mit Carina Deves. 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
12: Sonnig, trocken und warm bis 32 Grad. Es wird schwül und heute Abend könnte es ein Gewitter geben. Heute Nacht tropische 20 Grad, mehr oder weniger, plus minus. Morgen und am Sonntag wird es wieder heiß, so ähnlich wie heute. Und in der nächsten Woche wird es sogar noch heißer.
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12: Vorsicht, A8 Pirmasens Richtung Saarlouis zwischen Friedrichsthal-Bildstock und Merchweiler, Gefahr durch einen defekten PKW. Und Vorsicht auf der A620 Saarlouis Richtung Saarbrücken zwischen Saarbrücken-Bismarckbrücke und Saarbrücken-St. Arnual, Gefahr ebenfalls durch eine ungesicherte Unfallstelle. Und geblitzt wird im Moment in Blies-Ransbach, in Saarbrücken am Kieselhumes und in Wallerfangen am Schwarzen Weg. Gute Fahrt!
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12: Mit Julia Becker, George Ezra und den Archies einen wunderschönen Freitag für Sie.
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0: SR3 mit George Ezra und mit dem besten Verkehrsservice für das Saarland. Bitte Vorsicht, A8 Richtung Saarlouis zwischen Friedrichsthal-Bilstock und Merchweiler, Gefahr durch einen defekten PKW. Und auf der A620 Richtung Saarbrücken zwischen Saarbrücken-Bismarckbrücke und St. Arnual, Gefahr durch eine ungesicherte Unfallstelle. Morgen Abend um 22 Uhr geht es endlich weiter für die deutsche Nationalmannschaft bei der Fußball-Weltmeisterschaft. Es geht gegen die Elfenbeinküste. Und bei dem Spiel wird Manuel Neuer einen neuen Rekord aufstellen. Es wird sein 21. WM-Spiel sein. So viele hat bisher weltweit noch kein Torhüter gemacht. Und für Neuer natürlich ein ganz besonderer Moment.
1: Ja, ist natürlich was ganz Besonderes. Gerade wenn man weiß, wie viele Vorbilder man selber hatte als kleines Kind, als jugendlicher Torwart und natürlich auch als Erwachsener, welche Torhüter die Turniere einfach gespielt haben. Das ist für mich unbeschreiblich.
0: Und noch ein lustiger Fakt, sein erstes Länderspiel vor 16,5 Jahren war kurioserweise auch gegen die Elfenbeinküste. Damals ging es 2:2 aus und Neuer hat gepatzt. Das klang dann so.
2: Das war ganz großes Pech. Was für ein kurioses Tor. Westermann erwischt Neuer auf dem falschen Fuß. Bittere Szene für den jungen Schalker.
0: Und daran erinnert er sich natürlich heute noch, auch wenn es lange her ist. Da war er noch, der junge Schalker.
3: Wiese hat, glaube ich, die erste Halbzeit gespielt. Ich wurde eingewechselt. Es war eine sehr starke Mannschaft gewesen in Gelsenkirchen, gegen die wir gespielt haben. Und es war immer so, dass sie auch eine Robustheit und gerade im 1 gegen 1 auch eine gewisse Power mitgebracht haben. Diese Power haben sie jetzt natürlich auch.
0: Und jetzt geht's wieder gegen die Elfenbeinküste und überhaupt zum zweiten Mal erst für die deutsche Nationalmannschaft. Beide Male im Tor Manuel Neuer. Morgen dann hoffentlich aber ohne Patzer.

SR3 Saarlandwelle mit Boney M., Carolinas Eyes. Und wir hören gleich mal bei Ihnen nach, wie Sie mit der Hitze so klarkommen. Haben wir ja gestern schon gemacht. Und ich lese jetzt nochmal ganz aufmerksam in Ihren WhatsApp-Nachrichten. Mal gucken, was Sie so für Pläne haben diesen Sommer. Finde ich auch ganz spannend.

0: Das ist Rod Stewart mit Hot Legs um kurz nach 3:30.
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0: Mit Semin Sadeghi.
2: Neuer Bauaktionsplan. Bauministerin Huberts will damit die Baukosten senken und die Wirtschaft ankurbeln. Bauanträge sollen ab 2028 komplett digital laufen und Genehmigungen damit deutlich schneller gehen. Neue schwere Kämpfe im Libanon. Dem israelischen Militär zufolge wurden bei einem Drohnenangriff der Hisbollah-Miliz 4 Soldaten getötet. Bei den darauf folgenden israelischen Angriffen gab es laut den libanesischen Behörden mindestens 18 Todesopfer, darunter auch Zivilisten. Bauernverband will längeren Tankrabatt. Verbandspräsident Ruckwied fordert, die Steuerentlastung von 17 Cent solle nicht Ende des Monats auslaufen, sondern über die gesamte Erntezeit gelten. Unabhängig vom Tankrabatt gelten weiterhin die Subventionen für Agrardiesel. Gut 21 Cent pro Liter können Landwirte sich erstatten lassen. Und Ärger wegen Kredit in Wattgassen. Die Kommunalaufsicht hat eine sogenannte Ausfallbürgschaft für einen Kredit der Gemeinde über 250.000 Euro gestoppt. Damit wollte die Gemeinde vorletztes Jahr neue Schulden absichern. Bürgermeister Greiber soll gewusst haben, dass er den Kredit nicht hätte aufnehmen dürfen.
0: Dankeschön. Mehr Nachrichten wieder um 15 Uhr.
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0: Trocken, heiß und schwül bis 32 Grad. Heute Abend könnte es ein Gewitter geben. Die Nacht wird teilweise tropisch, also über 20 Grad. Morgen und am Sonntag wird es auch so ähnlich heiß wie heute. Ab Montag geht es sogar noch höher in Richtung 40 Grad.
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0: Bitte Vorsicht auf der A620 Richtung Saarbrücken zwischen Völklingen und Saarbrücken-Gasweiler. 7 Kilometer Stau an einer Dauerbaustelle. Hier müssen Sie mit circa 20 Minuten mehr planen. Und geblitzt wird in Plies-Ransbach, in Saarbrücken am Kieselhumes, in Wallerfangen im Schwarzen Weg. Und alle Blitzer gibt es zum Nachlesen auf sr3.de und in der sr3-App.
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0: 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Mit Julia Becker am Mikrofon, Joe Cocker und Robson & Jerome. Einen wunderschönen Freitagnachmittag von mir.
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0: Ich bin Julia Becker.

0: SR3 Saarlandwelle. Das Saarland ist im, ja, wie soll man sagen, es ist heiß. So, das kann man wohl ganz kurz so auf den Punkt bringen. Aber andere sagen einfach Sommer dazu. Und viele genießen es auch sehr. Kann man auch, finde ich. Ja, ich habe hier so einen Riesentrinkbecher, den mache ich mir seit Tagen immer voll bis oben hin. Ein paar Eiswürfel rein. Bleibt auch tatsächlich kalt den ganzen Tag über. Und hier im Studio kann ich sowieso ganz gut aushalten. Aber wie geht's Ihnen denn so mit diesen hohen Temperaturen?
1: Das ist durch den vielen Beton und so natürlich viel zu warm. Wohnen halt mitten in der Stadt, ist natürlich gewöhnungsbedürftig.
2: Könnte die Stadt da aus Ihrer Sicht noch was tun, um das zu verbessern?
1: Ein bisschen mehr begrünen halt. Und das gilt nicht nur für Homburg, das gilt halt generell.
3: Es wäre besser, wenn die Schule jetzt so Limonaden verkaufen könnten, zum Beispiel für 1 Euro.
2: Gibt es bei euch eine Klimaanlage in der Schule?
3: Ja.

0: Wir sind gewappnet, jawohl, jawohl, jawohl.
1: Na, dann können die 37 Grad ja kommen.
0: Dann können sie bei uns dann kommen, jawohl. Die Tiere bleiben zu und ansonsten geht es ins Wasser.
2: Genau, so klappt das auch. Aber Sie haben ja auch gehört, es gibt viele, die jetzt noch in die Schule müssen, eine Woche lang noch. Dann gibt es Leute, die arbeiten müssen, die in der Stadt wohnen. Und für die ist es halt eben ein bisschen schwerer, ne, als im eigenen Garten mit dem eigenen Schwimmbad. Hier ist Joe Cocker mit Summer in the City.

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1: Und das Album der Woche, das haben Sie inzwischen schon mitbekommen, kommt von Neil Diamond und heißt Wild at Heart. Da hat er 10 Songs draufgepackt, die er in seiner kompletten Karriere noch nie veröffentlicht hat. Er hat da schon Titel geschrieben, die schon länger in der Schublade liegen und jetzt auf dem Album Wild at Heart das erste Mal erschienen sind. Zum Beispiel ist ein Song drauf, der Shine On heißt. Da rät er seinem Sohn, niemals an sich zu zweifeln. Dann gibt es einen klassischen Liebessong, Used to Look Good to Me. Und den Titelsong Wild at Heart, den hören wir jetzt. Neil Diamond liefert unser Album der Woche.
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Neil Diamond, Wild at Heart. So heißt auch unser Album der Woche von Neil Diamond. Und hier habe ich was für die Autofahrer. Bitte Vorsicht. Auf der A620 Richtung Saarbrücken. Da immer noch eine ungesicherte Unfallstelle zwischen der Bismarckbrücke und Saarbrücken St. Anual. Und außerdem auch noch die A6 Mannheim Richtung Saarbrücken zwischen Homburg und dem Kreuz Neunkirchen. Gefahr durch Reifenteile auf der Fahrbahn. Und jetzt gibt's wirklich einen wunderschönen Song von Billy Joel hier im Kiosk Honesty.

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16: 15 Uhr. Schneller und günstiger bauen und dadurch die Wirtschaft ankurbeln. Das möchte Bundesbauministerin Huberts mit einem 13-Punkte-Plan erreichen, den sie heute auf einem Branchentreffen in Frankfurt vorgestellt hat. Für SR Info Lars Hofmann.
17: Beispielsweise soll das gesamte Verfahren vom Auftrag bis zur Fertigstellung eines Gebäudes bundesweit bis 2028 digitalisiert und damit beschleunigt werden. Außerdem soll der Förderdschungel entrümpelt werden. Ziel, es soll nur noch ein Förderprogramm für neue Wohnungen geben. Auch will Bundesbauministerin Huberts mehr Wohnungen aus industriell gefertigten Teilen bauen. Das sei billiger und gehe schneller. Dirk Salewski, Präsident des Bundesverbandes Freier Immobilien- und Wohnungsunternehmen, sagte, der Weg sei endlich eingeschlagen. Wichtig sei es, die Pläne jetzt schnell umzusetzen.
16: Die Innenminister der Länder wollen zukünftig mehr ausländische Straftäter mit Schutzstatus abschieben. Darauf haben sie sich bei ihrer Tagung in Hamburg verständigt. Wer schwere Straftaten begeht oder als Gefährder eingestuft wird, soll demnach leichter ausgewiesen werden können. Bisher sind Abschiebungen in solchen Fällen nur unter sehr strengen Voraussetzungen möglich. Die Innenminister fordern nun, diese Hürden zu senken. In Potsdam hat die Linke ihren Bundesparteitag begonnen. Knapp 600 Delegierte diskutieren über die zukünftige Ausrichtung der Partei. Themen sind unter anderem die Vermögenssteuer und die Schuldenbremse. Für den Abend ist eine Debatte über die Haltung der Partei zur Lage im Nahen Osten und zu Israel geplant. Morgen steht dann die Wahl einer neuen Parteispitze an. Auf dem Gelände des ehemaligen Kraftwerks in Ensdorf soll ein Gaskraftwerk gebaut werden. Nach Angaben der landeseigenen Wirtschaftsförderungsgesellschaft GW Saar hat das Energieunternehmen NG den Vorzuschlag für die Fläche in Ensdorf bekommen. SR-Reporter Lars Ohlinger.
18: Das neue Gas- und Dampfturbinenkraftwerk soll eine Leistung von 850 Megawatt haben. Damit könnten rund 300.000 Haushalte mit Strom versorgt werden. Statt Erdgas soll später Wasserstoff eingesetzt werden. Das französische Unternehmen NG benötigt dafür rund 8 Hektar des ehemaligen Kraftwerksgeländes in Ensdorf, rund die Hälfte der Fläche für die einst geplante Chipfabrik. Der saarländische Wirtschaftsminister Jürgen Barke spricht im SR-Interview von einer Milliardeninvestition. Voraussetzung für den Neubau sei aber, dass NG bei Ausschreibungen zur Kraftwerkstrategie in Deutschland auch ausgewählt werde.
16: Die Kommunalaufsicht hat eine Ausfallbürgschaft für einen Kredit der Gemeinde Wattgassen über 250.000 Euro gestoppt. Damit wollte die Gemeinde 2024 neue Schulden absichern. Es steht der Vorwurf im Raum, dass Bürgermeister Greiber von der SPD den Kredit aufgenommen hat, obwohl er wusste, dass er ihn eigentlich nicht aufnehmen darf. Dieser Vorgang geht aus internen Dokumenten hervor, die dem SR vorliegen. Greiber weist die Vorwürfe zurück. Es hätten einstimmige Beschlüsse in den Gremien vorgelegen. Wattgassen musste schließlich den Kredit zurückzahlen. Es entstand ein finanzieller Schaden von rund 14.000 Euro. Im Dschungel der Insel Borneo haben Forscher eine ungewöhnliche neue Parasitenart entdeckt, die andere Parasiten befällt. Wie das Institut für Tropenbiologie und Naturschutz der Universität Malaysia mitteilte, handelt es sich um einen Pilz. Dieser greift sogenannte Zombie-Pilze an, die eigentlich Ameisen kontrollieren und töten. Statt die Ameise selbst zu befallen, ernährt sich der neue Pilz von diesem Zombie-Pilz im Inneren des Tieres. Die Wissenschaftler hoffen, dass solche Pilze später einmal auch in der Medizin oder bei der Schädlingsbekämpfung helfen können. Das waren die Nachrichten mit Carina Dewes. 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
19: Heiß, trocken und sonnig ist es, bis 32 Grad heute. Heute Abend kann es ein Gewitter geben, morgen ähnliche Temperaturen wie heute. Nach einer teilweise tropischen Nacht mit Temperaturen über 20 Grad. Montag geht sogar, also nachdem das Wochenende so ähnlich bleibt, geht es am Wochenende sogar noch höher mit den Temperaturen.
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19: Vorsicht, A620 Saarlouis Richtung Saarbrücken. Zwischen Saarbrücken-Bismarckbrücke und Saarbrücken-St. Anual. Gefahr durch eine ungesicherte Unfallstelle. Und A6 Mannheim Richtung Saarbrücken zwischen Homburg und dem Kreuz Neunkirchen. Gefahr durch Reifenteile auf der Fahrbahn. Hier stehen die neuesten Blitzer. A620 Saarlouis Richtung Saarbrücken das ist erstmal gar kein Blitzer, sondern ein Stau. Und zwar zwischen Völklingen und Gersweiler auf der A620. 7 Kilometer. Hier müssen Sie auf jeden Fall auch mehr Zeit einplanen. Und jetzt die Blitzer in Plies-Ransbach, in Saarbrücken am Kieselhumes und in Wallerfang im Schwarzen Weg. 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
19: SR3. Mit Julia Becker, mit Mirko Santocone und Dawn. Im Kiosk am Freitag. Ein schönes Wochenende wünsche ich Ihnen schon mal.
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SR3 Saarlandwelle mit einer aktuellen Verkehrsmeldung für alle, die auf der Straße unterwegs sind. Auf unserer heißgeliebten A620, so sage ich es einfach mal, Richtung Saarbrücken, zwischen Saarbrücken, Bismarckbrücke und St. Anual. Gefahr durch eine ungesicherte Unfallstelle und auf der A6 Richtung Saarbrücken zwischen Homburg und dem Kreuz Neunkirchen. Gefahr durch Reifenteile auf der Fahrbahn. Überall, wo Sie gerade unterwegs sind. Ich hoffe, die Klimaanlage funktioniert. Halten Sie durch.

0: SR3 Saarlandwelle mit den Buggles. Video killed the radio star. Draußen ist es heiß, aber Sie können sich ja hoffentlich an ein schattiges Plätzchen verziehen und Radio hören. Wir haben natürlich für Sie auch immer die neuesten Infos aus der Region, zum Beispiel gleich ab 16 Uhr in der Region am Nachmittag mit Simin Zadegi. Und am Sonntag in bei uns daheim erfahren Sie alles über die Nietalbahn. Die wird nämlich 125 Jahre alt. Und bei mir im Interview ist Erhard Pitzius von der Plattform Mobilität. Und da sprechen wir über die Geschichte der Nietalbahn und auch über die Zukunft. Hier sind Pur im Kiosk mit Geweint vor Glück.
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0: Lord in the Act. Die haben sich auch so ein paar Klassiker geschnappt und die dann mal schön weggecovert in den 90ern. Und zwar ist das allerdings eine Version, die sie nochmal neu aufgelegt haben, 2018. Ja, geht immer. Kurz nach 3:30.
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0: Mit Simin Sadeghi.
2: Offenbar Waffenruhe im Libanon. Israel und die mit dem Iran verbündete Hisbollah-Miliz haben sich nach Angaben aus US-Regierungskreisen darauf geeinigt, die Kämpfe vorläufig einzustellen. Die Waffenruhe sei vor rund einer halben Stunde in Kraft getreten. Schneller bauen und Wirtschaft ankurbeln. Das ist das Ziel des neuen Bauaktionsplans der Bundesregierung. Unter anderem soll das gesamte bürokratische Verfahren vom Auftrag bis zur Fertigstellung eines Gebäudes bis 2028 digitalisiert werden. Abschieben trotz Schutzstatus. Die Innenminister der Länder haben sich auf niedrigere Hürden dafür geeinigt. Ausländer, die schwere Straftaten begehen oder als Gefährder eingestuft werden, sollen damit künftig leichter abgeschoben werden dürfen. Und Pläne für neues Gaskraftwerk in Ensdorf. Das Unternehmen Engie hat von dem Land den Zuschlag für das Gelände des ehemaligen Kohlekraftwerks bekommen. Das geplante Gaskraftwerk könnte rund 300.000 Haushalte mit Strom versorgen. Das letzte Wort zu dem Projekt hat aber der Bund.
0: Dankeschön, mehr Nachrichten gibt's wieder.
2: Engie oder Engie?
0: Frag mich doch bitte nicht.
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0: Um 16 Uhr wollte ich noch sagen, Menschenskinder, also das mit der Hitze ist ja auch nichts für uns, ne? Es ist sehr, sehr heiß, bis 32 Grad, aber da geht noch mehr. Morgen und am Sonntag so ähnlich wie heute, mit tropischen Nächten dazwischen, mit Temperaturen auch noch so um die 20 Grad. Ab Montag sogar in Richtung 40 Grad tagsüber.
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0: Ich habe hier eine Meldung für Sie von der A620 Richtung Saarbrücken zwischen Völkling und Saarbrücken-Gersweiler. Aktuell Stau an der Baustelle. Hier müssen Sie etwa eine halbe Stunde mehr einplanen. Und geblitzt wird am Ausgang Biesingen Richtung Blieskastel, in Blies-Ransbach und in Saarbrücken am Kieselhumes. Eine gute und sichere Fahrt für Sie.
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0: 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Julia Becker ist für Sie am Mikrofon. Ich wünsche Ihnen einen schönen Freitag und schon mal ein schönes Wochenende.
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SR3 Saarlandwelle. Wir reisen gemeinsam durch die Jahrzehnte der Musik. Das waren die 70er mit den Bee Gees und Tragedy. Und hier kommt How Long von den Eagles aus dem Jahre 2007. Ganz viel Spaß damit und ein schönes Wochenende.

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SR3 Saarlandwelle mit den Special Olympics gleich in der Region am Nachmittag mit den nicht so schönen Seiten, mit einer ganz traurigen Geschichte, zumindest für zwei Athleten. Denen wurde nämlich nachträglich die Medaille aberkannt. Die Geschichte habe ich gestern schon gehört und René Henken, der hat da mal genau nachgehört, was da passiert ist. Das gibt's gleich unter anderem bei Semin Sadeghi. Ich bin Julia Becker. Tschüss, bis morgen.

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17: 16 Uhr. Israel und die Hisbollah-Miliz im Libanon haben sich offenbar auf eine Waffenruhe geeinigt. Das berichten mehrere Medien und berufen sich auf Angaben von US-Regierungsmitgliedern. Demnach ist die Waffenruhe bereits in Kraft getreten. Vermittler aus den USA und Katar hätten die Vereinbarung mit Unterstützung des Iran ausgearbeitet. Die Feuerpause sei Teil des Rahmenabkommens zwischen Washington und Teheran. In Deutschland hat sich die Bedrohungslage durch Spionage- und Sabotageaktivitäten verschärft. Das erklärte Bundesinnenminister Dobrindt auf dem Treffen mit seinen Länderkollegen in Hamburg. Für SR Info Oliver Wuttke.
18: Es gebe ein deutlich erhöhtes Aufkommen an Hinweisen auf Ausspähaktivitäten und mögliche Vorbereitung von Sabotageaktionen in Deutschland, sowohl von befreundeten ausländischen Nachrichtendiensten als auch von den eigenen, so Dobrindt, ohne aber konkreter zu werden. Vor diesem Hintergrund hatte sich die Innenministerkonferenz mit Verbesserungen beim Zivilschutz befasst. So wie die Bundeswehr einen Operationsplan Deutschland entwickelt hat, sollen auch zivile Behörden sich besser auf Krisen- und Katastrophenfälle vorbereiten. Bis 2029 soll Deutschland insgesamt widerstandsfähiger werden und schneller auf Stromausfälle, Anschläge oder äußere Bedrohungen reagieren können.
17: Außerdem sprachen sich die Innenminister dafür aus, ausländische Straftäter oder Gefährder mit Schutzstatus schneller abzuschieben, auch in Krisenregionen wie Syrien. Bundesbauministerin Huberts will die Baukosten deutlich senken und die Wirtschaft ankurbeln. Dazu hat sie heute in Frankfurt einen 13-Punkte-Plan vorgestellt. Bauanträge sollen demnach ab 2028 komplett digital laufen und Genehmigungen deutlich schneller gehen. Ein Schwerpunkt ist dabei auch das serielle und modulare Bauen, bei dem Gebäude nach dem Baukastenprinzip aus vorgefertigten Teilen entstehen. Das CISPA-Helmholtz-Institut für Informationssicherheit in Saarbrücken wehrt sich gegen die Vorwürfe aus einem Handelsblatt-Bericht. In einer Stellungnahme heißt es, dass man die Aussagen in weiten Teilen für nicht zutreffend halte. Eine von der Geschäftsführung eingesetzte Taskforce soll die Sachverhalte nun aufklären. In einem gestern veröffentlichten Artikel wirft das Handelsblatt dem CISPA vor, dass sensible Daten und Know-how in den Bereichen KI und Cybersicherheit nach China abfließen könnten. Peter Sauer.
19: Den Eindruck eines naiven Umgangs mit dem Thema Forschungssicherheit weist das CISPA in einer Stellungnahme entschieden zurück. Forschungssicherheit sei für das CISPA ein zentraler Bestandteil verantwortungsvoller Forschung und fest in der Strategie und den Strukturen verankert, teilt die Bundesforschungseinrichtung auf SR-Anfrage mit. Internationale Spitzenforschung und Forschungssicherheit seien kein Gegensatz, sondern müssten verantwortungsvoll zusammenwirken. Zu den Vorwürfen des Handelsblatts und den konkreten Nachfragen des SR äußerte sich das CISPA nicht. Bund und Land sind die Gesellschafter der gemeinnützigen Bundesforschungseinrichtung, sitzen beide auch im Aufsichtsrat. Die Staatskanzlei erklärte auf SR-Anfrage, dass dringende Aufklärung und entsprechende Schlussfolgerungen notwendig seien, sollten sich die im Raum stehenden Vorwürfe möglicher Kofinanzierungen von China für gemeinsame Forschungsprojekte mit dem CISPA bewahrheiten.
17: Die FDP-Freie Wählerfraktion im Neunkircher Stadtrat hat die Kommunalaufsicht eingeschaltet. Hintergrund ist der Einsatz von Mitarbeitern des städtischen Baubetriebshofs bei der Trofeo Saarland. Fraktionschef Posse sagte dem SR, SPD-Oberbürgermeister Aumann habe entsprechende Fragen in der jüngsten Ratssitzung nur unzureichend beantwortet. So sei unter anderem unklar geblieben, wie viele Mitarbeiter im Einsatz waren und welche Kosten dies verursacht habe. Außerdem will Posse klären lassen, ob es sich um eine Interessenskollision handele, da Aumann gleichzeitig im Vorstand der Veranstalter des Radrennens sei. Aumann wies die Vorwürfe zurück. Und das waren die Nachrichten mit Carina Deves. 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
20: Heute Nachmittag haben wir einen blauen Himmel, wir haben viel Sonne, aber hier und da können die Wolken Überhand nehmen. Und es kann auch mal kräftig gewittern und oder kräftiger regnen. Schwül heiß bei 32 bis 37 Grad. Morgen ganz ähnlich. Weiter warm bzw. heiß kann man ja eigentlich sagen. Einzelne Hitzegewitter möglich. Sonntag genauso. Wenn wir mal auf die nächste Woche schielen, da wird es noch heißer. Da könnte das hier schon fast kühl sein.
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20: Und wir gucken auf die A8, Saarlouis Richtung Pirmasens, zwischen Merchweiler und dem Dreieck Friedrichsthal, die linke Spur nach einem Unfall gesperrt. A620, Saarlouis Richtung Saarbrücken, zwischen Völklingen und Saarbrücken-Gersweiler, 7 Kilometer Stau an der Dauerbaustelle. Also an der Dauerbaustelle, 30 Minuten brauchen Sie hier länger. Und wir haben noch Blitzer, danke fürs Melden. Am Ortsausgang Biesingen Richtung Blieskastel, in der Ortsdurchfahrt von Blies-Ransbach und in Saarbrücken am Kieselhumus. Kommen Sie gut an.
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20: Bei uns hören Sie alles das, was fürs Saarland heute wichtig ist, kompakt in einer Stunde mit Simin Sadeghi. Was ist da schon wieder los in Wattgassen? Diesmal geht es um den Kredit von rund einer 1/4 Million Euro, der offenbar nun wieder kassiert wurde. Wir reden gleich drüber.
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0: Die Rolling Stones, Let's Spend the Night Together. Bei den tropischen Nächten vielleicht gerade keine gute Idee. Da doch lieber alleine schlafen. SR3 hier mit der Region am Nachmittag. Die Gemeinde Wattgassen und ihr Bürgermeister Sebastian Greiber kommen aus den Schlagzeilen irgendwie nicht raus. Jetzt gibt's eine neue Diskussion. Diesmal geht's um einen Kredit von ja so einer 250.000 Euro für den Bäderbetrieb. Konkreter geht's eigentlich um sogenannte Ausfallbürgschaften für einen Kredit. Die hätte die Gemeinde überhaupt nicht aufnehmen dürfen. Und das wurde jetzt deswegen auch von der Kommunalaufsicht gestoppt. Mein Kollege Marco Karp, dem liegen Dokumente vor, die das alles belegen. Marco, erstmal, was zeigen denn diese Dokumente?
1: Ja, das ist richtig. Also mir liegen verschiedene Dokumente vor. Das sind über 10 Seiten und die zeigen ganz klar mehrere Stellen innerhalb der Verwaltung, darunter auch der Kämmerer, also der die Finanzen unter sich hat, der die im Blick hat. Die haben ganz klar gewarnt, dass dieser Kredit über 250.000 Euro, dass der heikel werden könnte. Und der Grund dafür ist, dass die Kommunalaufsicht der Gemeinde mitgeteilt hat, keine weiteren Ausfallbürgschaften mehr zu übernehmen. Und eben angesprochen auf diese Vorwürfe, warum man es dann trotzdem gemacht hat, entgegnet Bürgermeister Greiber im SR-Interview.
2: Zu diesem Zeitpunkt gab es die einstimmigen Beschlüsse in unseren Gremien. Es gab Rückfragen, die es zu beantworten gab. Und wenn Jahre, Jahrzehnte vorher in solchen Fällen dann immer am Ende eine Bürgschaftsgenehmigung kommt, gerade bei einem vergleichsweisen überschaubaren Betrag von rund 250.000 Euro, wenn andere Kreditsummen oft in die Millionen geht, wo die Bürgschaften hinten dran steht, war es dann doch überraschend, dass das hier nicht möglich war.
1: Und diese Dokumente, von denen ich eben gesprochen habe, die mir vorliegen, da sind beispielsweise interne E-Mail-Verkehre drin. Und die zeigen allerdings, er hätte durchaus alarmiert sein müssen, einfach weil es sehr ungewöhnlich ist, wenn der Kämmerer derart warnt.
0: Mit diesen Ausfallbürgschaften sichert man seine Kredite quasi ab. In der Folge hat die Kommunalaufsicht den Kredit gestoppt, das habe ich schon gesagt. Er musste von der Gemeinde an die Stadt oder beziehungsweise an die Saar-LB zurückgezahlt werden und obendrauf kam dann sogar noch eine Strafe. Aber das ist nicht das Einzige, oder?
1: Das ist nicht das Einzige und das andere Problem, das ist wohl noch viel schwerwiegender, weil auch der Ruf bei den Banken dadurch gelitten hat. Interne Quellen haben mir erzählt, dass die Gemeinde in der Folge Probleme hatte, weitere Kredite aufzunehmen und das liegt daran, weil Wattgassen zum einen einen hohen Schuldenstand hat und wenn die Gemeinde dann als solche noch dazu nicht mehr selbst haften kann, ja dann ist es einfach schwer, Kredite zu bekommen und das merken dann wiederum die Bürgerinnen und Bürger. Wenn du keine Kredite mehr als Gemeinde aufnehmen kannst, dann gibt es auch keine Investition in der Gemeinde mehr.
0: Dieser ganze Vorfall war schon vor 2 Jahren. Jetzt haben wir, du, also der SR, aufgedeckt. Und das hat vielleicht sogar noch ein Nachspiel.
1: Das kann wirklich gut sein, denn nach SR-Informationen liegt aktuell eine Beschwerde zu diesem Vorgang beim Landesverwaltungsamt vor. Und der zufolge, also dieser Beschwerde zufolge, soll die Kommunalaufsicht eine Suspendierung Greibers prüfen. Das wäre dann schon ein harter Brocken.
0: Vielen Dank, Marco Karp. Man kann zusammenfassen, wieder Huddel in Wattgassen rund um den Bürgermeister Sebastian Greiber.

0: Besser 3 hier. Die Region an diesem Freitagnachmittag. Ja, vielleicht haben Sie es heute schon bei uns im Programm gehört. Schwere Vorwürfe hatte das Handelsblatt gestern gegen das CISPA-Helmholtz-Zentrum für Informationssicherheit in Saarbrücken erhoben. Nach Recherchen der Zeitung könnten sensible Daten und auch Know-how, also Wissen in den Bereichen künstliche Intelligenz und Cybersicherheit, nach China abfließen. Neben der Staatskanzlei hat sich jetzt auch das CISPA selbst zu den Vorwürfen geäußert. Peter Sauer aus unserer Wirtschaftsredaktion ist bei mir. Ja, was genau hat das Handelsblatt in puncto CISPA denn recherchiert? Fangen wir da mal an.
1: Ja, also laut Handelsblatt-Recherchen sollen zahlreiche Forschende mit chinesischer Staatsbürgerschaft vom CISPA in sensiblen Forschungsbereichen arbeiten. Demnach sollen auch Wissenschaftler von chinesischen Hochschulen kommen, die mit dem dortigen Militär zusammenarbeiten. Und ein Teil der Hochschulen stünde auf Sanktionslisten, so das Handelsblatt. Konkret hätten beispielsweise 18 von 29 Mitgliedern einer Forschungsgruppe von CISPA-Gründungs Direktor Professor Backes die chinesische Staatsbürgerschaft. Schwerpunktmäßig würden sie in den Bereichen IT-Sicherheit, Datenschutz und KI forschen. Eine weitere Forschungsgruppe, die an den Themen maschinelles Lernen und Datenschutz arbeite, besteht laut Handelsblatt komplett aus chinesischen Wissenschaftlern. Und nach Angaben des Handelsblatts sollen auch Forschungsgelder aus China an Projekte geflossen sein, an denen das CISPA beteiligt war. Ganz grundsätzlich kann man vielleicht noch anmerken, dass das CISPA immer schon ganz bewusst auf Internationalität setzt. Die rund 720 Mitarbeitenden kommen aus über 60 Nationen insgesamt.
0: Ich habe schon gesagt, dass CISPA darauf reagiert, auf diese schweren Vorwürfe des Handelsblatts. Wie denn?
1: Ja, ein Interview wollte uns CISPA-Chef Professor Backes aktuell nicht geben. Unsere konkreten Fragen, die wir gestern dann gestellt haben, hat das CISPA dann eben mit einer allgemeinen Stellungnahme beantwortet. Darin heißt es unter anderem:
2: Die dem CISPA vorliegenden Darstellungen im Handelsblatt enthalten Aussagen, die wir in weiten Teilen für nicht zutreffend halten. Den Eindruck eines naiven Umgangs mit dem Thema Forschungssicherheit weisen wir entschieden zurück. Forschungssicherheit war und ist für das CISPA ein zentraler Bestandteil verantwortungsvoller Forschung und fest in der Strategie und den Strukturen verankert.
1: Ja, also was das konkret in Bezug auf die Forschenden aus China bedeutet, bleibt damit erstmal noch unklar. Eine von der Geschäftsleitung jetzt eingesetzte Taskforce soll die Vorwürfe aufarbeiten, erklärte der CISPA-Sprecher weiter.
0: Die Gesellschafter vom CISPA sind ja Bund und Land. Was haben die dazu gesagt?
1: Naja, das CISPA ist eine gemeinnützige Bundesforschungseinrichtung, wird von Bund und Land auch finanziert. Beide sind zudem im Aufsichtsrat vertreten. Seit 2022 war Ministerpräsidentin Anke Rehlinger von der SPD die stellvertretende Aufsichtsratsvorsitzende. Mittlerweile hat David Lindemann, das ist der Chef der Staatskanzlei, das Amt übernommen. Und die Staatskanzlei erklärte auf SR-Anfrage, dass Bund und Land die CISPA-Geschäftsführung in der Vergangenheit angewiesen hatten, eine stichhaltige Forschungssicherheitsstrategie zu entwickeln. Diese sei mittlerweile erstellt und vom Aufsichtsrat auch beschlossen worden. Dringende Aufklärung und entsprechende Schlussfolgerungen sind laut Staatskanzlei notwendig. Sollten sich die von mir eben beschriebenen, ja im Raum stehenden Vorwürfe möglicher Kofinanzierungen von China für Forschungsprojekte bewahrheiten. Und im Zuge der Umsetzung der neuen Forschungssicherheitsstrategie des CISPAs werde dieser Sachverhalt zu prüfen sein. Entsprechende Fragen würden dann durch den Aufsichtsrat an die CISPA-Geschäftsführung um Gründungsdirektor Professor Backes gestellt werden. Und das Bundesforschungsministerium, das haben wir auch angefragt, hat unsere Anfrage bisher unbeantwortet gelassen und angekündigt, einfach noch mehr Zeit für eine Antwort zu benötigen.
0: Vielen Dank dir, Peter Sauer. Schwere Vorwürfe gegen das CISPA, Helmholtz-Zentrum für Cybersicherheit hier im Saarland. Wir bleiben natürlich an der Sache dran.
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0: Lou Reed, Walk on the Wild Side. 16.30 Uhr.
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0: Mit Lea Kielnicker.
2: Ab sofort Waffenruhe im Libanon. Israel und die Hisbollah-Miliz haben sich nach US-Angaben darauf verständigt. Demnach haben Vermittler aus den USA und Katar die Vereinbarung ausgearbeitet mit Unterstützung des Iran. Die fortdauernden Kämpfe im Libanon galten als das größte Hindernis für Verhandlungen zwischen USA und Iran. Mehr Sabotage und Spionage in Deutschland. Davor hat Bundesinnenminister Dobrindt beim Treffen mit seinen Länderkollegen gewarnt. Vor diesem Hintergrund waren Verbesserungen beim Zivilschutz eins der Kernthemen auf der Konferenz. Kommunalaufsicht in Neunkirchen eingeschaltet. Hintergrund ist unter anderem, dass Mitarbeiter des städtischen Betriebshofes bei dem Trofeo-Radrennen im Einsatz waren. Die Stadtratsfraktion aus FDP und Freien Wählern bemängelt, sie seien nicht darüber informiert worden, was das die Stadt gekostet habe. Und neue Parasitenart entdeckt. Forscher sind im Dschungel der Insel Borneo auf einen Pilz gestoßen, der andere Pilze angreift, und zwar gezielt solche, die Insekten befallen. Die Wissenschaftler hoffen, dass der neu entdeckte Pilz später einmal in der Medizin oder bei der Schädlingsbekämpfung helfen könnte.
0: Denkst du auch sofort an die Serie Last of Us?
2: Ich kenne die Serie nicht.
0: Na gut, wie viele von unseren Zuhörern, wahrscheinlich lohnt sich mal zu gucken.
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0: Da befällt auch ein Pilz Menschen und steuert die dann, macht die zu Zombies. Sehr sehenswert, wirklich. Gibt es auch als Computerspiel. Wir gucken aufs Wetter. Es ist heiß. Surprise. Und heute Nachmittag kann es hier und da vielleicht auch mal gewittern. Wir hoffen, dass da aber nicht so viel runterkommt. Generell soll das auch keine Abkühlung bringen. Es ist schwülheiß bei 32 bis 37 Grad. Morgen ganz ähnlich. Auch mal ein Hitzegewitter möglich. Es bleibt heiß, Sonntag ebenso. Und wenn wir auf die nächste Woche schielen, da wird es sogar noch heißer.
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0: Vorsicht auf der A1, Saarbrücken Richtung Trier am Kreuz Neunkirchen in der Überleitung zur A8 Richtung Neunkirchen. Gefahr durch ein liegen gebliebenes Fahrzeug. A8 Saarlouis Richtung Pirmasens zwischen Merchweiler und dem Dreieck Friedrichsthal. Die linke Spur ist nach einem Unfall gesperrt. Und wir haben noch Blitzer, danke fürs Melden, am Ortsausgang Biesingen Richtung Blieskastel, in der Ortsdurchfahrt Blies-Ransbach und in Saarbrücken am Kieselhumes.
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0: 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Mit Simin Sadeghi im Studio. Ich freue mich, dass Sie dabei sind.
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0: vorletzter Wettkampftag bei den Special Olympics im Saarland. Wir haben ja die ganze Woche schon ganz viele tolle Momente erlebt, muss man sagen, egal ob bei den Wettbewerben oder bei den ganzen Veranstaltungen drumherum. Es gab aber jetzt auch eine traurige Geschichte bei zwei Athleten im Bowling. Sie wurden nämlich nachträglich disqualifiziert. Warum? Das weiß unser SR3-Reporter René Henkin. Ja, was ist da passiert?
1: Ja, die beiden Athleten, Marco Salm und Marcel Trumm, hatten das Bowlingspiel ihres Lebens, würde ich mal sagen. Sie sind vorgestern über sich hinausgewachsen, haben super Leistungen gebracht und wurden dann, weil sie zu gut waren, disqualifiziert.
0: Wie kann das passieren? Ist das normal?
1: Ja, das liegt an den Klassifizierungen, die es da bei den Special Olympics weltweit gibt. Die sorgt dafür, dass alle Teilnehmer, egal welches Leistungsniveau sie dann eben haben, auch die Chance auf eine Medaille am Ende haben. Das hat auch Tom Hautal, der Sportdirektor von Special Olympics Deutschland, erklärt.
2: In dem Fall, den Sie ansprechen, war das so, dass die Athleten auch eine gute Klassifizierung gespielt haben, im Finale dann aber noch mal viel besser. Und im Sportkonzept von Special Olympics steht drin, dass wenn die Leistungsabweichung zwischen der Klassifizierung und dem Finale mehr als 15% beträgt, dann müssen wir die Athletinnen leider disqualifizieren. Das hat den Hintergrund, dass man sonst ja in der Klassifizierung etwas langsamer laufen könnte oder etwas weniger Punkte bowlen könnte und dann im Finale in eine leichtere Leistungsgruppe kommt und dort sicher Gold gewinnt.
1: Also die Regel soll quasi dafür sorgen, dass die Spiele insgesamt fairer sind.
0: Aber das heißt, wenn Marcel und sein Teamkollege schlechter gewesen wären, zum Beispiel indem sie jetzt 2-3 Mal einfach verworfen hätten, dann hätten sie die Medaille behalten dürfen?
1: Ja, so sieht's aus. Beide waren nämlich 29 Prozentpunkte besser als bei der Qualifikation. Mhm. Erlaubt sind ja nur 15%. Der Vater findet die Regel grundsätzlich gut, dass es die dann auch gibt.
3: Aber man muss auch da dann begleitet werden. Es sind ja keine Profis hier, die machen das teilweise zum ersten Mal in diesem Rahmen. Dann erwarte ich von Leuten, die die Regeln aus dem FF kennen, dass man begleitet wird und rechtzeitig auf Dinge hingewiesen wird, dass man reagieren kann, dass solche Situationen nicht entstehen.
1: Ja, nach der Klassifizierungsrunde hätten die beiden Athleten auch in eine bessere Klasse dann eingruppiert werden können. Das hätte vorher beantragt werden müssen. Das macht man zum Beispiel dann, wenn man weiß, dass der Sportler an dem Tag einen schlechten Tag hatte und es normalerweise besser kann. Aber laut dem Vater waren die beide auch in den letzten Wettkämpfen nicht besser. Also diese starke Leistung dann im Finale, die war vorher so nicht absehbar.
0: Ja, das war wahrscheinlich der Geist des Special Olympics. Wie oft kommen denn solche Fälle vor?
1: Ja, laut Tom Hautal war das bis heute Mittag der einzige Fall bei den Special Olympics jetzt im Saarland, aber zum Beispiel auch bei den letzten Weltspielen in Berlin vor 3 Jahren ist das einer deutschen Schwimmerin genauso ergangen. Sie ist dann durch die Euphorie so über sich hinausgewachsen und wurde am Ende dann auch disqualifiziert, weil sie eben zu gut war. Das ist halt auch so eine kleine Schwachstelle dieser 15%-Regel. Grundsätzlich ist es ja aber gut, dass es die gibt, dass auch wirklich jeder Teilnehmer eine Medaillenchance bekommt.

vor kurzem habe ich ihn noch live gesehen. Robbie Williams, Love My Life. Da hat er zwei Tage hintereinander in Düsseldorf gespielt. Das lohnt sich wirklich. Mensch, das ist ein Entertainer. Da merkt man, dass er das wirklich schon sehr, sehr viele Jahre macht. Wir gucken auf die Straße. Vorsicht auf der A8, Pirmasens Richtung Saarlouis. Zwischen Friedrichsthal, Bildstock und Merchweiler Gefahr durch ein kaputtes Auto. Und A1 Saarbrücken Richtung Trier am Kreuz Saarbrücken in der Überleitung. Richtung Neunkirchen zur A8, Gefahr durch ein liegen gebliebenes Fahrzeug auch da. 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

0: Wenn Sie Zirkus mögen, dann sind Sie am Wochenende an der deutsch-französischen Grenze in Rheinland-Pfalz genau richtig. Denn in Schweigen-Rechtenbach und Wissembourg findet zum ersten Mal das deutsch-französische Festival Passage statt. Straßenkunst, Zirkus und Akrobatik steht da auf dem Programm. Was uns erwartet, weiß SR3-Reporterin Laura König.
1: Es ist schon der zweite Zirkustag für die 16 Grundschülerinnen und Schüler aus dem elsässischen Rott. Schnell schlüpfen sie aus Schuhen und Socken, dann folgen sie Thibaut und Leila auf die Tonmatten. Erstmal die Muskeln aufwärmen. Leila ist Deutsche, Thibaut ist Franzose und beide sind professionelle Zirkusartisten. Neben ihren eigenen Shows bringen sie am liebsten anderen ihre Kunst bei. Ihre Kompanie, La Mule Cirque, ist ein sozialer Zirkus mit dem Ziel,
2: dass wir die Leute erreichen, die sonst weniger Möglichkeit haben, an Kunst und Kultur teilzunehmen. Und deswegen haben wir auch den mobilen Zirkus, so wie wir jetzt heute hier sind, bauen wir uns auf und können zu den Menschen kommen.
1: Robin überragt die große rote Kugel nur knapp. Doch unter der Anleitung von Thibaut schaffte er es schnell hinauf. Mit kleinen Trippelschritten balanciert er oben.
3: Werden wir dann natürlich sagen, dass die Kinder können schaffen, auch mit einer kleinen Herausforderung, aber sie schaffen das und das ist so ein schönes Gefühl.
2: Der Klassenclown, der irgendwie vorher vielleicht nicht gute schulische Leistung in dem Sinne erbracht hat, steht aber dann oben am Trapez oder auf der Kugel und es kann das einfach mega gut. Und dann wird das Kind auch, glaube ich, hat noch mal eine andere Chance, anders gesehen zu werden.
1: Jedes Kind kann sich selbst für eine Zirkusdisziplin entscheiden. Julia lernt gerade eine neue Figur im Vertikaltuch. Zwei zusammengeknotete, lange Tücher, die von einer Metallkonstruktion hängen.
3: Wir müssen zusammenarbeiten. Wenn wir in einer Show alle Kinder verstehen, dass sie müssen sich unterstützen, egal die Urkunft, die Kultur, die Sprache.
1: Neben Schulklassen arbeitet das Zirkuspaar auch mit geflüchteten Kindern. So haben sie ein Zirkusprojekt auf Lesbos mit initiiert. In Deutschland und Frankreich gehen sie in Erstaufnahmeeinrichtungen.
2: Natürlich mit dem Hintergrund, dass sie von traumatisierten Situationen kommen, dass sie von der Flucht direkt kommen, dass es da noch viel nötiger ist, Momente der Unbeschwertheit, des Lachens zu geben. Aber natürlich sind alle Kinder gleich. Und Kinder sind Kinder und Kinder wollen lachen und Spaß haben und zusammen was machen und sich ausprobieren.
1: Gelegenheit zum Ausprobieren gibt es dieses Wochenende beim Festival Passage. Der Grenzort Schweigen-Rechtenbach in Rheinland-Pfalz und gegenüber das elsässische Wissembourg werden zu einem Zirkus unter freiem Himmel. Thibaut und Leila werden dabei sein.
0: Das deutsch-französische Festival Passage, neu in der Grenzregion Rheinland-Pfalz, Elsass. Für alle Fans von Akrobatik, Zirkus und Straßenkunst findet dieses Wochenende statt.

Please don't go, Casey and the Sunshine Band. Aber ich gehe jetzt. Ich muss es einfach sagen. Dafür kriegen Sie Marcel Lütz-Binder und den SR3 Feierabend. Der freut sich schon im Hintergrund. Ich sage tschüss.

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15: 17 Uhr. Am zweiten Tag des EU-Gipfels in Brüssel haben die Staats- und Regierungschefs heute über die Finanzen der Union beraten. Bundeskanzler Merz kritisierte im Anschluss, der Vorschlag für den neuen EU-Haushalt für die Jahre 2028 bis 2034 in Höhe von fast 2 Billionen Euro sei aus deutscher Sicht unbezahlbar und unausgewogen. Er forderte einen neuen Vorschlag bis Oktober. Aus Brüssel Thomas Spickhofen.
16: Zum Thema Ukraine erklärte Merz, es habe eine sehr breite Unterstützung für die Vorschläge gegeben, die er zusammen mit dem britischen Premier Starmer und dem französischen Präsidenten Macron in der vergangenen Woche entwickelt habe. Verhandlungen über einen Frieden müssten am Ende die Ukraine, Russland, Europa und die USA führen. Wer dabei für Europa spreche, das sei jetzt nicht zu entscheiden, sagte Merz. Er reagierte damit auf den Vorstoß von Ratspräsident Antonio Costa, dessen Chefberater Kontakt zu Moskau aufgenommen hatte. Das hatte die Kritik unter anderem von Merz und Macron hervorgerufen.
15: Israel und die pro-iranische Hisbollah-Miliz im Libanon haben sich offenbar auf eine Waffenruhe geeinigt. Die Abmachung sei von den USA und Katar vermittelt worden, heißt es unter Berufung auf US-Regierungskreise. Demnach ist die Waffenruhe bereits in Kraft getreten. Davor hatten sich die israelische Armee und die Hisbollah gegenseitig heftig attackiert. Diese Angriffe hatten das Rahmenabkommen zwischen Washington und Teheran über ein Ende des Iran-Kriegs gefährdet. Deutschland drohen mögliche Strafzölle aus den USA auf Medikamente. Die US-Regierung hat dafür nach eigenen Angaben eine Untersuchung gestartet. Sie wirft Deutschland vor, für innovative Arzneimittel zu wenig zu zahlen. Nach Ansicht der USA könnten dadurch die Einnahmen der amerikanischen Pharmafirmen sinken und weniger in Forschung investiert werden. Die Bundesregierung will die Vorwürfe jetzt prüfen und mit den USA darüber sprechen. Das CISPA-Helmholtz-Zentrum für Informationssicherheit in Saarbrücken wehrt sich gegen die Vorwürfe aus einem Handelsblatt-Bericht. In einer Stellungnahme heißt es, dass man die Aussagen in weiten Teilen für nicht zutreffend halte. Eine von der Geschäftsführung eingesetzte Taskforce soll die Sachverhalte nun aufklären. In einem gestern veröffentlichten Artikel wirft das Handelsblatt dem CISPA vor, dass sensible Daten und Know-how in den Bereichen KI und Cybersicherheit nach China abfließen könnten. Frankreichs Nationalbibliothek hat in ihren Beständen ein bisher unbekanntes Mozart-Manuskript entdeckt. Es handelt sich um Stücke für Harfe und Flöte, die in einem Notenheft gefunden wurden. Aus Paris, Kai Renecker.
11: Einem Konservator in der französischen Nationalbibliothek war eine Notenkladde aus Papier mit insgesamt 44 Seiten aufgefallen. Die Violinschlüssel seien rundlich und leicht nach vorn geneigt gewesen. Auch die im Heft notierten Bassschlüssel hätten sich deutlich von den in Frankreich üblichen unterschieden. Nach Vergleichen mit anderen Manuskripten bestätigte das Mozarteum in Salzburg die Echtheit des Funds. Das bisher unbekannte Notenheft enthält 7 Stücke für Harfe und Flöte sowie Kompositionsübungen. Die Aufzeichnungen sollen aus dem Jahr 1778 stammen, als Mozart bei einem Paris-Aufenthalt einer französischen Harfinistin aus einer adligen Musikerfamilie das Komponieren beibringen wollte.
15: Fachleute bewerten den Fund als die bedeutendste Entdeckung in dieser Art in den letzten Jahrzehnten. Am Kaiserslauterer Hauptbahnhof ist in der Nacht ein Mann mit einer abgebrochenen Glasflasche verletzt worden. Wie die Polizei mitteilte, erlitt er eine Schnittverletzung im Gesicht und wurde in ein Krankenhaus gebracht. Ein 17-jähriger Tatverdächtiger sei festgenommen worden. Er sei bereits der Polizei bekannt. Er sei stark alkoholisiert gewesen. Und das waren die Nachrichten mit Carina Davis. 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
18: Ein sonniger Nachmittag, oft nur locker bewölkt, aber gegen Abend jetzt einzelne kräftige Gewitter und Schauer möglich. Schwülheiße 32 bis 37 Grad heute. Die Nacht, die bringt uns Temperaturen, die im Bereich zwischen 22 und 16 Grad sind. Das werden sich wir gleich mal von unserem Wetterexperten bestätigt bekommen, dass das durchaus als tropische Nacht zu verzeichnen ist. Das heißt, da ist mit Abkühlung eben nicht viel. Der Samstag verläuft oft sonnig und zu Beginn gibt es vielleicht ein paar lockere Wolken, aber im Verlauf des Tages bilden sich ab und zu Quellwolken. Am Nachmittag und Abend können sich aus diesen dickeren Quellwolken auch einzelne Hitzegewitter mal entladen. Meist bleibt es aber trocken bei 33 bis 37 Grad, weiterhin sehr heiß.
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18: Vorsicht auf der A6 Saarbrücken Richtung Mannheim in der Einfahrt St. Ingbert West. Gefahr durch einen defekten Lastwagen. Dann haben wir auf dem Regionalverband Saarbrücken in Köllerbach die Riegelsberger Straße zwischen beim Wölfelsbrunnen und dem Hicksberger Weg in beiden Richtungen nach einem Unfall eine Sperrung. Blitzer haben wir folgende: am Ortsausgang Biesingen in Richtung Blieskastel, in der Ortsdurchfahrt Blies-Ransbach, in Saarbrücken am Kieselhumes, in Wallerfangen im Schwarzen Weg und am Ortseingang Winterbach aus Bliesen kommt. Es ist 17.05 Uhr. Gute Fahrt.
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18: 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So mancher sagt, während ich hier sitze, tu gar nichts und schwitze trotzdem. Was soll man machen? Das sind ein paar Tage und wie lange das noch anhält, ich bin mal gespannt, ob unser Wetterexperte schon so langsam sagen kann, ja, irgendwann ist nochmal Besserung in Sachen Abkühlung in Sicht. Aber momentan ist echt eine lange Hitzewelle.
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0: Bruce Springsteen, Human Touch, es ist 17.14 Uhr.
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0: Martin Daume hier zuständig für den menschlichen, wie sagt man dann, menschlichen Touch, Touch?
2: Touch.
0: Human Touch, menschlicher Touch.
2: Anstrich.
0: Das
2: die Komponente, die menschliche Komponente.
0: Das Menschliche an sich.
2: So. Was es mit dem Menschen macht.
0: Ja, da macht es nämlich einiges. Dieses Wetter kann schon den einen oder anderen Kreislauf mächtig durcheinander bringen. Und deswegen hoffen schon einige, lass doch endlich mal die Hitze wieder ein bisschen zurückgehen. Lass mal ein bisschen Kühle herrschen. Muss man aber wirklich geduldig sein momentan.
2: Also ich finde, es macht die Menschen total aggressiv. Also es ist ein Gehupe auf den
0: aggressiv?
2: Straßen.
0: Aggressiv?
2: Hunger und Hitze.
0: Wie kommst du drauf?
2: Blitze. Ganz ruhig.
0: Ja.
2: Also ich dachte ja erstmal, dass vielleicht der Temperaturrekord fällt, 37,3 Grad, ist aber nicht. Im Moment, wenn ich mich richtig orientiert habe, 36,6 Grad, aber vielleicht wird es ja noch irgendwie. Also das wird nichts mehr mit keiner Wärme, im Gegenteil, die 37 Grad, die halten sich hartnäckig, auch morgen und auch am Sonntag, also das Wochenende über, weil wir steigern uns dann nochmal, also am Montag 39 Grad, am Dienstag auch nochmal 39 Grad.
0: Gnade!
2: Ja, nein, das Wetter kennt in diesem Sommer, also im Juni, kein Erbarmen. Das geht wahrscheinlich noch in den Juli herein so. Also bei uns ist es so, im Südwesten oder auch in der Mitte. Im Norden sieht es ein bisschen anders aus. Also in Bremen zum Beispiel, da gibt es so ein paar Dellen, die haben dann auch schon wieder weniger schwüle Tage, also eher trocknere, freundliche. Aber bei uns keine Gnade, kein Erbarmen. Stattdessen müssen wir uns auf das ein oder andere kräftige Gewitter einstellen. Heute auf jeden Fall. In Luxemburg kracht schon ordentlich, bei uns ist noch ruhig, aber die werden schon noch reinziehen, auch dann anfangs der Nacht noch ein paar Schauer und Gewitter. Das wiederholen wir dann morgen auch nochmal, aber es ist ein großes Fragezeichen dran, ob wir im Saarland überhaupt noch ein Gewitter sehen, aber das Risiko besteht auf jeden Fall, nachdem morgen wieder viel Sonnenstunden wir haben werden, das Wochenende über, ja.
0: Ja, jetzt haben wir schon vorausgeblickt und ich höre immer noch nichts von Abkühlung. Also mindestens bis Mitte der Woche, oder?
2: Ist es so heiß?
0: Also länger.
2: Wahrscheinlich bis Ende Juni, Anfang Juli, so wie es jetzt aussieht.
0: Gut,
2: wir hatten ja das Phänomen, dass die Modelle ja erstmal gar nicht so hohe Werte berechnet haben, aber dann am Mittwoch sind diese 15-Tage-Prognosen in die Höhe geschnellt und das scheint sich jetzt auch zu bewahrheiten. Und dieses Hoch wird ja immer wieder stabilisiert und weicht nicht.
0: Also Ende Juli, das ist übernächste Woche, da müssen wir noch lange durchhalten, deswegen machen wir uns am besten mal ein paar kalte Wickel, was hältst du denn davon?
2: Kalte Wadenwickel.
0: Wadenwickel, gerne auch auf die Stirn, das tut ja auch mal ganz gut.
2: Nur die Arme.
0: Genug trinken,
2: ja,
0: weiterhin.
2: Lauwarm.
0: Wie bitte?
2: Lauwarm.
0: Lauwarm trinken?
2: Ja.
0: Wer kann mir mal kurz den Sprudel erwärmen, der ist ja hier in Studiokälte, wir haben ja hier ein klimatisiertes Studio, dann müsste man den noch ein bisschen.
2: Du bist privilegiert.
0: Ja, in gewisser Weise. Ich mache aber auch gerne die Tür auf. Ach so. Ist dann halt blöd, weil die heiße Luft reinzieht und lasse Menschen herein.
2: Ich war beim Zahnarzt, da hat es auch 22 Grad. Das war super.
0: Echt?
2: Ja. Ja, mit den kalten Getränken ist es so, die kalten Getränke, die regen den Körper an, Wärme zu produzieren. Und genau das wollen wir ja nicht.
0: Das wollen wir nicht.
2: Weil die Wärme kann ja nirgendwo hin.
0: Der Erste, der sagt, ich war beim Zahnarzt, es war angenehm.
2: 22 Grad.
0: Ja, immerhin. Ich danke dir und wünsche ein schönes Wochenende.
2: Für dich auch.
0: Ciao.

0: Millionär.
1: Und das Geld, was ein Millionär hat, das ist gut angelegt, wenn man es ins Bauen stecken würde. Denn, ich muss Sie erstmal was fragen, Verena Huberts, die kennen Sie doch, oder? Das ist die, die jetzt mal Tempo machen will. Na, die Bundesbauministerin. Huberts ist schwer daran interessiert, dass es mehr bezahlbaren Wohnraum in Deutschland gibt. Dafür hat sie bereits im vergangenen Jahr den sogenannten Bauturbo auf den Weg gebracht, mit dem Kommunen zum Beispiel schneller neue Wohnungen genehmigen können. Aber irgendwie hakt's immer noch. Deshalb ist sie heute nach Frankfurt gekommen, um mit Vertretern der Bauwirtschaft zu sprechen. Im Gepäck hatte sie einen neuen Aktionsplan. Lars Hofmann berichtet über diese Zusammenkunft.
2: Deshalb hat sie sich mit Vertretern der Bau- und Immobilienwirtschaft in Frankfurt getroffen und einen neuen Aktionsplan vorgelegt, um Bauen billiger und schneller zu machen.
3: Wir brauchen mehr Tempo. Deswegen werden wir radikal durchdigitalisieren. Bis 2028 soll der Bauantrag, der vorher Aktenordner und Aktenordner war, jetzt digital laufen.
2: Außerdem soll es in Zukunft nur noch eine zentrale Förderung für neue Wohnungen über die staatliche Förderbank KfW geben. Alles richtige Ansätze, sagt Unternehmer Dirk Salewski.
4: Die Idee, das einfach zu strukturieren, ist absolut richtig. Stehen wir voll dahinter.
2: Wichtig sei es aber auch, in neue Bauprojekte zu investieren. Auch da müsse der Staat helfen. Bundesfinanzminister Lars Klingbeil von der SPD verweist hier auf die milliardenschweren Sondervermögen. Außerdem sollen Abschreibungsmöglichkeiten verbessert werden.
5: Das Thema bezahlbarer Wohnraum ist für mich nach wie vor eine der großen sozialen Fragen, wenn nicht sogar die soziale Frage unserer Zeit. Und ich finde, wir sollten gemeinsam überlegen, wie wir diese soziale Frage lösen können.
2: Die Liste mit Ideen, Bauen zu beschleunigen und billiger zu machen, ist lang. Etwa eine Bundeswohnungsbaugesellschaft soll gemeinsam mit privaten Investoren Geld einsammeln und bundesweit Bauaufträge vergeben. Oder es soll mehr mit industriell vorgefertigten Teilen gebaut werden. Ministerin Huberts weiß, dass es bei einem solchen Aktionsplan auch Bedenken gibt.
3: Wichtig ist mir, der Aktionsplan ist nichts für die Schublade. Der Aktionsplan ist etwas, woran wir jetzt auch kurz- und mittelfristig arbeiten werden, gemeinsam mit vielen Akteuren. Denn die Baukosten müssen runter und da müssen wir auch schnell nachlegen.
2: Genau deshalb die gemeinsame Konferenz mit Investoren, Politikern und Unternehmen in Frankfurt. Der Bauindustrie ist wichtig, dass die Pläne jetzt schnell umgesetzt werden. Und Dirk Salewski hat noch einen Wunsch. Bauen müsse einfacher werden. Die Zahl der Bauvorschriften müsse drastisch reduziert werden.
4: Und dann kommen wir auch von den Kosten wieder runter. Weil wenn ich 3.000 Euro Baukosten verzinsen muss, wird die Miete wesentlich günstiger, als wenn es 5.000 oder 7.000 Euro sind, wo wir zurzeit stehen. Aber der Weg ist eingeschlagen. Die Aufmerksamkeit in der Politik ist jetzt da. Das war lange Jahre nicht der Fall. Und deswegen bin ich durchaus hoffnungsfroh, dass wir die Kurve kriegen und jetzt auch wieder nach vorne schauen können und vielleicht ab 27 dann tatsächlich mal wieder steigende Zahlen sehen.
1: Oh, Schiebern, Verena. Bundesbauministerin Huberts und ihr Plan für schnelleres Bauen. Ein Beitrag von Lars Hofmann für SR3.

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4: 17.32 Uhr.
5: 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Semin Sadeghi.
6: Merz kritisiert Finanzen der EU. Der Bundeskanzler sagte, der Vorschlag für den neuen EU-Haushalt sei aus deutscher Sicht unbezahlbar und unausgewogen. Er forderte einen neuen Vorschlag. Der aktuelle Haushaltsentwurf für die Jahre 2028 bis 2034 beläuft sich auf fast 2 Billionen Euro. Ab sofort Waffenruhe im Libanon. Die Hisbollah-Miliz und Israel haben sich nach US-Angaben darauf geeinigt. Bis zuletzt hatte es heftige gegenseitige Angriffe mit zahlreichen Todesopfern gegeben. Die Kämpfe hatten das Rahmenabkommen zwischen den USA und dem Iran gefährdet. Mann mit Glasflasche verletzt. Er litt am Hauptbahnhof in Kaiserslautern Schnittwunden im Gesicht. Die Polizei hatte einen 17-jährigen stark alkoholisierten Tatverdächtigen festgenommen. Und unbekanntes Mozart-Manuskript entdeckt. Ein Mitarbeiter der französischen Nationalbibliothek fand die Sammlung von 5 Stücken für Harfe und Flöte in einer Notenkladde. Das Mozarteum hat die Echtheit bestätigt. Fachleute sprechen vom bedeutendsten Fund dieser Art seit Jahrzehnten.
4: Danke, Simon, das war spektakulär. Oh. Komm, was ist passiert?
6: Der Stuhl fällt auseinander.
4: Es haut dich vom Stuhl. Und beim Nachhauseweg kann ich dir sagen, guck, dass du genug trinkst, guck, dass du dich gut abkühlst, denn die Flasche hat es in der Hand. Es bleibt heiß.
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4: Ja, 37 Grad, das ist das Maximum, was wir heute erreichen. Und das ist auch noch nicht die höchste Temperatur dieser Woche. Doch dieser Woche schon, denn auch die kommenden Tage mit 37 Grad ähnlich. Aber kommende Woche, wenn ich das richtig sehe, Montag 39 Grad. Dann reicht es aber doch langsam mal. Aber nein, sagt unser Wetterexperte, es bleibt noch lange heiß. Dann schauen wir uns doch mal die kommende Nacht an. 22 bis 16 Grad, eine tropische Nacht. Morgen dann, ja, 37 Grad. Sonnig, zu Beginn allenfalls locker bewölkt, im Verlauf bilden sich dann aber Quellwolken und am Nachmittag und Abend können aus diesen Quellwolken dann auch Hitzegewitter sich entwickeln. Meist bleibt es aber trocken und der Sonntag, besagte 37 Grad, bleiben uns da zumindest mal erhalten, locker bewölkt, meist trocken, zum Abend hin dann einzelne kräftige Hitzegewitter.
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4: Vorsicht auf der A8, Pirmasens Richtung Saarlouis zwischen Schwalbach und Nalbach. Gefahr durch einen Müllsack auf der linken Spur. Vorsicht auch auf der A620 Saarbrücken Richtung Saarlouis. In der Einfahrt Saarbrücken-Bismarckbrücke Gefahr durch ein liegen gebliebenes Fahrzeug. A6 Saarbrücken Richtung Mannheim. In der Einfahrt St. Ingbert West Behinderungen durch einen defekten Lastwagen. Regionalverband Saarbrücken in Köllerbach ist die Riegelsberger Straße zwischen beim Wölfelsbrunnen und dem Hicksberger Weg in beiden Richtungen nach einem Unfall gesperrt. Wir schauen uns die Blitzer an. Am Ortsausgang Biesingen in Richtung Blieskastel, in der Ortsdurchfahrt Blies-Ransbach ein Blitzer, in Saarbrücken am Kieselhumes. In Wallerfang haben wir einen im Schwarzen Weg und am Ortseingang Winterbach aus Bliesen kommend wird ebenfalls geblitzt. Wenn es was gibt, können Sie es gerne durchgeben. Unter 0800 700 8000 erreichen Sie unsere Verkehrsredaktion. Anruf kostenlos für Sie. Gute Fahrt.
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4: Mit Marcel Lützbinder. Guten Abend. Gerade haben wir die Special Olympics. Da ist ja der Fokus sehr stark drauf auf Inklusion. Und Inklusion nicht allein im Sport. Inklusion gibt es in verschiedenen Lebensbereichen, unter anderem auch in der Musik. Wir stellen Ihnen gleich mal ein Musical vor, wo Menschen mit und ohne geistige Behinderung zusammenarbeiten.
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0: Rick Astley, Never Gonna Give You Up, 17.42 Uhr, der Feierabend auf SR3. Das Miteinander von Menschen mit und ohne Behinderung derzeit zu sehen bei den Special Olympics hier im Saarland, das ist einfach schön, wenn das alles so gut funktioniert. Und diese Inklusion, die da gelebt wird, die wünscht man sich natürlich auch in anderen Bereichen. Wie sieht es damit aus, zum Beispiel in der Kultur? Ja, genau hier wollte die Lebenshilfe Saarbrücken ansetzen und hat ein Musical entwickelt, zusammen eben mit Menschen mit und ohne geistiger Behinderung. Heute Abend wird es einmalig in voller Länge aufgeführt. Und SR3-Reporterin Maureen Welter, die hat die Generalprobe schon mal angeschaut.
1: 6 Heldinnen und Helden ziehen in die große weite Welt. Weg von der öden Stadt Grauburg, wo alles grau ist und die Bürgermeisterin einfach nur will, dass alle sich an ihre Regeln halten und bitteschön viel shoppen gehen.

0: Unsere Heldinnentruppe ist dagegen bunt und wild gemischt, nicht nur im Stück. Denn hier stehen Menschen mit und ohne Behinderung gemeinsam auf der Bühne. Die Idee dazu ist vor über 2 Jahren entstanden. Es wurde viel geprobt und heute kommt das Stück endlich auf die Bühne. Der Weg dahin war nicht immer leicht, erinnert sich der Projektleiter Norbert Künzer.
1: Es war wirklich eine schwere Geburt, wie man so schön sagt, weil die Teilnehmer oder die Mitwirkenden haben wir unheimlich oft gewechselt.
0: Denn dann ist es schwer, Texte auswendig zu lernen. Bei wem das gar kein Problem war, Kevin Martin. Er spielt eine der Hauptrollen, erzählt Regisseur Peter Tiefenbrunner.
2: Er hat uns völlig verblüfft. Er kam zur ersten Gesangsprobe mit völlig fertig gelerntem Text. Und das ist eine riesige Leistung.
0: Auf der Bühne spielt er den starken Walter.
3: 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Hanteln, Felsen, schwer muss es sein.
0: Wer ebenfalls direkt Feuer und Flamme war, Lilly Meyeron. Ihre Mutter Sandra wusste, ein Musical könnte gut zu ihrer Tochter passen.
4: Meine Tochter steht unheimlich gern auf der Bühne und gern im Mittelpunkt und da dachte ich, das ist genau das Richtige für sie.
0: Mit dem Musical werden auch Berufswünsche geweckt, so wie bei der 20-jährigen Merit Bischoff.
5: Ja, ich tanze gerne, weil das mein Traum ist. Einmal Tag kann ich auch wieder sein.
0: Regisseur Peter Tiefenbrunner meint, es brauche mehr Vielfalt auf den saarländischen Bühnen.
2: Kammerspiele München hat, ich glaube, 10 Menschen mit Down-Syndrom fest im Ensemble. Also die machen nicht für eine Produktion, die werden bezahlt, wie alle anderen Schauspielerinnen und Schauspieler auch.

0: da müssen wir hinkommen.
1: Denn Projektleiter Norbert Künzer beobachtet, wie wertvoll die kreative Arbeit auch für die Menschen mit Behinderung sein kann.
2: Das haben wir im Laufe der Zeit gemerkt, dass diese Menschen immer mehr auftauchen. Durch so ein Stück, durch so eine regelmäßige Probe. Menschen, die vorher überhaupt nicht geredet haben, reden plötzlich. Ne? Eltern erzählen mir zum Beispiel, mein Sohn hat nie gemalt. Jetzt fängt er an zu malen, nachdem wir ihnen gesagt haben, wir brauchen Cover, wir brauchen Plakate und so weiter und so fort.
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10: Es ist 18 Uhr, im Studio ist Lea Kielnecker. Und das sind unsere Themen. CISPA äußert sich zu Vorwürfen aus Handelsblattbericht. Israel und Hisbollah einigen sich offenbar auf Waffenruhe. Und Tropfsteinhöhle Niedaltdorf wird wiedereröffnet. Das Wetter, am Abend vereinzelt kräftige Schauer und Gewitter, später in der Nacht trocken bei Tiefstwerten zwischen 22 und 16 Grad. Das CISPA-Helmholtz-Zentrum für Informationssicherheit in Saarbrücken wehrt sich gegen die Vorwürfe aus einem Handelsblattbericht. In einer Stellungnahme heißt es, dass man die Aussagen in weiten Teilen für nicht zutreffend halte. Eine von der Geschäftsführung eingesetzte Taskforce soll die Sachverhalte nun aufklären. In einem gestern veröffentlichten Artikel wirft das Handelsblatt dem CISPA vor, dass sensible Daten und Know-how in den Bereichen KI und Cybersicherheit nach China abfließen könnten. Peter Sauer aus der SR-Wirtschaftsredaktion.
11: Den Eindruck eines naiven Umgangs mit dem Thema Forschungssicherheit weist das CISPA in einer Stellungnahme entschieden zurück. Forschungssicherheit sei für das CISPA ein zentraler Bestandteil verantwortungsvoller Forschung und fest in der Strategie und den Strukturen verankert, teilt die Bundesforschungseinrichtung auf SR-Anfrage mit. Internationale Spitzenforschung und Forschungssicherheit seien kein Gegensatz, sondern müssten verantwortungsvoll zusammenwirken. Zu den Vorwürfen des Handelsblatts und den konkreten Nachfragen des SR äußerte sich das CISPA nicht. Bund und Land sind die Gesellschafter der gemeinnützigen Bundesforschungseinrichtung, sitzen beide auch im Aufsichtsrat. Die Staatskanzlei erklärte auf SR-Anfrage, dass dringende Aufklärung und entsprechende Schlussfolgerungen notwendig seien, sollten sich die im Raum stehenden Vorwürfe möglicher Kofinanzierungen von China für gemeinsame Forschungsprojekte mit dem CISPA bewahrheiten.
10: Die FDP-Freie Wählerfraktion im Neunkircher Stadtrat hat die Kommunalaufsicht eingeschaltet. Hintergrund ist der Einsatz von Mitarbeitern des städtischen Baubetriebshofs bei der Trofeo Saarland. Fraktionschef Posse sagte dem SR, SPD-Oberbürgermeister Aumann habe entsprechende Fragen in der jüngsten Ratssitzung nur unzureichend beantwortet. So sei unter anderem unklar geblieben, wie viele Mitarbeiter im Einsatz waren und welche Kosten dies verursacht habe. Zudem will Posse klären lassen, ob es sich um eine Interessenkollision handele, da Aumann zugleich im Vorstand der Veranstalter des Radrennens sei. Aumann wies die Vorwürfe zurück. 2 Tage nach der Unterzeichnung eines Rahmenabkommens zur Beendigung des Irankriegs zeichnet sich auch im Libanon eine Entspannung ab. Laut US-Angaben haben sich Israel und die pro-iranische Hisbollah-Miliz auf eine Waffenruhe verständigt. Anne Schneider für SR Info.
12: Die Feuerpause trat am Freitagnachmittag in Kraft und wurde durch Vermittlung der USA und Katars erreicht. Zuvor hatten heftige gegenseitige Angriffe die Rahmenvereinbarung zwischen den USA und dem Iran gefährdet. Sie sieht eigentlich eine regionale Waffenruhe vor, war allerdings ohne direkte Beteiligung Israels und der Hisbollah abgeschlossen worden. Nach Angaben aus Beirut wurden bei den jüngsten israelischen Luftangriffen mindestens 47 Menschen getötet und fast 100 verletzt, darunter auch Frauen und Kinder. Israel meldet den Tod von 4 Soldaten durch Hisbollah-Beschuss. Die aktuelle Feuerpause werden Beobachter als wichtigen, aber fragilen Schritt hin zu einer möglichen Deeskalation in der Region.
10: Eine Mehrheit der Deutschen ist laut einer Umfrage dafür, dass die Bundeswehr sich an einem Einsatz in der Straße von Hormus beteiligt. Im aktuellen ZDF-Politbarometer fanden es 57% der Befragten gut, wenn Deutschland sich an der Sicherung der Meerenge beteiligt. 38% wären dagegen. Verteidigungsminister Pistorius hatte bereits erklärt, Deutschland sei bereit, im Roten Meer bei der Minenbeseitigung zu helfen. In Brüssel ist am Nachmittag der EU-Gipfel zu Ende gegangen. Dabei ging es um den Haushalt, die Unterstützung für die Ukraine und die Lage im Nahen Osten. Bundeskanzler Merz zieht nach den Gesprächen ein durchwachsenes Fazit. Thomas Spickhofen berichtet.
5: Der Vorschlag für den neuen EU-Haushalt in Höhe von fast 2 Billionen Euro, der sei aus deutscher Sicht unbezahlbar und unausgewogen, erklärte Bundeskanzler Merz im Anschluss an den Gipfel. Er forderte die irische Ratspräsidentschaft, die Anfang Juli die Geschäfte von Zypern übernimmt, auf, bis zum Oktober einen neuen Vorschlag vorzulegen, der deutlich darunter liege. Zum Thema Ukraine erklärte Merz, es habe eine sehr breite Unterstützung für die Vorschläge gegeben, die er zusammen mit dem britischen Premier Starmer und dem französischen Präsidenten Macron in der vergangenen Woche entwickelt habe. Verhandlungen über einen Frieden müssten am Ende die Ukraine, Russland, Europa und die USA führen. Zum Abschluss ging es in der Runde der 27 Regierungschefinnen und Chefs erneut um die Lage im Nahen Osten. Es sei dringend erforderlich, dass der Waffenstillstand auch im Süden des Libanon halte, sagte Merz. Die israelische Regierung sei aufgefordert, von einer weiteren Eskalation durch den Siedlungsbau im Westjordanland abzusehen. Handelssanktionen gegen Israel habe er abgelehnt, so Merz.
10: Deutschland drohen mögliche Strafzölle aus den USA auf Medikamente. Die US-Regierung hat dafür nach eigenen Angaben eine Untersuchung gestartet. Sie wirft Deutschland vor, für innovative Arzneimittel zu wenig zu zahlen. Nach Ansicht der USA könnten dadurch die Einnahmen der amerikanischen Pharmafirmen sinken und weniger in Forschung investiert werden. Die Bundesregierung will die Vorwürfe jetzt prüfen und mit den USA darüber sprechen. Die geplanten Kürzungen beim Wohngeld werden jeden dritten Haushalt betreffen. Bundesbauministerin Huberts sagte der Rheinischen Post, das sei sehr bitter, aber nicht anders machbar. Sowohl der Bund als auch die Länder müssten jeweils 1 Milliarde Euro einsparen. So könnten an die bisherigen Wohngeldempfänger nur noch 3 statt bisher 5 Milliarden pro Jahr ausgegeben werden. Über den Entwurf des Gesetzes muss nun das Kabinett entscheiden. Frankreichs Nationalbibliothek BNF hat in ihren Beständen ein bislang unbekanntes Mozart-Manuskript entdeckt. Es handelt sich um Stücke für Harfe und Flöte, die in einem Notenheft gefunden wurden. Aus Paris Kai Rienecker.
13: Einem Konservator in der französischen Nationalbibliothek war eine Notenkladde aus Papier mit insgesamt 44 Seiten aufgefallen. Die Violinschlüssel seien rundlich und leicht nach vorn geneigt gewesen. Auch die im Heft notierten Bassschlüssel hätten sich deutlich von den in Frankreich üblichen unterschieden. Nach Vergleichen mit anderen Manuskripten bestätigte das Mozarteum in Salzburg die Echtheit des Funds. Das bisher unbekannte Notenheft enthält 7 Stücke für Harfe und Flöte sowie Kompositionsübungen. Die Aufzeichnungen sollen aus dem Jahr 1778 stammen, als Mozart bei einem Paris-Aufenthalt einer französischen Harfinistin aus einer adligen Musikerfamilie das Komponieren beibringen wollte. Das Papierheft war während der Französischen Revolution beschlagnahmt worden und fand sich später in der Nationalbibliothek Frankreichs wieder ein. Laut dem Direktor der Bibliothek bewerten Fachleute den Fund als eine der bedeutendsten Entdeckungen dieser Art in den letzten Jahrzehnten. Schon am Sonntag soll die Musik des nun gefundenen Mozart-Manuskripts im Rahmen der diesjährigen Fête de la Musique uraufgeführt werden.
10: Die Supermarktkette Lidl ruft ein Shampoo zurück, das mit Krankheitserregern belastet sein könnte. Es handelt sich um das Produkt Cien Shampoo Feuchtigkeit 400 Milliliter. Die betroffene Chargennummer kann über das Portal lebensmittelwarnung.de herausgefunden werden. Das Shampoo kann Bakterien enthalten, die besonders bei Immungeschwächten entzündliche Reaktionen der Atemwege, der Haut oder der Augen sowie Harnwegsinfektionen hervorrufen. Das Produkt wurde auch bei Lidl im Saarland verkauft. Am Kaiserslauterer Hauptbahnhof ist in der Nacht ein Mann mit einer abgebrochenen Glasflasche verletzt worden. Wie die Polizei mitteilte, erlitt er eine Schnittverletzung im Gesicht und wurde in ein Krankenhaus gebracht. Ein 17-jähriger Tatverdächtiger sei festgenommen worden. Er sei bereits der Polizei bekannt. Zudem sei er stark alkoholisiert gewesen. Nach über 10 Jahren wird die Tropfsteinhöhle Niedaltdorf am Sonntag offiziell wiedereröffnet. Für Besucher öffnet sie ab dem 5. Juli. Während der langen Schließzeit wurde unter anderem die Beleuchtung erneuert. Eva Lippold für SR Info.
14: Zur Wiedereröffnung erstrahlt die einzige Tropfsteinhöhle im Saarland in neuem Licht. Auch die Toilettenanlage und der Vorraum wurden neu gestaltet. Nachdem die Höhle jahrzehntelang privat betrieben wurde, hat jetzt die Gemeinde Rehlingen-Siersburg das Ruder übernommen. Insgesamt hat sie 650.000 Euro in die Sanierung investiert. 480.000 Euro davon hat das Wirtschaftsministerium übernommen. Die offizielle Wiedereröffnung ist am Sonntag um 11 Uhr. Für die Öffentlichkeit öffnet die Höhle dann ab dem 5. Juli wieder die Türen. Besuche sind in Kleingruppen von maximal 5 Personen möglich. Ehrenamtliche Guides führen durch den etwa 120 Meter langen Rundgang in bis zu 6 Metern Tiefe. Tickets sind über die Webseite der Höhle erhältlich. Die Gemeinde empfiehlt festes Schuhwerk und auch im Sommer warme Kleidung. Denn die Temperaturen in der Höhle liegen im ganzen Jahr bei etwa 11 Grad.
10: Und wir kommen noch zum Sport. Die deutsche Fußballnationalmannschaft hat vor dem 2. WM-Gruppenspiel gegen die Elfenbeinküste keine Personalsorgen. Bundestrainer Nagelsmann versammelte am Morgen alle 26 Kaderspieler zur letzten Trainingseinheit vor der Abreise nach Toronto. Anschließend ist der Abflug von Winston-Salem nach Kanada geplant. Mit einem Sieg würde die DFB-Auswahl vorzeitig in der K.O.-Runde stehen. Anpfiff ist morgen um 22 Uhr unserer Zeit. Und das war die SR-Info-Rundschau mit Lea Kielnecker. Es ist gleich 18.10 Uhr und Marcel Lütz-Binder begleitet Sie jetzt weiter durch den Feierabend.
15: Mach ich, Lea. Dankeschön.
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15: Ach, sonnig. Da erzähle ich Ihnen nichts Neues. Ein paar Wölkchen dabei. Die Höchstwerte heute bei 37 Grad. Da könnte man ja mal die Nacht zum Durchlüften nutzen. Aber es wird schwierig, denn es ist eine tropische Nacht. Bei 22 bis 16 Grad muss man erstmal genug kalte Luft finden. Der Samstag erstmal sonnig und im Verlauf bilden sich dann Quellwolken. Am Nachmittag und Abend kann es dann auch einzelne Hitzegewitter geben. Nur nicht überall. Es gibt auch Teile des Saarlands, wo wir da komplett trocken durchkommen. Auch morgen wieder Werte zwischen 33 und 37 Grad.
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15: A6 Saarbrücken Richtung Mannheim in der Einfahrt St. Ingbert West. Behinderungen durch einen defekten Lastwagen. Blitzer am Ortsausgang Biesingen in Richtung Blieskastel in der Ortsdurchfahrt Blies-Ransbach. In Saarbrücken am Kieselhumes in Wallerfangen im Schwarzen Weg. Am Ortseingang Winterbach aus Bliesen kommt, gibt es ebenfalls noch einen Blitzer. Ich wünsche Ihnen eine gute Fahrt.
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15: Mit Marcel Lützbinder. Oh, gleich mal ein Sommerhit hier. Bei den Temperaturen musste das sein, hat die Musikredaktion gesagt. Ich baue dir da noch einen ein. Davor gibt es noch David Dunders und Albert Hammond. Everything I do. Also, I want to do. So, Albert, jetzt bitte.
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bei der Affenhitze, da plane ich euch doch ein paar Sommersongs rein, hat mein Musikredakteur Sebastian Kolb heute geschrieben und er hat es kurzerhand auch gemacht. Jetzt bitte ich bei dem nun folgenden Tonbeispiel, dass Sie, wenn Sie tanzen, das bitte im Sitzen machen. Er lädt ja geradezu ein. Es ist Los del Rio, die Macarena. Die kann man auch super, ne? Also Sie kennen ja, Achtung, jetzt die Arme. Geht gleich los. Viel Spaß.

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0: So, es ist 1829. So wollte ich sagen. Jetzt ist auch richtig.
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0: Mit Marc Langels.
2: CISPA widerspricht Handelsblatt-Vorwürfen. Das Helmholtz-Zentrum für Informationssicherheit in Saarbrücken erklärte, Forschungssicherheit sei ein zentraler Bestandteil seiner Forschung. Das Handelsblatt hält es für möglich, dass sensible Daten und Know-how des CISPA nach China abfließen könnten. Tabaksteuer soll bis 2030 steigen. Das geht aus einem Entwurf des Bundesfinanzministeriums hervor. So könnte der Durchschnittspreis für eine 20er-Packung Zigaretten von rund 8,80 Euro im kommenden Jahr auf rund 11,40 Euro im Jahr 2030 steigen. Merz kritisiert Haushaltsplan der EU. Der Bundeskanzler sagte, der Vorschlag für den neuen mittelfristigen Haushalt sei unbezahlbar und unausgewogen. Er forderte einen neuen Vorschlag. Der Entwurf mit 6 Jahren Laufzeit liegt bei fast 2 Billionen Euro. Und Kommunalaufsicht in Neunkirchen eingeschaltet. Hintergrund ist unter anderem, dass Mitarbeiter des städtischen Betriebshofes bei dem Trofeo-Radrennen im Einsatz waren. Die Stadtratsfraktion aus FDP und Freien Wählern bemängelt, sie sei nicht über die Kosten für die Stadt informiert worden.
0: Danke, Marc.
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0: Nach wie vor sonnig und es bleibt auch so, bis sie dann untergeht, die Sonne, und die Temperaturen entsprechend heute bis zu 37 Grad. Locker bewölkt hier mal. Und es kann jetzt an bestimmten Orten vielleicht auch schon Schauer und Gewitter geben. Je nachdem, wo wir uns im Saarland befinden, gibt es aber auch Orte, wo das eben nicht der Fall sein wird. Schwül aber auf alle Fälle. Und die Nacht, die wird tropisch. Mit 22 bis 16 Grad ist das mit dem Durchlüften ein bisschen schwierig. Der Samstag verläuft oft sonnig, zu Beginn allenfalls locker bewölkt. Im Verlauf bilden sich dann aber Quellwolken und aus denen kann es am Nachmittag und Abend auch zu einzelnen Hitzegewittern kommen. Meist bleibt es aber trocken, wie gehabt, und bis zu 37 Grad erwarten wir morgen ebenfalls.
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0: A6er Brücken Richtung Mannheim. In der Einfahrt St. Ingbert West Behinderungen durch einen defekten Lastwagen. Und Blitzer in der Ortsdurchfahrt Blies-Ransbach am Ortsausgang. Biesingen in Richtung Blieskastel, in Saarbrücken am Kieselhumes, in Wallerfangen im Schwarzen Weg und am Ortseingang Winterbach aus Bliesen kommend. Es ist 18:32 und wenn Sie noch was haben, anrufen. Bei der Verkehrsdirektion können Sie unter folgender Nummer 0800 700 8000. Der Anruf kostet ja auch nichts.
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0: Mit Marcel Lützbinder einen wunderschönen Abend Ihnen. Wir haben den schwarzen Elvis, so hat man ihn mal genannt, jetzt im Programm Jackie Wilson. Und tatsächlich hat ihn eine Freundschaft mit Elvis Presley verbunden. Und als Jackie Wilson auf offener Bühne einen Zusammenbruch erlitt, von dem er sich nie wieder erholte, da hat Elvis die Krankenhausrechnung erstmal bezahlt. Das waren echte Freunde.
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0: Patricia McNeil, Ain't That Just The Way, 18.39 Uhr mittlerweile. Der Gelegenheit gibt es viele, das Bierchen beim Dorffest, der Cremant bei der Geburtstagsfeier, Glühwein beim Weihnachtsmarkt oder derzeit das kühle Weinchen auf der Terrasse. So viele Gelegenheiten, bei denen Alkohol einfach dazugehört, oder? Es fällt gar nicht mehr auf. Vielleicht ist das ein bisschen zu selbstverständlich. Eine deutschlandweite Aktionswoche will gerade darauf aufmerksam machen. Also Drei-Reporterin Kerstin Gallmeier hat sich bei einem Weinfest am Saarbrücker Staden umgehört, warum ein Gläschen Alkohol für viele zu bestimmten Gelegenheiten durchaus dazugehört.
1: Es ist früher Freitagabend an einem dieser heißen Tage Ende Mai. Ein Sportplatz auf dem Beetzener Berg bei Merzig. Hier spielt gerade ein Dorf Fußball. So heißt das Fest, das es hier seit 2015 gibt und zu dem sich dieses Mal 26 Hobbymannschaften aus der Gegend angemeldet haben.
2: Ja, die Stimmung ist mega.

0: Dann 11 Bier drin und wer danach am Ende des Turniers die meisten Meter getrunken hat, bekommt dann noch einen Pokal.
1: Die Fans können dann natürlich auch tatkräftig mittrinken und ihre Mannschaft unterstützen. Und so sind es schon ein paar Dutzend Fässer Bier, die an diesem Freitagabend und Samstag hier auf dem Bietzner Berg geleert werden. Das gleiche Fußballfest, nur ohne Bier. Für Jonas Hoffelt wäre das theoretisch auch möglich. Aber nun ja, nur theoretisch.
0: Bei Dorffesten allgemein gehört es ja auch so ein bisschen dazu. Ich glaube, wenn wir es nicht anbieten würden, würden sich auch einige beschweren. Für uns ist es natürlich zum Teil auch eine Einnahmequelle. Wir finanzieren unseren Verein mehr oder weniger auch zum Großteil mit der Veranstaltung.
1: Fußballer Jonas von der SG Dauerstramm würde auf jeden Fall auch ohne Bier mit seinem Team hier antreten. Aber mit ist es eben doch ein bisschen schöner.
2: Ich würde sagen, es gehört nicht unbedingt dazu. Es ist kein Muss auf jeden Fall. Wir haben auch einige dabei, die nichts trinken, die heute fahren. Oder auch einfach so nichts trinken, weil die keine Lust haben. Aber ich meine, an sich ist das natürlich schon eine Sache, die zu so einem Hobbyturnier irgendwo dazugehört. Ne? Dafür gibt es ja auch diese extra Kategorie Metapokal. Mein Gott, sag mal, ein bisschen Spaß muss ab und zu schon mal sein.
3: Soweit die Menschen aus Bietzen, die da im Verein durchaus dem Alkohol nicht abgeneigt sind. Aber wir wollten ja nochmal gucken, wie ist das im Starten bei dem Weinfest? Hast du da auch was zu sagen? Ja, genau. Sie hat sich umgehört, die Kerstin Gallmeier.
4: Das macht die Stimmung manchmal besser einfach. Ja. Also man hat manchmal mehr Spaß, auch ohne Alkohol. Aber mit so einem Glas Wein, wenn er gut schmeckt, vor allem am Start, macht es eigentlich mehr Spaß.
5: Also ich persönlich trinke relativ selten. Vielleicht ein paar Mal ab und zu im Jahr. Aber es gibt sicherlich Leute, für die es dazugehört, ab und zu so zum Einklang zum Wochenende mal ein Glas Wein zu trinken.
6: Ich denke, manchmal für den Spaß gehört es dazu. Aber es gibt auch Momente, wenn man nicht gut gelaunt ist, dass man es vielleicht besser sinn lässt.
4: Wir übertreiben es auf jeden Fall nicht, dass man einfach zu dem Pegel kommt, dass man eine gute Stimmung hat und den Abend dadurch ausklingen lassen kann.
3: Sowieso in der Hitze aufpassen mit Alkohol und tatsächlich begegne ich immer öfter jungen Leuten, die sagen, nö, ich trinke nichts, ich bin trotzdem gut drauf.

0: Erlauben Sie, dass ich ihn schweifen lasse, den Blick. 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Vorsicht auf der A8, Luxemburg Richtung Saarlouis. Zwischen Perl und Merzig-Wellingen Gefahr durch Steine auf der Fahrbahn. Dort bitte aufpassen.
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Mal eine aus der Kategorie, was macht eigentlich Richard Marx? Der war ja in den 80er Jahren durchaus hier und da mal mit Achtungserfolgen unterwegs, hat ein paar Hits gehabt, ne? Right Here, Waiting, Hazard zum Beispiel, Hold On to the Nights, Endless Summer Nights, Satisfied. Und in den 90ern hatte er den hier, Now and Forever. Und grundsätzlich, der Typ ist noch am Leben, 62 Jahre alt und auf Tour. In den USA ist er unterwegs und im Verlauf dieses Jahres kommt er auch mal noch nach England für ein Konzert vorbei. Also noch ganz gut beschäftigt, Richard Marx.

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3: 19 Uhr. Das CISPA-Helmholtz-Zentrum für Informationssicherheit in Saarbrücken wehrt sich gegen die Vorwürfe aus einem Handelsblatt-Bericht. In einer Stellungnahme heißt es, dass man die Aussagen in weiten Teilen für nicht zutreffend halte. Eine von der Geschäftsführung eingesetzte Taskforce soll die Sachverhalte nun aufklären. In einem gestern veröffentlichten Artikel wirft das Handelsblatt dem CISPA vor, dass sensible Daten und Know-how in den Bereichen KI und Cybersicherheit nach China abfließen könnten. Die Linke kritisiert die geplanten Kürzungen beim Wohngeld. Parteichefin Schwertner sagte, die Einschnitte treffen wieder die, die schon wenig haben. Lösungen für die dramatische Lage am Wohnmarkt blieben hingegen aus. Bundesbauministerin Huberts hatte zuvor in der Rheinischen Post gesagt, dass ein Drittel der Wohngeldempfänger künftig weniger Unterstützung bekämen und begründete dies mit nötigen Sparmaßnahmen. Das Bauministerium hat heute auch einen 13-Punkte-Plan gegen die hohen Baukosten vorgestellt. Durch Bürokratieabbau und die Bündelung von Förderungen will die Ministerin den Bau von Wohnraum ankurbeln. Lars Hoffmann für SR Info.
4: Beispielsweise soll das gesamte Verfahren vom Auftrag bis zur Fertigstellung eines Gebäudes bundesweit bis 2028 digitalisiert und damit beschleunigt werden. Außerdem soll der Förderdschungel entrümpelt werden. Ziel: Es soll nur noch ein Förderprogramm für neue Wohnungen geben. Auch will Bundesbauministerin Huberts mehr Wohnungen aus industriell gefertigten Teilen bauen. Das sei billiger und gehe schneller. Dirk Salewski, Präsident des Bundesverbandes Freier Immobilien- und Wohnungsunternehmen, sagte, der Weg sei endlich eingeschlagen. Wichtig sei es, die Pläne jetzt schnell umzusetzen.
3: Die in Syrien inhaftierte deutsche Journalistin Eva Maria Michelmann ist freigelassen worden. Ihr Bruder bestätigte mehreren Medien, sie sei am Nachmittag über Jordanien nach Deutschland zurückgekommen. Es gehe ihr den Umständen entsprechend gut. Michelmann war im Januar in Raqqa festgenommen worden und saß zeitweise in Isolationshaft. Sie hatte zuvor vorwiegend für kurdische Nachrichtenportale geschrieben. Bei den Special Olympics im Saarland ist der vorletzte Wettkampftag zu Ende gegangen. SR-Info-Reporterin Maureen Welter mit der Tageszusammenfassung.
5: Passend zum Wetter ging es für 22 von 27 Sportarten in die letzte heiße Phase. Zum Beispiel beim Badminton, Golf, Judo oder Beachvolleyball. Dort konnte unter anderem Finnland Gold gewinnen, bei 36 Grad. Normalerweise trainieren sie bei 10 Grad und Regen. Um die Athletinnen und Athleten vor der Hitze zu schützen, musste die Spielzeit beim Fußball gekürzt werden. Hockey, Segeln und Tennis starteten heute früher als geplant. Neben einigen Wettkämpfen ging heute auch der Wissenschaftskongress zu Ende. Dort konnten sich Forschende mit den Athletinnen und Athleten austauschen, um Sport nachhaltig inklusiver zu gestalten.
3: Und das waren die Nachrichten mit Carmen Bachmann. 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
6: Welch Hitze! Und sie bleibt. Sie bleibt noch länger, da müssen wir durch. Heute bis zu 37 Grad, morgen auch nochmal bis zu 37 Grad. Am Sonntag 37 Grad, am Montag dann 39 Grad. Und ein Ende noch nicht in Sicht. Bis Juli soll das wohl so weitergehen, meint unser Wetterexperte. Die Nacht, die bringt uns Werte zwischen 22 und 16 Grad. Und morgen, der Samstag, der verläuft oft sonnig. Zu Beginn auch noch locker bewölkt. Später, wenn da etwas dichtere Quellwolken dazukommen, da kann am Nachmittag oder Abend auch entsprechend das ein oder andere Hitzegewitter über dem Land sich entladen. Wo genau, kann man nicht sagen. Und es gibt auch tatsächlich Teile des Landes, die gehen trocken durch den morgigen Tag.
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6: Vorsicht auf der A8 Luxemburg Richtung Saarlouis zwischen Perle und Merzig-Wellingen. Gefahr durch Steine auf der Fahrbahn. Und wir kommen zu den Blitzern. Am Ortsausgang Biesingen in Richtung Blieskastel, in der Ortsdurchfahrt Blies-Ransbach, in Saarbrücken, Kieselhumes, in Wallerfangen, im Schwarzen Weg und am Ortseingang Winterbach aus Bliesen kommt. Ich wünsche Ihnen eine gute Fahrt. Wir sind mittlerweile 19.04 Uhr.
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6: Gleich mit Eros Ramazzotti, Mi Corazon Viviras und davor Kevin Johnson, Rock'n'Roll. Ich bin Marcel Lützbinder und freue mich, dass Sie mit dabei sind.
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Vorsicht nochmal auf der A8, Luxemburg Richtung Saarlouis zwischen Perlborg und Merzig-Wellingen. Gefahrt euch ein liegen gebliebenes Fahrzeug auf der rechten Spur. Obacht. Xanadu, tolles Lied, schlimmer Film. Damals mit Olivia Newton-John und einer Rollschuh-Disco. Kann man vergessen, Lied ist toll.

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Sie kannten den Weg nach Mendocino, aber auch den ein oder anderen Hit haben sie gehabt. Das Original waren die Sir Douglas Quintett. Und hier sind sie mit Too Little, Too Late.

0: Es ist heiß.
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2: Bei Temperaturen zwischen 32 und 37 Grad schwitzt das Saarland heute sonnig und nur ein paar lockere Wölkchen am Himmel. Und da kann es aber hier und da nochmal einen Schauer geben oder ein kräftiges Gewitter, je nachdem, wo wir uns im Saarland befinden, aber auch ganz trocken bleiben. Das ist jetzt einfach eine Frage des Ortes. 22 bis 16 Grad, das sind die Nachtwerte und morgen ähnlich heiß. Und dazu erstmal ein bisschen Sonne mit Wolken, dann werden die Wolken ein bisschen dichter. Und diese dicken Quellwolken, die könnten dann einzelne Hitzegewitter mitbringen. Das Ganze setzt sich am Sonntag fort und noch mindestens eine Woche heißes Wetter im Saarland.
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2: Vorsicht auf der A8 Luxemburg Richtung Saarlouis zwischen Perlborg und Merzig-Wellingen. Gefahr durch ein liegengebliebenes Fahrzeug auf der rechten Spur. Blitzer am Ortsausgang Biesingen in Richtung Blies-Gastel, in der Ortsdurchfahrt Blies-Ransbach. In Saarbrücken haben wir einen Blitzer am Kieselhumes. In Wallerfang im Schwarzen Weg und am Ortseingang Winterbach ist uns einer aus Bliesen kommend entsprechend gemeldet worden. Deswegen aufpassen und wenn es noch was gibt, die 0800 700 8000 bringt Sie in die Verkehrsredaktion. Können Sie alle Ihre Hinweise hinterlassen und der Anruf kostet Sie auch nichts.
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2: Mit Marcel Lützbinder und rein in ein heißes Wochenende. Hallo.
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1987 war das Level 42 Running in the Family. Ich nehme jetzt mit ins Jahr 1969, in den Januar, und dann gehen wir in ein Studio in Memphis, das schon so ein bisschen heruntergekommen war. American Sound nannten die sich. Da sind die Ratten ums Haus gerannt, aber drinnen wurde große Musik geschaffen. Unter anderem hat dort auch Dusty Springfield ihr Amerika-Album aufgenommen. Neil Diamond hat dort Hits gehabt und. An diesem Januarabend war Elvis Presley da und hat Suspicious Minds eingesungen. Sie wissen ja, ein Abend, an dem Elvis im Radio kommt, wird ein guter Abend.

0: Van Morrison, Brown-Eyed Girl, es ist einfach, ja, man muss jetzt mal gucken, wie man da durchkommt durch diese heißen Tage, die nicht enden wollen. Was sagt denn unser Wetterexperte Martin Daumer?
1: Die 37 Grad, die halten sich hartnäckig, auch morgen und auch am Sonntag, also das Wochenende über, weil wir steigern uns dann nochmal, also am Montag 39 Grad, am Dienstag auch nochmal 39 Grad.
0: Gnade!
1: Ja, nein, das Wetter kennt in diesem Sommer, also im Juni, kein Erbarmen. Das geht wahrscheinlich noch in den Juli herein so. Also bei uns ist es so, im Südwesten oder auch in der Mitte. Im Norden sieht es ein bisschen anders aus. Also in Bremen zum Beispiel, da gibt es so ein paar Dellen, die haben dann auch schon wieder weniger schwüle Tage, also eher trocknere, freundliche. Aber bei uns keine Gnade, kein Erbarmen. Stattdessen müssen wir uns auf das ein oder andere kräftige Gewitter einstellen. Das Risiko besteht auf jeden Fall.

0: Fall, nachdem morgen wieder viel Sonnenstunden wir haben werden, das Wochenende über. Ja.
1: Ja, ja. Genug trinken bitte. Möglichst ohne Alkohol.

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0: Der Hauptgewinn Söhne Mannheims featuring Clara Louise. Und damit geht auch dieser Feierabend so allmählich dem Ende entgegen. Das ist jetzt das Wochenende, wo wir uns gut gekühlt irgendwo in den Schatten legen, hoffe ich doch. Und dann ein wunderbares Wochenende erleben können. Morgen Abend spielt ja bei der Fußballweltmeisterschaft die deutsche Mannschaft mal wieder. Das ist das zweite Spiel, das zweite Gruppenspiel gegen Côte d'Ivoire, also gegen die Elfenbeinküste. Das wird mit Sicherheit nicht ganz so einfach, denn da sind schnelle Jungs auf der gegnerischen Seite. 22 Uhr geht's los, können Sie gucken und immer wieder auch gerne Radio hören. Hier bei SR3 sind Sie immer willkommen.
1: Marcel, jetzt aber ab. Zu Hause gibt es Quittenjelly aufs Brötchen.
0: Tschüss.

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4: 20 Uhr. Trotz der verkündeten Waffenruhe gehen die Angriffe zwischen Israel und der libanesischen Hisbollah-Miliz offenbar weiter. Israels Premier Netanyahu hat die von den USA und Katar vermittelte Feuerpause nicht bestätigt. Sie soll eigentlich seit dem Nachmittag gelten. Aus Tel Aviv, Bettina Meyer.
5: Kurze Zeit später gab es Alarm an Israels Nordgrenze. Das Militär teilte mit, es habe zwei verdächtige Flugkörper gesichtet. Die Angriffe der Iran-gestützten Terrormiliz auf Soldaten und israelische Gemeinden im Norden seien ein Verstoß gegen die Waffenruhe, sagte Israels Armeesprecher Effi Defrin. Defrin fügte hinzu, die israelische Armee werde auch weiter auf Angriffe der Hisbollah reagieren.
4: In der EU gibt es eine Debatte über mögliche Verhandlungen mit Russland im Ukraine-Krieg. Hintergrund ist ein Vorstoß von Ratspräsident Costa, der offenbar in der vergangenen Woche bereits Kontakt mit dem Kreml aufgenommen hat. Dies wurde von einigen Gipfelteilnehmern kritisiert. Sie erklärten, vor jeglichen Gesprächen sollte die europäische Verhandlungsposition geklärt werden. Andere begrüßten Costas Initiative, um im Zweifelsfall bereit für Gespräche zu sein. Einigkeit herrschte darüber, dass Europa bei einer künftigen Einigung eine Schlüsselrolle zu spielen habe. Bundesbauministerin Huberts plant Kürzungen beim Wohngeld und will gleichzeitig den Neubau von Wohnungen vereinfachen. Dafür sollen Förderungen gebündelt und Bürokratie abgebaut werden. Für Wohngeldempfänger sollen künftig statt 5 nur noch 3 Milliarden Euro zur Verfügung stehen. Die Ministerin räumte ein, dass ein Drittel aller Empfängerhaushalte mit Kürzungen rechnen müsste. SPD und CDU sehen kein bewusstes Wegschauen der Behörden im Mordfall Yeboah. Das geht nach SR-Informationen aus den Stellungnahmen der beiden Fraktionen zum Abschlussbericht des Yeboah-Untersuchungsausschusses hervor. Der ghanaische Flüchtling Samuel Yeboah war 1991 bei einem Brandanschlag auf ein Asylbewerberheim in Saarlouis ums Leben gekommen. Erst 2023 wurde sein Mörder verurteilt. Der Untersuchungsausschuss sollte mögliche Versäumnisse der Behörden aufklären. Am Mittwoch wird der Abschlussbericht des Ausschusses im Landtag vorgelegt. Tobias Thomas aus Lebach hat bei den Special Olympics im Tischtennis Gold geholt. Der Landesligaspieler aus dem Stadtteil Dörsdorf setzte sich in der Altersklasse 40 durch. Im Tenniswettbewerb hat Christoph Olbricht das Finale erreicht. Er spielt morgen früh in Merzig um die Goldmedaille. Das waren die Nachrichten mit Carmen Bachmann. 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Das Wetter. Am Abend und in der Nacht sind einzelne Gewitter möglich. Es kühlt mit 22 bis 16 Grad nur wenig ab. Morgen erst sonnig, später können sich Quellwolken bilden und ab dem Nachmittag sind einzelne Hitzegewitter möglich bei 33 bis 37 Grad. Es ist jetzt 20.03 Uhr.
6: Dankeschön für die aktuellen Nachrichten. Jetzt noch der Blick auf den Verkehrsservice im ARD-Abend. A2 Richtung Berlin zwischen Allerengersleben und Bornstedt. 7 Kilometer Stau an der geräumten Unfallstelle. Das bedeutet aber immer noch 45 Minuten längere Fahrzeit. Also Geduld ist hier noch gefragt und ich hoffe, Ihre Klimaanlage funktioniert im Auto. Vorsicht bitte auf der Autobahn 72 Richtung Hof. Zwischen Chemnitz Süd und Stolberg Nord liegen Fahrzeugteile auf der Fahrbahn. Und die Bundesstraße 183 ist zwischen Rösa und Schwemmsal nach einem Unfall gesperrt. Damit gute Fahrt in und durch den Abend mit dieser Sendung im Radio.
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6: Mit Hanno Bauer in Magdeburg. Eben hatten wir die aktuellsten Nachrichten. Dann die Verkehrsnachrichten, beides ja teils nicht ganz so erfreuliche Meldungen. Aber jetzt starten wir in den Abend mit sehr gut klingenden Nachrichten. Sogar in gesungener Form. Ein Riesenhit der frühen 80er Jahre. Zur Abrundung unseres Nachrichtenblocks. Hier sind Ilo, here's the news.

Gipfeltreffen der internationalen Rockstars. Peter Maffay hat hier gerade seine softe Seite präsentiert. Die Jungs hier, die haben auch ein paar Kuschelrock-Songs, aber vor allem dann doch die härtere Gitarrenspielart. Die Rolling Stones malen jetzt schwarz im ARD-Abend. Schwarz. An einem Tag wie heute. Damit die Sonne die schwarze Fläche dann noch heißer macht.

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1: Man soll es sanft angehen lassen. Go gentle. Robbie Williams im ARD-Abend. Und sie ist die Rocklegende mit der Reibeisenstimme, Bonnie Tyler. Und sie macht uns gerade Sorgen. Musik von ihr gibt's leider auf absehbare Zeit in diesem Jahr erstmal nur aus der Konserve. So wie jetzt auch.

Ja, das ist bei manchen bestimmt schon eine kleine Verfinsterung des Herzens, dass die Konzerte der nächsten Zeit von Bonnie Tyler ausfallen werden. Schade, schade, aber wir hatten ja gehofft auf gute Neuigkeiten zu ihrem Gesundheitszustand und ihren Konzerten in diesem Jahr. Aber nach Auskunft ihres Managements ist die Sängerin auch nicht mehr im Koma, aber nach wie vor eben schwer krank. Sie wird weiter in Portugal behandelt und obwohl sich ihr Zustand bessert, verlaufe der Genesungsprozess eben so langsam, wie das eben ist, wenn die Natur ihren Gang geht. Und das unter bester ärztlicher Behandlung ist ja ganz klar. Aber das hat auf jeden Fall zur Folge, dass alle Konzerte bis Ende August abgesagt werden müssen. Das Management ist zuversichtlich, dass ab Herbst wieder Konzerte stattfinden können. Wir wünschen Bonnie Tyler auf jeden Fall eine rasche Genesung und freuen uns darauf, wenn sie wieder auf der Bühne stehen kann. Hier ist der ARD-Abend.

Hier ist der ARD-Abend. Kleine Unterbrechung für eine Gefahrenmeldung von der Bundesstraße 168. Achtung bitte im Landkreis Oder-Spree zwischen Altgolm und dem A12-Anschluss Fürstenwalder Ost. Hier werden Gegenstände auf die Fahrbahn geworfen. Also Achtung bitte auf der B168 im Landkreis Oder-Spree zwischen Altgolm und dem A12-Anschluss Fürstenwalder Ost werden Gegenstände auf die Fahrbahn geworfen.

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7: Und damit genau 20.30 Uhr. Zeit für den Verkehrsservice im ARD-Abend. Achtung bitte nochmal auf der Bundesstraße 168 im Landkreis Oder-Spree zwischen Alt-Golm und dem A12-Anschluss Fürstenwalde-Ost werden Gegenstände auf die Fahrbahn geworfen. Dann A2 Richtung Berlin zwischen Allerengersleben und Bornstedt 7 Kilometer Stau an einer Baustelle. Es dauert hier immer noch eine Stunde länger durchzufahren. Ich hoffe, Sie haben viel Geduld und genießen die Show und haben dabei die Klimaanlage auf Maximum gestellt. Dann die B107 ist zwischen Jüdenberg und Gräfenhainichen wegen eines Festivals bis Montagvormittag gesperrt. Damit weiter gute Fahrt durch den Abend.
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7: Hanno Bauer ist hier beim MDR in Magdeburg.

0: Hier ist der AD-Abend und so war es ja bestimmt nicht gemeint und gewollt als die Bee Gees. Wir werden eins sangen, dass dann am Ende nur noch Barry Gibb übrig ist. Sei eine der schlimmsten Strafen des Lebens, sagte er im Interview und beklagt den Tod seiner Brüder. Erst Andy Gibb, ja schon in ganz jungen Jahren gestorben, dann Maurice 2003 und Robin 2012 als Stammbesatzung der Bee Gees. Aber jetzt kommt demnächst ein Film ins Kino, wenn denn die ganzen Rechte noch geklärt werden und wenn sich denn ein Regisseur findet, der das Projekt auch wirklich durchzieht. Ridley Scott war dafür im Gespräch, den Film zu drehen über die Bee Gees, sozusagen ein Biopic, so nennt es sich ja, wenn die Geschicke einer Band oder eines Künstlers nachgefilmt werden, wie jetzt zum Beispiel auch gerade bei Michael Jackson geschehen. Ja, und eigentlich sollte der Film dieses Jahr schon ins Kino kommen. Jetzt ist er erstmal fürs nächste Jahr avisiert, wenn es denn klappt und tatsächlich jemand den Film zu Ende dreht, denn irgendwie gab es da bei der Besetzung auf jeden Fall noch ein paar Probleme. Ich bin gespannt und würde mich sehr freuen, einen würdigen Film über die Bee Gees im Kino zu sehen.
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Billy Ocean bietet sich hier als Loverboy an. Das passt ja sehr gut dazu mit der nächsten Künstlerin, die gerade ihr Beziehungsende hinter sich hatte, als sie 1992 ihr Soloalbum rausgebracht hat. Wir hören jetzt Annie Lennox im ARD-Abend, ein Lied, das sie in nur 10 Minuten geschrieben hat. Eine wunderbare Popballade, die von Herzschmerz, von schlechter Kommunikation und dem Ende einer Beziehung berichtet. Also spricht das pure Leben von Annie Lennox. Wir hören ihren Song Why.

Auch wenn es hier nicht gerade so um die schönsten Gefühle geht im Song, ist es doch genau das richtige Tempo an so einem Hitzeabend wie heute. Also im Schildkrötentempo bewegen, auf den Sonnenuntergang warten, bis die Mücken dann rauskommen, ja, und das ganz entspannt auf der Gartenlounge mit einem schönen Bierchen vor sich. So wie unser Radioarzt Jürgen in Goch gerade. Ganz liebe Grüße zurück. Dankeschön für die Impressionen und wir bleiben jetzt mal noch bei dem Tempo zum Runterchillen mit Mr. Mr. Kyrie. Hier ist der HD-Abend.

4 vor 9 ist die aktuellen Nachrichten. Gleich nach Imagination, Just an Illusion. So wie halt mit den richtigen Nachrichten immer.

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1: 21 Uhr. Frankreichs Präsident Macron hat sich gegen Abschiebezentren in Drittstaaten ausgesprochen. Am Rande des EU-Gipfels in Brüssel sagte er, er halte solche Zentren nicht für effizient und sie entsprechen auch nicht den europäischen Werten. In die geplanten Abschiebezentren sollen ausreisepflichtige Asylbewerber gebracht werden, die nicht in ihre Herkunftsländer zurück können, etwa weil ein Heimatland die Einreise verweigert. Eine Mehrheit der EU-Staaten, darunter Deutschland, befürwortet die Pläne. Auch das Europäische Parlament hat schon zugestimmt. Wo die Zentren entstehen sollen, ist noch unklar. Ruanda oder Usbekistan werden als Standorte erwogen. Bundesbauministerin Huberts rechnet offenbar mit schwerwiegenden Folgen durch geplante Einsparungen beim Wohngeld. Die Kürzungen würden leider alle bisherigen Empfänger betreffen. Marei Beermann für SR Info.
2: Ein Drittel der bisherigen Wohngeldhaushalte werde so wörtlich rausfallen. Betroffen seien unter anderem Menschen, die aufgrund ihres Einkommens bislang gerade noch antragsberechtigt seien. Aktuelle Wohngeldbescheide, die stets befristet erteilt werden, sollen bis zu ihrem Auslaufen ihre Gültigkeit behalten, so Huberts. Am Jahresende 2024 haben laut Zahlen des Statistischen Bundesamtes in Deutschland mehr als 1,2 Millionen Privathaushalte Wohngeld bezogen.
1: Neben den Kürzungen beim Wohngeld will Huberts außerdem das Bauen von Wohnungen ankurbeln. In Frankfurt hat sie heute einen 13-Punkte-Plan präsentiert, der unter anderem den Abbau von Bürokratie und das Bündeln von Förderungen vorsieht. Am Verdi-Streik bei IKEA in Saarlouis haben sich heute nach Angaben der Gewerkschaft knapp 100 Beschäftigte beteiligt. Dem Protest vor dem Eingang des Möbelhauses haben sich demnach auch Angestellte anderer Handelsketten wie Kaufland oder H&M angeschlossen. Hintergrund ist der Streit um einen neuen Tarifvertrag im Handel. Bisher konnten sich Arbeitgeber und Arbeitnehmer noch in keinem Bundesland einigen. Das Southside Festival in Baden-Württemberg ist wegen einer Unwetterwarnung unterbrochen worden. Der Veranstalter forderte die Zuschauer auf, sich in ihre Fahrzeuge zu begeben. Dort sei es am sichersten. Das Festival in der Nähe des Bodensees war erst heute Nachmittag gestartet. An diesem Wochenende werden dort bis zu 60.000 Besucher erwartet. Das Southside und das gleichzeitig stattfindende Hurricane in Niedersachsen gehören zu den größten Rockfestivals in Deutschland. Das waren die Nachrichten mit Carmen Bachmann. 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Das Wetter. Am Abend und in der Nacht sind einzelne Gewitter möglich. Es kühlt mit 22 bis 16 Grad nur wenig ab. Morgen erst sonnig, später bilden sich Quellwolken und ab dem Nachmittag sind einzelne Gewitter möglich bei 33 bis 37 Grad. Auch am Sonntag Hitzegewitter, am Montag bis 39 Grad.
3: So, damit sind wir wieder auf dem neuesten Stand und von mir jetzt noch der Blick auf die Straßen im Lande. Hier ist der Verkehrsservice für den ARD-Abend. Die A1 Bremen Richtung Hamburg wird zwischen Harburg und Stillhorn wegen Bauarbeiten von 22 Uhr abgesperrt und bleibt dann das ganze Wochenende dicht. Die A1 Münster Richtung Dortmund ist zwischen Carmen Zentrum und Kreuz Dortmund Oder wegen Bauarbeiten gesperrt, ebenfalls das ganze Wochenende über. Auf der A3 Köln Richtung Oberhausen ist im Dreieck Langenfeld die Verbindung zur A5 542 bis circa 5 Uhr gesperrt. Hilfe, kam gar nicht so richtig gut raus. Die Autobahn 27 ist zwischen Verden Nord und Langwedel in beiden Richtungen wegen einer Baustelle gesperrt. Das ganze Wochenende über. Bitte benutzen Sie die Umleitungen U52 und U9. Die Autobahn 111 in Berlin ist zwischen am Festplatz und Seidelstraße mal wieder in beiden Richtungen wegen Tunnelwartungsarbeiten bis 5 Uhr gesperrt. Und die Bundesstraße 107, Achtung bitte, zwischen Jüdenberg und Gräfenhainichen gibt es ein Festival. Hier wird gefeiert, deswegen ist hier bis Montagvormittag gesperrt. Damit weiter gute Fahrt durch den Abend.
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3: Mit Hanno Bauer in Magdeburg. Ich grüße schön und mit toller Musik von Erasure. Always.

0: Ich finde den Song von Erasure ganz herrlich. Always. Aber den Nachfolger, den fand ich noch stärker. Also Teil 2 sozusagen. Doppelt stark. Always Ultra hieß der wohl, wenn ich mich nicht irre. Naja, ist schon ein paar Jährchen her, ich kann mich täuschen. Kann sein, dass ich das mit irgendeiner Werbung verwechsle. Und nein, ich erzähle sowas hier, ohne dass ich mir vorher einen hinter die Binde kippe.
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Shadow on the Wall. Beim Schatten an der Wand flitzte der Ball ins Tor, aber bei praller Sonne das Ganze. Seit 21 Uhr unserer Zeit spielen bei der Endlos-Fußball-Geldmeisterschaft die Gastgeber USA gegen Australien. Ja, und zack, nach 11 Minütchen schossen die Gastgeber das Runde ins Eckige 1-0.

Top Loader, Dancing in the Moonlight, und wir tanzen nachher auch gleich weiter nach halb mit Dancing into Danger mit Inka in Hamilton. Also Sie merken schon, es ist eine Tanzveranstaltung heute. Nicht ganz so zum Tanzen ist Traudel zumute, denn der Urlaub ist vorbei. Sie war in Cuxhaven und das war sehr schön, hat sie geschrieben. Hallo Hanno, wir sind heute aus Cuxhaven gekommen, Freitag angekommen. Bis Mittwoch gab es allerdings Regen und es gab auch furchtbaren Sturm. Am Mittwoch waren wir mit Freunden in Cuxhaven etwas rumgelaufen, alte Liebe angeschaut. Dann beim Italiener etwas gegessen und später bei einem anderen Eis gegessen und Kaffee getrunken. Donnerstag war endlich der tolle Tag, wie man einen Strandtag so liebt. Sonne, Strandspaziergang und etwas Leckeres trinken. Leider mussten wir am Freitag zurück bei 34 Grad, 3 Stunden im Auto. Na gut, mit Klimaanlage, und bei der Pause raus, fast Hitzschlag bekommen. Dann weitergefahren ohne Stau, fast geschafft. Hunger im Barcelona, einen leckeren Salat gegessen. Also das muss die Bar, genau. Bar heißt Celona. Das ist ja lustig. Hunger in Barcelona. Und dort einen leckeren Salat gegessen. Um 15 Uhr war es geschafft. Und dann das Übliche, was man so macht, wenn man aus dem Urlaub kommt. Na, das klingt doch nach ereignisreichen Tagen. Dankeschön, liebe Traudel, das mit uns zu teilen hier im ARD-Abend. 21.20 Uhr ist es. Und dann jetzt mal schön zu Hause ankommen und alles ganz in Ruhe angehen. Also, der Haushalt läuft ja auch nicht weg. Und der Sommer geht doch erst los. Vielleicht bleiben ja auch noch ein paar schöne Tage in den nächsten Tagen und Wochen, die dann nicht so heiß werden wie heute unbedingt.

wilde Welt. Bei der Fußball-Geldmeisterschaft ist beim Stand von 1:0 im Spiel USA-Australien übrigens gerade Trinkpause. Also noch eine Werbefläche, die verkauft werden konnte, die Geld bringt. Das ist sehr schön. Und so gesund für die FIFA-Manager. Hier ist der ARD-Abend.

0: Immer mehr, sage ich doch. Es ist wie bei der FIFA-Fußball-Vorrunden-Arie, die immer mehr Spiele und immer mehr Geld bringt. So, 21.30 Uhr, damit genau Zeit für den Verkehrsservice des ARD Abends. Die A1 Bremen Richtung Hamburg wird zwischen Hamburg und Stillhorn wegen Bauarbeiten das ganze Wochenende gesperrt. 22 Uhr beginnt's in einer halben Stunde. Die A1 Münster Richtung Dortmund ist zwischen Kamen Zentrum und Kreuz Dortmund Unna wegen Bauarbeiten das ganze Wochenende über gesperrt. Auf der Autobahn 3 Köln Richtung Oberhausen ist im Dreieck Langenfeld die Verbindung zur A542 bis ca. 5 Uhr morgen früh gesperrt. Die Autobahn 27 ist zwischen Verden Nord und Langwedel in beiden Richtungen wegen einer Baustelle gesperrt. Bis Montag früh 5 Uhr wird es dauern, also auch das ganze Wochenende hier dicht. Die Umleitungen bitte benutzen, das wären die U52 und U9. Die A111 in Berlin ist zwischen am Festplatz und Seidelstraße in beiden Richtungen wegen Tunnelwartungsarbeiten bis 5 Uhr gesperrt. Und die Bundesstraße 107 schließlich noch ist zwischen Jüdenberg und Gräfenhainichen wegen eines Festivals bis Montagvormittag gesperrt. Und damit für Sie weiter gute Fahrt durch den Abend. Hoffentlich schafft's Ihre Klimaanlage.
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0: Mit Hanno Bauer in Magdeburg. Ich grüße schön.

The simple things. Die einfachen Dinge sind eben doch die besten. So wie zum Beispiel auch so eine einfache, schöne, eisgekühlte Freitagabendsendung, ja, der ARD-Abend hier. Und Astrid fühlt sich wohl und hat geschrieben, dass sie jetzt auch ihr einsames Feierabendbierchen genießen wird. Also das einzige, das kein zweites findet. Und der Satz, der gefällt mir in der Mail. Noch schöne Musik und sie haben Frau Brake glücklich gemacht. Astrid, schönen Gruß nach Kassel. Und Dankeschön für die nette E-Mail.

Die Cars, die haben hier so ihren eigenen Drive, denn ihr Lied heißt nämlich genauso, Drive. Gemütliche Spazierfahrt, würde ich mal sagen, vom Tempo her. Und gemütliches Tempo ist auch angesagt beim Sommertest 2026, der in diesen Tagen läuft, ja, bevor der Sommer beginnt. Ich würde mal sagen, Sommer funktioniert schon mal in den letzten Frühlingstagen. Also die Aktivitäten auf den Abend am besten verlegen und dann bei Getränk Musik genießen. Das gibt's jetzt am Sonntag in ganz Deutschland bei tausenden Konzerten bei freiem Eintritt. Denn es ist wieder Zeit für die Fête de la Musique. Das erste Fest fand 82 statt, auf Initiative des französischen Kulturministers in Paris. Mehr als 40 Jahre ist es her. Die Idee, Amateur, aber auch Berufsmusiker treten an dem Tag auf öffentlichen Plätzen ohne Gage auf. Egal welche Stilrichtung, alles dabei. Rock, Pop, Klassik, Folk. Und damit soll ja die Vielfalt der Musikszene überhaupt wiedergespiegelt werden. Es gibt Veranstaltungen weltweit in über 1000 Städten. So weit angewachsen ist das Ganze. In vielen Ländern auch unter dem Namen Make Music Day. Und Großstädte machen ebenso mit wie die kleinen Gemeinden. Also schon mal merken, dass dann die richtigen Bühnen aufgebaut sind am Sonntag. Und manchmal treffen sich Musikerinnen und Musiker zu spontanen Straßenkonzerten. Also egal, ob auf Bühne oder in der Straße musiziert wird, überall. Und wenn Sie jetzt Appetit auf Live-Musik ohne Eintritt bekommen haben sollten, am besten sind eben die Abendkonzerte, wenn es dann etwas kühler wird. Schauen Sie mal im Internet nach, wo überall in der Gegend die Fête de la Musique am Sonntag gefeiert wird. Hier ist der ARD-Abend.

Joris ist dabei, Herz über Kopf heute Abend und hat damit den Weg auf dem Fußballrasen geebnet. Ja, bei der Fußball-WM sind wir beim Gruppenspiel USA-Australien jetzt gleich in der Halbzeitpause. Und da gerade noch ein Tor fiel, für die Amerikaner steht es 2:0 für die Gastgeber.

Hier ist der ARD-Abend. Und Sydney Youngblood geht's so richtig gut. Er sitzt und wartet wahrscheinlich darauf, dass es kühler wird. Und hoffentlich hat er auch das richtige Getränk vor sich. Achtung bitte, Autofahrer, Vorsicht auf der Autobahn 2 Berlin Richtung Hannover zwischen Lenin und Netzen. Hier liegt ein Rad auf der rechten Fahrspur. Das bitte beachten, wenn Sie unterwegs sind durch den Abend. Vorsicht bitte auf der A2 Berlin Richtung Hannover zwischen Lenin und Netzen liegt ein Rad auf der rechten Fahrspur. Ein Fahrrad? Oder ein einzelnes runtergefallenes?

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1: 22 Uhr. Zum Auftakt des Bundesparteitages hat die Linken Co-Vorsitzende Schwertner ihre Partei aufgerufen, sich stärker für benachteiligte Gruppen in der Gesellschaft einzusetzen. Die Linken-Chefin kritisierte zudem die von der Bundesregierung geplanten Kürzungen im Sozialbereich und die steigenden Militärausgaben. Aus Potsdam Paul Vorreiter.
2: Als Protest gegen Kürzungen im Sozialbereich und militärische Aufrüstung kündigte die Linken-Chefin einen Klassenkampf von unten an. Die Politik der Bundesregierung kritisierte die Co-Chefin der Linken scharf. Kanzler Merz und Finanzminister Klingbeil hielten die Menschen arm, sagte sie. Mit Blick auf die Wahlen in Ostdeutschland rief Schwertner die Partei auf, sich der AfD entschlossener entgegenzustellen. Der Gegner stehe immer noch rechts, sagte sie. Man werde alles tun, um die AfD von den Schalthebeln der Macht fernzuhalten.
1: Frankreichs Präsident Macron hat sich gegen Abschiebezentren in Drittstaaten ausgesprochen. Er nannte solche Zentren nicht effizient, sie entsprechen auch nicht den europäischen Werten. In die geplanten Abschiebezentren sollen ausreisepflichtige Asylbewerber gebracht werden, die nicht in ihre Herkunftsländer zurückkommen, weil diese etwa die Einreise verweigern. Eine Mehrheit der EU-Staaten, darunter auch Deutschland, befürwortet die Pläne. Bei einem Zugunglück nördlich von London hat es offenbar mehrere Verletzte gegeben. Das teilte Gesundheitsminister Murray der BBC mit, ohne weitere Einzelheiten zu nennen. Der Sender zeigte zudem Bilder von zwei beschädigten Zügen, die ineinander verkeilt waren, aber noch auf den Schienen standen. Der Unfallort liegt an einer Bahnstrecke, die London mit Orten in Mittelengland verbindet. Das CISPA-Helmholtz-Zentrum für Informationssicherheit in Saarbrücken wehrt sich gegen die Vorwürfe aus einem Handelsblatt-Bericht. In einer Stellungnahme heißt es, dass man die Aussagen in weiten Teilen für nicht zutreffend halte. Eine von der Geschäftsführung eingesetzte Taskforce soll die Sachverhalte nun aufklären. In einem gestern veröffentlichten Artikel wirft das Handelsblatt dem CISPA vor, dass sensible Daten und Know-how in den Bereichen KI und Cybersicherheit nach China abfließen könnten. Beim ATP-Turnier in Halle haben zwei deutsche Spieler das Halbfinale erreicht. French Open-Sieger Alexander Zverev setzte sich im Viertelfinale gegen den Belgier Raphael Collignon mit 7:6 und 7:6 durch. Der Tennisprofi aus Hamburg trifft nun auf den Amerikaner Taylor Fritz. Ebenfalls im Halbfinale steht Daniel Altmaier. Er bezwang den Russen Daniel Medvedev in 3 Sätzen. Und das waren die Nachrichten mit Marc Langels. 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Das Wetter in der Nacht bewölkt, dabei Schauer und Gewitter möglich bei bis zu 16 Grad. Morgen meist sonnig, später Quellwolken, gegen Abend mit Hitzegewittern bis 37 Grad.
3: Schönen Dank fürs 3-Minuten Nachrichten-Update. Von mir jetzt der Blick auf die Straßen im Lande. Hier ist der Verkehrsservice für den ARD-Abend. Die A1 Bremen Richtung Hamburg wird zwischen Harburg und Stillhorn wegen Bauarbeiten gesperrt. Ab 22 Uhr jetzt sollte es soweit sein. Und gesperrt ist bis Montag 5 Uhr, heißt also das ganze Wochenende über. Die A1 Münster Richtung Dortmund ist zwischen Kamenzentrum und Kreuz Dortmund-Unna wegen Bauarbeiten gesperrt, auch das ganze Wochenende. Vorsicht bitte weiter auf der Autobahn 2 Berlin Richtung Hannover zwischen Lenin und Netzen liegt ein Rad auf der rechten Fahrspur. Ah ja, daran merkt man, guter Rad ist gar nicht teuer, der liegt auf der Straße. Auf der Autobahn 3 Köln Richtung Oberhausen ist im Dreieck Langenfeld die Verbindung zur A542 bis ca. 5 Uhr gesperrt. Die A27 ist zwischen Verden Nord und Langwedel in beiden Richtungen wegen einer Baustelle bis Montag 5 Uhr gesperrt. Umleitung bitte benutzen, die U52 und die U9. A71 Richtung Schweinfurt am Dreieck Werntal ist die Überfahrt zur A70 Richtung Schweinfurt wegen einer Nachtbaustelle gesperrt. Bis ca. 6 Uhr morgen früh soll es dauern. In Berlin die A111 ist zwischen am Festplatz und Seidelstraße in beiden Richtungen wegen Tunnelwartungsarbeiten bis 5 Uhr gesperrt. Die B1 ist zwischen Neuishafen, Willy-Brandt-Ring und B326 in beiden Richtungen wegen umgestürzter Bäume gesperrt. Ja, es gibt Gewitter im Lande, vor allem im Westen und in Süddeutschland. Und die B107 ist zwischen Jüdenberg und Gräfenhainichen wegen eines Festivals bis Montagvormittag gesperrt. Damit weiter gute Fahrt durch den Abend.
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3: Ich bin Hanno Bauer beim MDR in Magdeburg und grüße schön.

Hier ist der ARD-Abend. Und Sabine und Joachim, die haben es richtig gut, sind normalerweise in Peine in Niedersachsen zu Hause und jetzt genießen sie gerade den Sonnenuntergang. Und zwar in Dänemark, in Nordjütland, Tverstedt, haben sie geschrieben. Und wir hören euch am ersten schönen warmen Abend draußen. Nur 24 Grad sind's, also ideal, um diesen Abend zu genießen. Hey, ihr beiden, ihr macht uns richtig neidisch irgendwie. Also die Idealtemperatur sozusagen, um den Abend draußen zu sein. Und das bei schönem Sonnenuntergang. Schönen Gruß!

0: It ain't over till it's over. Es ist nicht vorbei, bis es vorbei ist. Das ist übrigens der Leitspruch jedes Finanzamtes. Schönen Gruß an alle, die da arbeiten und für Freude sorgen. Gleich geht es im ARD-Abend auch bei uns um einen Steuerflüchtling, einen sehr prominenten, bei dem es auch nicht vorbei war, bis er dann zurückfand zu seinem geliebten Amt. Und darüber gibt es sogar einen Song.
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0: Erstmal hören wir aber Diana Ross zusammen. Chain Reaction.

0: 22.20 Uhr, hier ist der ARD Abend und sind Sie auch schon dabei, Ihre Steuererklärung vorzubereiten, ja? Wenn die Steuerlast drückt, gibt's doch tatsächlich einige, die gern das Steuer ihrer privaten Segeljacht in die Hand nehmen würden, um den Sorgen von dannen zu segeln. Aber ob das glücklich macht?
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2: 1975, dem Sänger Rod Stewart sind die Steuern in Großbritannien entschieden zu hoch. Er zieht um, über den großen Teich, über den Atlantischen Ozean in die USA. Dort ist er dann zwar reicher, aber er findet auch heraus, dass gegen Heimweh Geld nur bedingt hilft. Bei den Sutherland Brothers aus Schottland findet Rod Stewart einen Song, der seine Gefühle nach der Überfahrt ziemlich genau beschreibt. Das Lied heißt Sailing, Segeln. 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Ich segle durch stürmische Wasser, um dir ganz nah und um frei zu sein. Ich fliege wie ein Vogel durch den Himmel, ich fliege vorbei an riesigen Wolken, um dir ganz nah und um frei zu sein. 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
0: Tja, frei von Steuerschulden, denke ich mal. Und den Kopf dann frei für schöne Lieder. Wir hören jetzt natürlich Rod Stewart mit Sailing.

0: Interessant. Abflug vor den Steuern gemacht und mit Ebbe in der Tasche zurückgesegelt, weil die Sehnsucht nach den persönlichen Freunden beim Finanzamt dann wohl doch zu groß war. Oder wie es gerade unser Radioarzt Jürgen in Goch noch so treffend formuliert hat, zur fachlichen Qualifikation der Beamten. Warum muss man denen eigentlich immer noch jedes Jahr die Steuer erklären?
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0: und damit schon 22.31 Uhr. Zeit für den Verkehrsservice. Der ARD-Hitnacht, die beginnt in einer halben Stunde und Heiko Rasch bereitet sich bestimmt schon drauf vor, aber noch läuft der ARD-Abend. Und das sind die aktuellen Meldungen. Die A1 Bremen Richtung Hamburg ist zwischen Harburg und Stillhorn wegen Bauarbeiten bis Montag ca. 5 Uhr gesperrt. Die A1 Münster Richtung Dortmund ist zwischen Kamen Zentrum und Kreuz Dortmund-Unna wegen Bauarbeiten ebenfalls bis Montag früh gesperrt. Auf der A3 Köln Richtung Oberhausen ist im Dreieck Langenfeld die Verbindung zur A542 bis ca. 5 Uhr gesperrt. A3 Köln Richtung Oberhausen zwischen Solingen und Kreuzhilden 3 Kilometer Stau. Das bedeutet hier in 10 Minuten längere Fahrzeit. Die A27 ist zwischen Verden Nord und Langwedel in beiden Richtungen wegen einer Baustelle gesperrt, das ganze Wochenende über. Umleitungen bitte benutzen die U52 und U9. Die A31 Kronau Richtung Oberhausen ist zwischen Schwermbeck und Dorsten wegen Bauarbeiten gesperrt. Bis Sonntagvormittag wird es hier dauern. A71 Richtung Schweinfurt am Dreieck Werntal ist die Überfahrt zur A70 Richtung Schweinfurt wegen einer Nachtbaustelle gesperrt. Bis morgen früh um 6. In Berlin die A111 ist mal wieder in beiden Richtungen gesperrt zwischen am Festplatz und Seidelstraße. Die B1 ist zwischen Neuishafen, Willy-Brandt-Ring und der B326 in beiden Richtungen wegen umgestürzter Bäume gesperrt. Und dann noch die B107. Hier ist zwischen Jüdenberg und Gräfenhainichen wegen eines Festivals bis Montagvormittag gesperrt. Damit weiter gute Fahrt durch den Abend.
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0: Schön, dass Sie dabei sind. Hanno Bauer ist hier in Magdeburg.

Von Magdeburg aus, die Elbe runter, sitzt Andreas mit Frau und Freunden bei Erdnüsschen, Bier und Haselnuss in Schokolade, ja, und alle genießen den Abend. Andreas schreibt, moin Hanno an R. Ja, moin zurück von hier, lieber Andreas. Waren vorhin im Nachbarort zu einem kleinen, feinen Konzert mit Andreas Pasternak und sitzen jetzt mit Freunden bei 26 Grad auf der Terrasse und lassen den Abend mit dem ARD-Abend ausklingen. Liebe Grüße aus Beutzenburg. Ihr alle dort auf der Terrasse, genießt die Abendstimmung. Also es ist schon kühler bei euch. Das ist dann auch die schönste Zeit des Tages. 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

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So ist das auch für Claudia in Stuttgart, that's the way it is. Da hat sie doch gerade noch im Kämmerchen gestanden, am Bügelbrett, ja. Weil es so heiß ist, Schweißperlen auf der Stirn und dann noch das heiße Bügeleisen mit dazu. Und hat da drin doch gar nicht mitbekommen, schreibt sie, dass ihr Jörg draußen auf dem Balkon beim Feierabendbierchen schon den starken Wind genießen kann in Gewitternähe. 24 Grad gerade in Stuttgart-Möhringen. Also die Luft jedenfalls, das Bier ist noch ein bisschen kühler, 8 Grad jedenfalls. Also Claudia, jetzt schnell dazugesellt. Das Bügelbrett, das steht doch auch morgen noch dort. Und wir übernehmen jetzt das Bügeln. Juanes, schwarzes Hemd wird hier gebügelt. La camisa negra ist dran.

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1: Ganz liebe Grüße an Mario in Lengerich in Westfalen. Mario hat geschrieben, guten Abend, lieber Hanno, als Regierungsbeschäftigter der Finanzverwaltung NRW stelle ich mal eine Frage, was haben die Menschen eigentlich gegen die Finanzbeamten? Die tun doch nichts. Liebe Grüße zurück nach Lengerich. Na, für gar nichts tun, tun sie mir eigentlich schon genug, Mario. Für so ein paar Dollar mehr. Smokey treiben hier die Steuerschulden ein. For a few dollars more. Schönen Gruß zurück.
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for a few dollars more. Bei uns sind es natürlich die Euros. So, so langsam sind wir schon am Ende, aber Peter aus Bremen hat noch geschrieben und ich bedanke mich sehr für die E-Mail und Grüße schon mal zurück, hat geschrieben, hallo Hanno, schöne Grüße in die nicht gerade schattige Radionacht, aber du hast es ja gleich geschafft, wir müssen noch durchhalten, wir können ihn ja in der Bäckerei den Backofen nicht abschalten. Gruß, Peter aus Bremen. Und hey, bei uns wird der Hits-Backofen auch nicht ausgeschaltet. Gleich die ARD-Hitnacht mit Heiko Rasch. Hanno Bauer sagt ciao, bis morgen.

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1: 23 Uhr. Das CISPA-Helmholtz-Zentrum für Informationssicherheit in Saarbrücken wehrt sich gegen die Vorwürfe aus einem Handelsblattbericht. In einer Stellungnahme heißt es, dass man die Aussagen in weiten Teilen für nicht zutreffend halte. In einem gestern veröffentlichten Artikel wirft das Handelsblatt dem CISPA vor, dass sensible Daten nach China abfließen könnten. SR-Reporter Peter Sauer.
2: Den Eindruck eines naiven Umgangs mit dem Thema Forschungssicherheit weist das CISPA in einer Stellungnahme entschieden zurück. Forschungssicherheit sei für das CISPA ein zentraler Bestandteil verantwortungsvoller Forschung und fest in der Strategie und den Strukturen verankert, teilt die Bundesforschungseinrichtung auf SR-Anfrage mit. Zu den Vorwürfen des Handelsblatts und den konkreten Nachfragen des SR äußerte sich das CISPA nicht. Die Staatskanzlei erklärte auf SR-Anfrage, dass dringende Aufklärung und entsprechende Schlussfolgerungen notwendig seien, sollten sich die im Raum stehenden Vorwürfe möglicher Kofinanzierungen von China für gemeinsame Forschungsprojekte mit dem CISPA bewahrheiten.
1: In der EU gibt es eine Debatte über direkte Verhandlungen mit Russland im Ukraine-Krieg. Hintergrund ist ein Vorstoß von Ratspräsident Costa, der offenbar in der vergangenen Woche bereits Kontakt mit dem Kreml aufgenommen hat. Dies wurde von einigen Gipfelteilnehmern kritisiert. Sie erklärten, vor jeglichen Gesprächen sollte die europäische Verhandlungsposition geklärt werden. Andere begrüßten Costas Initiative, um im Zweifelsfall bereit für Gespräche zu sein. Am Verdi-Streik bei IKEA in Saar Louis haben sich heute nach Angaben der Gewerkschaft knapp 100 Beschäftigte beteiligt. Dem Protest vor dem Eingang des Möbelhauses haben sich demnach auch Angestellte anderer Handelsketten angeschlossen. Hintergrund ist der Streit um einen neuen Tarifvertrag im Handel. Bisher konnten sich Arbeitgeber und Arbeitnehmer noch in keinem Bundesland einigen. Tobias Thomas aus Lebach hat bei den Special Olympics im Tischtennis Gold geholt. Der Landesligaspieler aus dem Stadtteil Dörsdorf setzte sich in der Altersklasse 40 durch. Im Tenniswettbewerb hat Christoph Olbricht das Finale erreicht. Der Bronzemedaillengewinner der Weltspiele schlug im Halbfinale Florian Krummen aus Neuss und spielt morgen früh in Merzig um die Goldmedaille. Und das waren die Nachrichten mit Marc Langels. 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Das Wetter in der Nacht bewölkt. Dabei sind Schauer und Gewitter möglich bei Temperaturen zwischen 22 und 16 Grad. Morgen dann meist sonnig, später Quellwolken und gegen Abend neue Hitzegewitter möglich bei 33 bis 37 Grad. Und die Aussichten: Sonntag erneute Hitzegewitter möglich, ab Montag dann wieder trocken und es wird noch heißer bei bis zu 39 Grad.
3: Und hier der aktuelle Verkehrsservice in der ARD-Hitnacht. Zunächst eine amtliche Unwetterwarnung für Westdeutschland. Gewarnt wird vor schweren Gewittern mit heftigem oder extrem heftigem Starkregen von 30 bis 50 Litern pro Quadratmeter in einer Stunde sowie Hagel mit Korngrößen bis zu 3 cm und Sturmböen bis zu 100 km/h. Es besteht extreme Gefahr durch Blitzschlag, Hagel und schwere Sturmböen. Es kann örtlich zu Überflutung kommen. Schauen wir auf die Straßen und Autobahnen. Die A1 Bremen Richtung Hamburg ist zwischen Harburg und Stillhorn wegen Bauarbeiten noch bis Montag früh ca. 5 Uhr gesperrt. Die A1 Münster Richtung Dortmund ist zwischen Kramen Zentrum und Kreuz Dortmund Unna wegen Bauarbeiten ebenfalls bis Montag früh 5 Uhr gesperrt. Die A3 Nürnberg Richtung Passau ist zwischen Kreuz Deckendorf und Hengersberg wegen Bauarbeiten bis Montagnacht etwa 1 Uhr gesperrt. Die A27 Weißrode-Bremen ist zwischen Verden-Nord und Langwedel in beiden Richtungen wegen einer Baustelle bis Montag 5 Uhr gesperrt. Nutzen Sie bitte die Umleitung über die U52 bzw. U9. Die A31 Gronau Richtung Oberhausen ist zwischen Schermbeck und Dorsten wegen Bauarbeiten bis Sonntagvormittag 10 Uhr gesperrt. Die A40 Duisburg-Essen ist zwischen Mülheim, Winkhausen und Heißen in beiden Richtungen bis Montag gesperrt. Die A61 Hockenheim Richtung Ludwigshafen ist zwischen Dreieck Hockenheim und Kreuz Speyer wegen Bauarbeiten bis Montag früh 5 Uhr gesperrt. Die A94 München Richtung Passau ist zwischen Dorfen und Schwindeck nach einem Unfall gesperrt. In Berlin die A111 ist wegen Wartungsarbeiten im Flughafentunnel zwischen Festplatz und Seidelstraße bis 5 Uhr in beiden Richtungen gesperrt. Und die B1 Neuss-Düsseldorf ist zwischen Neuss-Hafen, Willy-Brandt-Ring und B326 Südring in beiden Richtungen wegen umgestürzter Bäume gesperrt. Allen unterwegs eine gute und sichere Fahrt. Kommen Sie gut an Ihr Ziel.
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3: Die Arbeitswoche abgeschüttelt und Vorfreude aufs Wochenende. So starten wir in die ARD-Hitnacht aus dem Dresdner MDR-Studio. Grüß Sie, Heiko Asch. Guten Abend.

0: Slate in der ARD-Hitnacht. Ja, nicht alle sind schon in Wochenendlaune. Na klar, es gibt eine ganze Menge, die auch in dieser Nacht dafür sorgen, dass es uns gut geht. Also allen Nachtschichtlern wieder einen besonderen Gruß. Und ich hoffe natürlich, dass wir Sie alle gut durch diese Nacht begleiten können. Schön, dass Sie dabei sind. Und vielleicht wollen Sie Ihre schönen Erlebnisse dieser Woche auch gern teilen. Sie wissen doch, geteilte Freude ist doppelte Freude. Also schicken Sie mir gerne eine Nachricht. ard-hitnacht@mdr.de. ard-hitnacht@mdr.de. Und hier ist U2.
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0: Cliff Richard, Sir Cliff Richard, mit den höchsten Auszeichnungen dekoriert. Und das ist ja schon auch eine außergewöhnliche Musikgeschichte. Wurde er doch als erster Popstar überhaupt, damals Mitte der 90er Jahre schon, von der Königin Elisabeth II. Zum Ritter geschlagen. 1958 hat er bereits seine erste Single auf den Markt gebracht, ein Jahr später die erste Nummer 1. Und das hat er dann in 5 Jahrzehnten hintereinander immer wieder geschafft. Auch in Deutschland erfolgreich. In deutscher Sprache hat er ja über 50 Aufnahmen veröffentlicht, obwohl er selbst überhaupt kein Deutsch spricht. Und er hat es insgesamt bis heute auf 105 Studioalben gebracht. Und seine Konzerte ja, gibt er ja immer noch. Und jetzt noch ein erfolgreicher Musikexport aus England, der erfolgreichste überhaupt. Ja, weltweit haben sie sich an die Spitze der Showbranche gesetzt, die Beatles. In nur einem Jahrzehnt haben sie doch so viele Rekorde gebrochen, nämlich damals in den 60er Jahren, dass ihre gesamte Karriere bis heute nachhallt. Nach Schätzung der Plattenfirma sollen damals mehr als 1 Milliarde Platten weltweit verkauft worden sein. Und nach ihrer Bandzeit schafft es doch auch jeder der 4 Beatles, auch mit ihrer Solokarriere an ihre Erfolge anzuschließen. Also hier sind sie, die legendären Beatles.
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0: Kurz nach 11:30 hier der aktuelle Verkehrsservice in der ARD-Hitnacht. Zunächst eine amtliche Unwetterwarnung für Westdeutschland. Gewarnt wird für schweren Gewittern mit heftigem und extrem heftigem Starkregen von 30 bis 50 Litern pro Quadratmeter in einer Stunde, sowie Hagel mit Korngrößen bis zu 3 cm und Sturmböen bis zu 100 km/h. Es besteht extreme Gefahr durch Blitzschlag, Hagel oder schwere Sturmböen. Es kann örtlich zu Überflutung kommen. Schauen wir auf die Autobahn. Die A1 Bremen Richtung Hamburg ist zwischen Harburg und Stillhorn wegen Bauarbeiten bis Montag früh 5 Uhr gesperrt. Die A1 Münster Richtung Dortmund ist zwischen Kamen Zentrum und Kreuz Dortmund Unna wegen Bauarbeiten ebenfalls bis Montag 5 Uhr gesperrt. Die A3 Nürnberg Richtung Passau ist zwischen Kreuz Deckendorf und Hengersberg wegen Bauarbeiten bis Montagnacht gesperrt, etwa 1 Uhr. Und die A27 Weißrode Bremen ist zwischen Verden Nord und Langwedel in beiden Richtungen wegen einer Baustelle bis Montag 5 Uhr gesperrt. Nutzen Sie hier bitte die Umleitung über die U52 bzw. U9. Die A31 Gronau Richtung Oberhausen ist zwischen Schermbeck und Dorsten wegen Bauarbeiten bis Montag früh 10 Uhr gesperrt. Die A40 Duisburg-Essen ist zwischen Mülheim-Winkhausen und Heißen in beiden Richtungen bis Montag gesperrt. Die A61 Hockenheim Richtung Ludwigshafen ist zwischen Dreieck Hockenheim und Kreuz Speyer wegen Bauarbeiten bis Montag etwa 5 Uhr gesperrt. Die A94 München Richtung Passau ist zwischen Dorfen und Schwindeck nach einem Unfall nach wie vor gesperrt. In Berlin, die A111 ist wegen Wartungsarbeiten im Flughafentunnel zwischen Festplatz und Seidelstraße bis 5 Uhr in beiden Richtungen gesperrt. Und die B1 Neuss-Düsseldorf ist zwischen Neuss-Hafen, Willy-Brandt-Ring und B326 Südring in beiden Richtungen wegen umgestürzter Bäume gesperrt. Allen unterwegs eine gute und hoffentlich auch entspannte Fahrt.
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So klingt der live. Eric Clapton. Und er selbst hat ja auch immer noch Freude an seinen Konzerten. Und er geht ja im August erneut auf Touren. Ein Konzert in Großbritannien und dann im September einen Monat lang quer durch Amerika. Corinna hat uns geschrieben, ja, geteilte Freude ist doppelte Freude. Da hat sie recht. Und sie schreibt, heute Abend habe ich mit meiner Schwester und meinen Eltern und unseren Eltern auf der Sonnenterrasse von meiner Schwester zusammen zum Lied YMCA getanzt und wir hatten Spaß und einen schönen lauen Sommerabend. Naja, dann hoffe ich, dass wir in der Nacht auch noch einiges für Sie parat haben, um die laue Sommernacht zu genießen. Und das hat ja auch gleich Maya und Willi haben das zum Thema gemacht. Ja, eigentlich wollten sie heute zum Stadtfest gehen in Selm. Und dort gibt es heute und morgen eine Freiluftparty mit DJs. Aber die hohen Temperaturen haben uns dann doch davon abgehalten. Und wenn man dann etwas mit etwas Gerstensaft zu sich nimmt, da kann es ja schon mal zum Kreislauf kommen. Ja, das werden heute einige spüren. Egal, jetzt genießen wir zu Hause unsere Kaltgetränke und lauschen der schönen Musik. Das machen Sie richtig.

0: Tja, so langsam verabschieden wir diesen Freitag mit Vorfreude aufs Wochenende. Und da passt doch dieser Song auch ganz gut dazu. Summer Sun von Texas. Und ich habe für Sie auch weiter das Wetterradar fest im Blick. Im Moment zieht ja aus den Niederlanden eine Gewitterfront nach Deutschland. Wird wohl auch eher den Norden hier erwischen, rund um Bremen und Hamburg. Und zurzeit ist es ja um Münster. Nein, da ist es durch. Kurz vor Kassel ist die Gewitterfront gerade und südlich von Hannover und dann südlich auch von Frankfurt einige Gewitterzellen. Also das bleibt nicht ruhig in dieser Nacht.
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1: 0 Uhr. Die Linke stellt sich bei ihrem Bundesparteitag in Potsdam heute personell neu auf. Dabei geht es insbesondere um die Nachfolge des scheidenden Co-Vorsitzenden van Aken und die künftigen Landtagswahlen. Aus Potsdam Paul Vorreiter.
2: Die Wahlkämpfe verantworten könnte in Zukunft der Bundestagsabgeordnete Luigi Pantisano. Der 46-Jährige will sich heute zum Nachfolger von Co-Parteichef Jan van Aken wählen lassen, der aus gesundheitlichen Gründen nicht mehr antritt. Pantisano ist Architekt und Stadtplaner. Seine politische Karriere begann er in der Kommunalpolitik in Stuttgart. Als Kind italienischer Gastarbeiter will Luigi Pantisano die Linke stärker auf migrantische Wähler ausrichten. Der Bundestagsabgeordnete gilt wie auch Co-Chef in Schwertner als Vertreter der sogenannten Bewegungslinken, die die Partei enger mit sozialen Bewegungen und außerparlamentarischen Protest verzahnen möchte. Ines Schwertner tritt heute für eine zweite Amtszeit an.
1: Polens Präsident Nawrocki hat dem ukrainischen Staatschef Selenskyj die höchste polnische Auszeichnung aberkannt. Es handelt sich um den Weißen Adlerorden. Die ukrainische Regierung verurteilte den Schritt. Hintergrund ist ein Streit um die Weltkriegsvergangenheit. Selenskyj hatte einer ukrainischen Spezialeinheit den Ehrennamen Helden der UPA verliehen. Die UPA hatte im Zweiten Weltkrieg zahlreiche Verbrechen an polnischen Zivilisten begangen. Bei der Kollision zweier Züge nördlich von London ist ein Mensch ums Leben gekommen. Gesundheitsminister Murray teilte mit, es habe zudem 89 Verletzte gegeben, davon seien 33 Personen schwer verletzt. Das Unglück ereignete sich auf einer Bahnstrecke rund 100 Kilometer nördlich der britischen Hauptstadt. Wie es zu dem Unglück kam, ist noch nicht bekannt. Mit einer Abschlussfeier in Saarbrücken gehen heute die nationalen Sommerspiele der Special Olympics zu Ende. Das Fest für Sportler, Helfer, Familien und Besucher findet am Nachmittag auf dem Tiblisser Platz statt. Dabei wird auch die Special Olympics Flamme gelöscht. Bei den Spielen für Menschen mit geistiger und mehrfacher Behinderung waren seit Montag mehr als 4000 Athletinnen und Athleten in 27 Sportarten angetreten. Bei der Fußball-WM in Nordamerika hat Co-Gastgeber USA die K.O.-Runde erreicht. Die Mannschaft von Trainer Pochettino gewann auch das zweite Vorrundenspiel gegen Australien mit 2:0. Zur Stunde trifft noch Schottland auf Marokko. Das Wetter in der Nacht bewölkt. Dabei sind Schauer und Gewitter möglich bei Temperaturen zwischen 22 und 16 Grad. Tagsüber dann meist sonnig, am späten Nachmittag und Abend Wolken mit Hitzegewittern möglich bei 33 bis 37 Grad. Die Aussichten: Sonntag erneute Hitzegewitter möglich, ab Montag wieder trocken und noch heißer bis 39 Grad. Und das waren die Nachrichten mit Marc Langels. 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
3: Und hier der Verkehrsservice in der ARD-Hitnacht. Zunächst eine amtliche Unwetterwarnung für Westdeutschland. Gewarnt wird vor schweren Gewittern mit heftigem oder stark heftigen Starkregen von 30 bis 50 Litern pro Quadratmeter in einer Stunde sowie Hagel mit Korngrößen bis zu 3 cm und Sturmböen bis zu 100 km/h. Es besteht extreme Gefahr durch Blitzschlaghagel oder schwere Sturmböen. Es kann örtlich zu Überflutungen kommen. Und nun auf die Autobahn. Die A1 Bremen Richtung Hamburg ist zwischen Harburg und Stillhorn wegen Bauarbeiten bis Montag früh 5 Uhr gesperrt. Die A1 Münster Richtung Dortmund ist zwischen Kamen Zentrum und Kreuz Dortmund-Unna wegen Bauarbeiten ebenfalls bis Montag früh 5 Uhr gesperrt. Die A3 Nürnberg Richtung Passau ist zwischen Kreuz Deckendorf und Hengersberg wegen Bauarbeiten bis Montag Nacht etwa 1 Uhr gesperrt. Die A27 Weißrode-Bremen ist zwischen Verden Nord und Langwedel in beiden Richtungen wegen einer Baustelle bis Montag 5 Uhr gesperrt. Nutzen Sie hier bitte die Umleitung über die U52 bzw. U9. Die A31 Gronau Richtung Oberhausen ist zwischen Schermbeck und Dorsten wegen Bauarbeiten bis Sonntagvormittag 10 Uhr gesperrt. Die A40 Duisburg-Essen ist zwischen Mülheim-Winkhausen und Heißen in beiden Richtungen bis Montag gesperrt. Die A61 Hockenheim Richtung Ludwigshafen ist zwischen Dreieckhockenheim und Kreuz Speyer wegen Bauarbeiten bis Montag früh 5 Uhr gesperrt. Die A94 München Richtung Passau ist zwischen Dorfen und Schwindeck nach einem Unfall gesperrt. In Berlin die A111 ist wegen Wartungsarbeiten im Flughafentunnel zwischen Festplatz und Seidelstraße bis etwa 5 Uhr in beiden Richtungen gesperrt. Und die B1 Neuss-Düsseldorf ist zwischen Neuss-Hafen, Willy-Brandt-Ring und B326 Südring in beiden Richtungen wegen umgestürzter Bäume gesperrt. Allen unterwegs eine gute und sichere Fahrt.
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3: Und damit geht's hinein ins Wochenende. Wir sind im Hochsommer, da werden so einige Schweißtropfen rollen. Aber Gefahr von starken Gewittern, wie wir gehört haben, auch immer im Nacken. Und heiß her geht's ja auch weiter in unserer ARD-Hitnacht aus dem Dresdner MDR-Studio. Ich bin Heiko Rasch, kommen Sie weiter gut durch die Nacht und gleich zu Stundenbeginn. Hier ist Michael Jackson.

0: südländisches Verwöhnprogramm hier von Van in der ARD nachts. Es sind ja auch gerade tropische Tage. Und das soll ja das ganze Wochenende noch so anhalten. Und in der nächsten Woche, da kommt noch eine Schippe drauf. Bis zu 40 Grad habe ich da gelesen. Naja, genießen wir erstmal das Wochenende. Und Sie können mir ja gerne mal ins Studio schreiben, wie Sie sich so erfrischen, wie Sie für Ihre Wohlfühltemperatur sorgen, gerade hier in der Nacht. Schreiben Sie an die ard-hitnacht@mdr.de.
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live. Herbert Grönemeyer. Tja, so macht er auch seine Konzerte im kommenden Jahr zum großen Erlebnis. Unglaublich, seine Konzertkarten verkaufen sich ja wie geschnitten Brot. Nun wurden ja schon weitere Zusatzkonzerte organisiert und die Anzahl seiner Konzerte hat sich durch die Zusatzshows nahezu verdoppelt. Und die meisten Konzerte sind auch längst ausverkauft. Start seiner Tour ist am 27. Mai im kommenden Jahr. Und Karten gibt es noch für seine Konzerte am 12. Juni in Leipzig und danach in Frankfurt, in Berlin, in Hannover und in Gelsenkirchen.

0: Kurz nach 12:30, hier der aktuelle Verkehrsservice in der ARD-Hitnacht. Zunächst eine amtliche Unwetterwarnung für Westdeutschland. Gewarnt wird vor schweren Gewittern mit heftigem oder extrem heftigem Starkregen von 30 bis 50 Litern pro Quadratmeter in einer Stunde. Sowie Hagel mit Korngrößen bis zu 3 cm und Sturmböen bis zu 100 km/h. Es besteht extreme Gefahr durch Blitzschlaghagel oder schwere Sturmböen und örtlich kann es zu Überflutung kommen. Und nun auf die Autobahn. Die A1 Bremen Richtung Hamburg ist zwischen Harburg und Stillhorn wegen Bauarbeiten bis Montag früh 5 Uhr gesperrt. Die A1 Münster Richtung Dortmund ist zwischen Kamen Zentrum und Kreuz Dortmund Unna wegen Bauarbeiten ebenfalls bis Montag früh gesperrt. Die A3 Nürnberg Richtung Passau ist zwischen Kreuz Deckendorf und Hengersberg wegen Bauarbeiten bis Montagnacht etwa 1 Uhr gesperrt. Die A27 Weißrode-Bremen ist zwischen Verden-Nord und Langwegel in beiden Richtungen wegen einer Baustelle bis Montag früh gesperrt. Nutzen Sie hier bitte die Umleitung über die U52 und U9. Die A31 Gronau Richtung Oberhausen ist zwischen Schermbeck und Dorsten wegen Bauarbeiten bis Sonntag Vormittag 10 Uhr gesperrt. Die A40 Duisburg-Essen ist zwischen Mülheim-Winkhausen und Heißen in beiden Richtungen bis Montag gesperrt. Die A61 Hockenheim Richtung Ludwigshafen ist zwischen Dreikockenheim und Kreuz Speyer wegen Bauarbeiten bis Montag früh gesperrt. Die A94 München Richtung Passau ist zwischen Dorfen und Schwindeck nach einem Unfall nach wie vor gesperrt. In Berlin die A111 ist wegen Wartungsarbeiten im Flughafentunnel zwischen Festplatz und Seidelstraße bis etwa 5 Uhr in beiden Richtungen gesperrt. Und die B1 Neuss-Düsseldorf ist zwischen Neuss-Hafen-Willy-Brandt-Ring und B326 Südring in beiden Richtungen wegen umgestürzter Bäume gesperrt. Allen unterwegs eine gute und hoffentlich auch entspannte Fahrt. Jetzt mit Eros Ramazzotti.
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0: Supertramp hier in der ARD-Hitnacht. Und da habe ich doch vorhin eine Mail von Maja und Willi aus dem Garten vorgelesen. Sie genießen gerade diese laue Sommernacht bei einem kühlen Getränk. Und das haben Kalle und Niki gehört und auch wiederum geschrieben. Und sie haben geschrieben, so ein Glück, wir haben uns vor über 30 Jahren aus den Augen verloren und möchten sie auf diesem Wege grüßen. Na, das ist doch toll, wenn sich durch die ARD-Hitnacht hier auch einige nach über 30 Jahren wiederfinden. Ist eben klasse, wenn die große ARD-Hitnacht-Radiofamilie so zusammenhält.
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0: Erinnerung an Freddie Mercury hier in der ARD-Hitnacht. Queen gerade gehört und jetzt noch The Byrds und Enrique Iglesias mit Whitney Houston. Ja, große Stars damals in den 80ern. Sie haben gern mal zusammen auf der Bühne gestanden und vor allem auch gemeinsam Platten aufgenommen. Tja, Enrique Iglesias und Whitney Houston. Auch eine schöne Erinnerung an die damalige Disco Queen Whitney Houston.
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1: Um 1 Uhr mit Gabriela Kühne. Bundesbauministerin Huberts hat geplante Kürzungen beim Wohngeld verteidigt. Huberts sagte der Rheinischen Post, wegen der schwierigen Haushaltslage müsse allein ihr Ministerium 1 Milliarde Euro einsparen. Aus der Nachrichtenredaktion Ulrike Ufer.
2: Die geplanten Kürzungen betreffen leider alle bisherigen Empfänger. Ein Drittel der aktuellen Wohngeldhaushalte werde, so wörtlich, rausfallen. Dies sei sehr bitter, aber nicht anders machbar, so Huberts. Aktuelle Wohngeldbescheide blieben bis zu ihrem Auslaufen gültig. Die Bescheide werden stets befristet erteilt. Auch die Länder würden im Zuge der Reform 1 Milliarde Euro einsparen. Damit blieben von bisher 5 Milliarden Euro jährlich noch 3 Milliarden für das Wohngeld. Die Ministerin bezeichnete die Einschnitte gerade für die SPD als schwierig.
1: Die EU-Kommission will europäische Unternehmen per Gesetz dazu bewegen, ihre Lieferanten breiter zu streuen. Ziel ist, die Abhängigkeit von einzelnen Ländern wie China zu verringern. Aus der Nachrichtenredaktion Torben Müller.
3: Unternehmen würden ihre Risiken bislang zu langsam abbauen, weshalb ein entsprechender Gesetzesvorschlag notwendig sei. Das sagte Kommissionspräsidentin von der Leyen nach einem EU-Gipfel in Brüssel. Wie dringend das Thema sei, habe sich im vergangenen Jahr gezeigt, als Peking seine Vormachtstellung bei wichtigen Rohstoffen ausnutzte und die Exporte seltener Erden beschränkte. Im besten Fall, so von der Leyen, würden die Unternehmen von sich aus ihre Risiken verringern. Dann könnte das Gesetz überflüssig werden. Die Staats- und Regierungschefs verständigten sich auch darauf, im Falle von Vergeltungsmaßnahmen durch Drittländer geschlossen aufzutreten. Der belgische Premier De Wever betonte, nicht jeder sei gleichermaßen verwundbar. Daher sei die Einigkeit der Mitglieder entscheidend.
1: Eine seit Januar in Syrien inhaftierte deutsche Journalistin ist wieder frei. Ihr Anwalt bestätigte, dass sie bereits in die Bundesrepublik zurückgekehrt ist. Die Deutsche war im Januar während einer Offensive der syrischen Regierungstruppen in der Stadt Raqqa festgenommen worden. Augenzeugenberichten zufolge war die Journalistin gemeinsam mit einem türkisch-kurdischen Journalisten abtransportiert worden. Die Fußballnationalmannschaft der USA ist bei ihrem Heim-WM vorzeitig in die K.O.-Phase gestürmt. 6 Tage nach dem Sieg gegen Paraguay überzeugte die Mannschaft von Trainer Pochettino auch in ihrem 2. Gruppenspiel. Gegen Australien gewann sie mit 2:0. Aktuell läuft das Spiel Schottland gegen Marokko. Zur Halbzeit führte Marokko mit 1:0. Das waren die Nachrichten. Das Wetter in Deutschland. In der Nacht zeitweise Schauer und teils kräftige Gewitter, Tiefstwerte 23 bis 15 Grad. Tagsüber teilweise sonnig, gebietsweise aber auch Schauer und einzelne kräftige Gewitter, vor allem im Bergland und im Osten Unwettergefahr. 23 Grad an der Nordsee bis 38 Grad in Rheinland-Pfalz. Am Sonntag heiter und später Schauer und Gefahr starker Gewitter. Es ist 1.03 Uhr.
4: Und hier der Verkehrsservice in der ARD-Hitnacht. Die A1 Bremen Richtung Hamburg ist zwischen Harburg und Stillhorn wegen Bauarbeiten bis Montag früh ca. 5 Uhr gesperrt. Die A1 Münster Richtung Dortmund ist zwischen Kamen Zentrum und Kreuz Dortmund-Unna wegen Bauarbeiten ebenfalls bis Montag früh gesperrt. Die A3 Nürnberg Richtung Passau ist zwischen Kreuz Deckendorf und Hengersberg wegen Bauarbeiten bis Montag Nacht etwa 1 Uhr gesperrt. Die A27 Weißrode-Bremen ist zwischen Verden-Nord und Langwedel in beiden Richtungen wegen einer Baustelle bis Montag früh gesperrt. Nutzen Sie hier bitte die eingerichtete Umleitung über die U52 bzw. U9. Die A31 Gronau Richtung Oberhausen ist zwischen Schermbeck und Dorsten wegen Bauarbeiten bis Sonntagvormittag 10 Uhr gesperrt. Die A40 Duisburg-Essen ist zwischen Mülheim-Winkhausen und Heißen in beiden Richtungen bis Montag gesperrt. Die A61 Hockenheim Richtung Ludwigshafen ist zwischen Dreieck Hockenheim und Kreuz Speyer wegen Bauarbeiten bis Montag früh 5 Uhr gesperrt. In Berlin die A111 ist wegen Wartungsarbeiten im Flughafentunnel zwischen Festplatz und Seidelstraße bis etwa 5 Uhr in beiden Richtungen gesperrt. Die B1 Neuss-Düsseldorf ist zwischen Neuss-Hafen, Willy-Brandt-Ring und B326 Südring in beiden Richtungen wegen umgestürzter Bäume gesperrt. Allen unterwegs eine gute und hoffentlich sichere Fahrt.
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4: Das sind die kürzesten Nächte und längsten Tage zurzeit. Morgen ja Sommeranfang und da spielt ja auch das Wetter mit. Es bleibt also heiß und dann nutzen wir doch die Nachtstunden, um mal gut durchzulüften. Weiter willkommen hier in der ARD-Hitnacht bis in den Morgen hinein, live aus dem Funkhaus in Dresden. Ich bin Heiko Rasch, wünsche weiter eine angenehme Nacht.

1.09 Uhr, hier nochmal der Verkehrsservice in der ARD Hitnacht mit einer aktuellen Meldung. Betrifft die A99 Autobahnring München Süd Richtung München Nord. Zwischen Haar und Kreuz München Ost ist die Autobahn nach einem Unfall gesperrt. Sollte Stau entstehen, bitte bilden Sie eine Gasse für die Rettungsfahrzeuge. A99 Autobahnring München Süd Richtung München Nord zwischen Haar und Kreuz München Ost. Ein Unfall. Bitte Vorsicht.

0: Sophia. So viel Sommerlaune hier in der ARD-Hitnacht. Ist auch so ein typischer Sommerhit von Alvaro Soler, auch längst schon international gefeiert. Er hat ja auch schon in frühester Kindheit so einige Mentalitäten kennengelernt, in Barcelona geboren, dann auch einige Jahre in Tokio gelebt. Ja, und seine Musik bringt ihn ja ohnehin in mehrere Länder. Und vor ziemlich genau 11 Jahren hat er sein erstes Album veröffentlicht und auch gleich in die Charts bringen können. Und er glänzt ja auch mit seinen Konzerten. Vor wenigen Stunden gab er ein Konzert in Italien. Heute Abend dann in München. Ja, bis Mitte September gibt er so einige Konzerte in ganz verschiedenen Ländern. Er beweist ja auch eindrucksvoll, dass Musik eben keine Grenzen kennt. Und er selbst spricht ja auch mehrere Sprachen. Und ziemlich genau vor 32 Jahren, nämlich am 17. Juni 94, da kam eines der erfolgreichsten Disney-Produktionen in die Kinos, Der König der Löwen. Sie erinnern sich? Na klar, längst ein Klassiker und vor allem ein Meisterwerk. Und passend dazu auch der Titelsong, den Elton John dazu lieferte.
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Die Pretenders hier in der ARD-Hitnacht, auch schon seit den 70er Jahren unterwegs. Ja, und vor den aktuellen Verkehrsinfos gleich noch Enya und zuvor Heinz-Rudolf Kunze mit seinem ersten großen Hit. Heute längst ein Klassiker, Dein ist mein ganzes Herz aus den 80er Jahren. Und auch in diesem Jahr ist er ja wieder mit ganz verschiedenen Programmen unterwegs. Sein nächstes Solokonzert gibt er am 12. Juli in Bad Staffelstein auf der Seebühne.

0: Kurz nach 13:30 hier der aktuelle Verkehrsservice in der ARD-Hitnacht. Die A1 Bremen Richtung Hamburg ist zwischen Harburg und Stillhorn wegen Bauarbeiten bis Montag früh etwa 5 Uhr gesperrt. Die A1 Münster Richtung Dortmund ist zwischen Kamen Zentrum und Kreuz Dortmund-Unna wegen Bauarbeiten ebenfalls bis Montag 5 Uhr gesperrt. Die A3 Nürnberg Richtung Passau ist zwischen Kreuz Deggendorf und Hengersberg wegen Bauarbeiten bis Montagnacht etwa 1 Uhr gesperrt. Die A27 Walsrode-Bremen ist zwischen Verden Nord und Langwedel in beiden Richtungen wegen einer Baustelle bis Montag früh 5 Uhr gesperrt. Nutzen Sie hier bitte die eingerichtete Umleitung über die U52 bzw. U9. Die A31 Gronau Richtung Oberhausen ist zwischen Schermbeck und Dorsten wegen Bauarbeiten bis Sonntagvormittag 10 Uhr gesperrt. Die A40 Duisburg-Essen ist zwischen Mülheim-Winkhausen und Heißen in beiden Richtungen bis Montag gesperrt. Die A61 Hockenheim Richtung Ludwigshafen ist zwischen Dreieck Hockenheim und Kreuz Speyer wegen Bauarbeiten bis Montag früh gesperrt. Die A99 Autobahnring München Süd Richtung München Nord zwischen Haar und Kreuz München Ost ist nach einem Unfall gesperrt. In Berlin, die A111 ist wegen Wartungsarbeiten im Flughafentunnel zwischen Festplatz und Seidelstraße bis 5 Uhr in beiden Richtungen gesperrt. Und die B1 Neuss-Düsseldorf ist zwischen Neuss-Hafen-Willy-Brandt-Ring und B326 Südring in beiden Richtungen wegen umgestürzter Bäume gesperrt. Allen unterwegs eine gute und hoffentlich auch entspannte Fahrt. Jetzt mit Chicago. Ja, sie machen ihre Heimatstadt gleich mal zum Bandnamen.
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0: Jahre später kam der Song dann nach Amerika und setzte dort seine Erfolgsgeschichte so richtig fort. Und das ist schon bewundernswert. Etwa 150 Künstler haben diesen Song gecovert. War ja auch im Disney-Film König der Löwen 1994 zu hören und brachte in all den Jahren, und nun halten Sie sich fest, in all den Jahren etwa 15 Millionen Dollar an Tantiem ein. Und jetzt bei uns The Rolling Stones, eine der ältesten Bands, und sie wollten ja in diesem Jahr auch wieder groß auf Tour gehen. Das Vorhaben fällt aber ins Wasser. Keith Richards hat gesundheitliche Probleme und er selbst gab er kürzlich in einem Interview und sagte, dass sie wahrscheinlich planen, ihre Konzerte auf eine größere Stadt zu begrenzen und dafür an Ort und Stelle mehrere Konzerte zu geben. So wie das in diesem Jahr auch die Backstreet Boys in Deutschland machen. Also, sie lassen die Fans reisen und sparen sich damit selbst dieses stressige Tourneeleben. Ja, und natürlich auch immer den aufwendigen Bühnenauf- und Abbau. Der wird ja dadurch auch ein ganzes Stück minimiert. Ja, und im Radio, da sind sie sowieso präsent. Bei uns hier in der ARD-Hitnacht, The Rolling Stones.
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1: Um 2 Uhr mit Gabriela Kühne. Bundesbauministerin Huberts rechnet offenbar mit schwerwiegenden Folgen durch geplante Einsparungen beim Wohngeld. Huberts sagte der Rheinischen Post, die Kürzungen würden leider alle bisherigen Empfänger